0: Nachrichten. Von mir jetzt die Verkehrsnachrichten hinten an. Hier ist der Verkehrsservice der ARD Hitnacht und dreimal die A1 spielt hier eine Rolle. Die A1 Münster Richtung Osnabrück ist zwischen Ladbergen und Lengerich wegen eines defekten LKW bis 6 Uhr früh gesperrt. A1 Osnabrück Richtung Bremen zwischen Alhorner Heide und Wildeshausen West. Wegen einer Nachtbaustelle ist hier bis 6 Uhr früh gesperrt. Und A1 an der Norderelbbrücke Stau immer noch in beiden Richtungen aufgrund eines Schwertransportes. Ein Schwertransport behindert auch den Verkehr auf der Autobahn 4. Und zwar in Höhe Pulsnitz wegen eines Schwertransportes vorübergehend hier in beiden Richtungen gesperrt. Und betroffen davon auch die Anschlussstellen in beiden Richtungen. Die Autobahn 71 Suhl Richtung Erfurt ist zwischen Oberhof und Gräfenroda wegen Wartungsarbeiten in den Tunneln Rennsteig und Alte Burg bis ca. 6 Uhr früh gesperrt. Umleitung ist die U11. In Berlin die A111 ist zwischen am Festplatz und Seidelstraße wegen Tunnelwartungsarbeiten bis ca. 5 Uhr in beiden Richtungen gesperrt. Und bei Berlin die A113 ist zwischen Schönefeld Süd und Spätstraße wegen Wartungsarbeiten bis ca. 5 Uhr in beiden Richtungen gesperrt. Ihnen unterwegs eine muntere Fahrt durch die Nacht.
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0: Hanno Bauer hier in Magdeburg für alle, die munter sind. Die Nacht ist noch frisch. Let's go, Geronimo.

0: R.E.M. in der ARD-Hitnacht. Und Ingeborg hat gleich einmal ein wenig gereimt gegen den Mückenstich. Sie schreibt, hallo Herr Bauer. Eure Musik hält mich vom Schlafen ab, ist einfach zum Wachbleiben gut. Danke dafür. Und weiter. Sticht eine Mücke in den Bauch, ist das fies, bedeutet auch, kratzen ist jetzt angesagt, während Zorn auf Mücke nagt. Teuer ist nun guter Rat, in der Tat. Ingeborg, nichts mit Kratzen. Es gab so viele gute Ratschläge unserer Hörerinnen und Hörer, da wäre es ja direkt ein Mangel an Respekt, jetzt noch zu kratzen. Also, von meiner Seite jedenfalls nicht.
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0: Dankeschön fürs gereimte Zeug. Ungereimtes haben wir ja oft genug im Leben.

mit Rückenwind durch die Nacht. Auch wenn Bob Sieger hier Against the Wind singt bei uns in der Nachtsendung. Und Simone aus Dortmund schreibt: Hallo Hanno, ich komme gerade von einem wunderbar geselligen Geburtstag zurück, auf dem einige Gäste waren, die ich noch nicht kannte. Wir haben mit den letzten Leuten noch ein paar Wein probiert. Und ich habe mich dazu hinreißen lassen, alle für demnächst zur Weinprobe zu mir nach Hause einzuladen. So schnell kann es gehen. Aber ich bereue es noch nicht. Noch nicht. Liebe Grüße aus Dortmund von Simone. Noch nicht ist ja schön. Schön ausgedrückt. Ja, liebe Grüße zurück, Simone. Und dann natürlich viel Spaß mit den neuen Freunden. Ich sag mal, wenn der Geschmack stimmt und die Weine auch gemeinsam gut ankommen, dann ist doch zumindest der gemeinsame Geschmack schon erstmal gegeben. Hier ist die ARD-Hitnacht. Jetzt mit Musik von Human League. Human hören wir mitten in der Nacht.

22 ist es. Und Bernd hat ja wirklich einen Arbeitsethos, der ist wirklich nur zu loben. Er hat geschrieben, ich grüße alle Lehrer, die genau wie ich die Nacht nutzen, wenn die Kinder endlich schlafen, um in Ruhe zu korrigieren und Unterricht vorzubereiten. Und zwar in den Ferien. Ja, es gibt auch fleißige Beamte und Lehrkräfte, die versuchen ihr Bestes zu geben und alles am Laufen zu halten. Nicht zuletzt mit Hilfe der Nachtarbeit. Und dabei genießt er die Musik hier bei uns in der Sendung. Viele Grüße von Bernd aus München steht noch drunter. Danke für eure Arbeit. Und ich sage mal, danke für die Arbeit der Lehrer, die es ernst nehmen.

Mitten in der Nacht gleich. 2.24 Uhr noch, ja, ein paar Minuten, 6 Minuten noch, dann haben wir wirklich die Mitte der Nacht erreicht und die Mitte dieser Sendung sowieso. Bis dahin jetzt noch Musik zum Wiederwachwerden von Lynyrd Skynyrd. Sweet Home.

Peter aus Bremen ist mal wieder in seiner Backstube und wundert sich, wie ich vielleicht, dass es noch keinen einzigen Falschfahrer gab diese Nacht. Und dann hat er noch einen Tipp. Hallo Hanno, ihr habt doch bestimmt einen Erste-Hilfe-Kasten irgendwo hängen. Da ist meistens auch eine Brandsalbe drin, hilft auch alternativ den Mückenstich einfach ignorieren. Schöne Grüße an alle Hörer im ganzen Radikant. Radikant? Ist bestimmt Radioland gemeint gewesen. Peter, danke. Zurück die Grüße ins Radioland, nach Bremen zumindest. Wobei, den Erste-Hilfe-Kasten, den teste ich mal lieber nicht an. Nicht für einen Mückenstich jedenfalls. Ist doch eher für die echten Notfälle gedacht. Wenn es mal schwere Verbrennungen gibt. Am Backofen unserer Hits zum Beispiel. Ganz liebe Grüße zurück in die Backstube. Hey.

0: 2.31 Uhr ist es und damit Zeit für den Verkehrsservice der ARD Hitnacht. Los geht der Blick erstmal auf die Autobahn 1. A1 Münster Richtung Osnabrück, hier ist zwischen Ladbergen und Lengerich wegen eines defekten LKW gesperrt. Bis früh um 6 wird es wohl dauern. Die A1 Osnabrück Richtung Bremen ist zwischen Ahlhorner Heide und Wildeshausen West wegen einer Nachtbaustelle bis 6 Uhr früh gesperrt. Und A1 immer noch an der Norderelbbrücke Stau in beiden Richtungen aufgrund eines Schwertransports. Die A71 Suhl Richtung Erfurt ist zwischen Oberhof und Grevenroda wegen Wartungsarbeiten in den Tunneln Rennsteig und Alte Burg gesperrt bis früh um 6. Umleitung bitte die U11 nehmen. In Berlin die A111 ist zwischen am Festplatz und Seidelstraße gesperrt in beiden Richtungen und die A113 bei Berlin ist zwischen Schönefeld Süd und Spätstraße wegen Wartungsarbeiten bis ca. 5 Uhr früh in beiden Richtungen gesperrt.
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0: Hanno Bauers hier in Magdeburg. Schönen Mittwoch.

Holger. Holger ist fleißig und arbeitet, obwohl er jetzt gerade ein Päuschen hat. Er hat geschrieben, Grüße an alle Trucker. Ich bin gerade zum Stehen gekommen und kann tatsächlich eine 11-Stunden-Pause machen. Ich bin gerade auf dem Weg nach Verona in Italien und muss morgen dann 3 Stunden Umweg über die Tauernautobahn machen, weil der Brenner ja wieder gesperrt ist. Eine ruhige Nacht allen, die noch weiter arbeiten müssen. Holger. Holger, ich wünsche jetzt erstmal eine schöne Erholung und dann natürlich eine unfallfreie Fahrt.

Und Petra ist auch dabei, hat geschrieben, hallo ins Nachtstudio. Wir sind gerade auf der Rückfahrt vom super coolen Iron Maiden Konzert in Hannover. Dem Sommer mit seinen schönen bunten Festivals und Konzerten im Freien, entspannten Menschen und bunten Cocktails können Mücken doch wohl nichts anhaben und Regen sowieso nichts. Peti und Hucki grüßen und ich grüße ganz lieb zurück. Mit Steve Winwood, Valerie.

Ganz liebe Grüße an Doris. Doris hat sich auch nochmal bemüht und hat mir geschrieben, ein paar Mückenstichtipps zusammengetragen. Ein kühles, feuchtes Tuch oder eine Eispackung Coolpack hilft, auf jeden Fall die Schwellung zu reduzieren und den Juckreiz zu lindern. Aber am besten vorher erstmal die Stelle reinigen mit Seife und Wasser. Das entfernt einen Teil des Mückenspeichels und kann die Reaktion mildern. Ja, ganz liebe Grüße zurück, Doris. Dankeschön. Ja, das vorhin schon erstmal mit dem heißen Löffel drauf. Das hat schon ganz gut geklappt, muss ich mal sagen. Also hätte ich nicht gedacht. Inzwischen habe ich den Mückenstich fast vergessen, wenn nicht noch so viele gute Tipps reinkommen würden. Gruß zurück.

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1: Die Nachrichten mit Marat Hellmann. Guten Morgen. In Dortmund-Höchsten läuft immer noch ein Großeinsatz der Polizei. Ein 51-jähriger Mann soll sich mit seinen 3 Kindern in einem Haus verschanzt haben. Zuvor war die Polizei am Abend zu einem Streit gerufen worden. Bei diesem Einsatz soll der Mann auf einen Polizisten geschossen haben. Nach eigenen Angaben verhandelt die Polizei aktuell mit dem 51-Jährigen. Eine neue App soll dafür sorgen, dass Autobahnraststätten weniger von Lastwagen zugeparkt werden. Bundesverkehrsminister Schnieder hat sie an der A2 in Hamm vorgestellt. Die App zeigt an, wo es noch freie Parkplätze für Lkw gibt. Rüdiger Ostrowski vom Verband Spedition und Logistik NRW sagt, dass damit die grundsätzlichen Probleme nicht gelöst werden.
2: Es ist alles hilfreich, was den Lkw-Fahrern hilft, freie Parkplätze zu finden. Hier kann diese App sicherlich helfen. Nur wenn es zu wenig Parkplätze gibt, dann kann eine solche App auch nicht dieses Problem lösen, wenn der Lkw-Fahrer ständig besetzt, besetzt, besetzt angezeigt bekommt.
1: Allein an der Autobahn in NRW gibt es laut ADAC rund 20.000 Lkw-Parkplätze zu wenig. Bei der UNO ist ein Nachfolger für Annalena Baerbock gefunden. Der Außenminister von Bangladesch, Rahman, wird neuer Präsident der UNO-Generalversammlung. 99 der 193 Mitgliedstaaten stimmten für Rahman. Er löst Baerbock im September offiziell ab. Nach einem Jahr Amtszeit muss die ehemalige deutsche Außenministerin ihren Job regulär abgeben. Der deutsche Tennisprofi Alexander Zverev steht bei den French Open in Paris im Halbfinale. Er hat damit weiter die Chance auf den ersten Grand-Slam-Titel seiner Karriere. Zverev gewann gegen den 19-jährigen Spanier Rafael Jodar. Im Halbfinale am Freitag trifft Zverev auf den Tschechen Jakub Menschik.
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1: 2 Essener Polizisten verlieren wegen Vertuschung von Polizeigewalt ihren Beamtenstatus. Laut dem Verwaltungsgericht Düsseldorf haben sie einen Kollegen gedeckt, der im Dienst einen Mann ins Gesicht geschlagen hat. Max Werner, WDR Essen.
3: Bei einem Einsatz wegen häuslicher Gewalt soll der Beamte den wehrlosen Mann geschlagen haben. Anschließend wurde das Opfer zu Unrecht wegen Widerstands gegen Vollstreckungsbeamte angezeigt. Die beiden Essener Polizisten sollen die Gewalt des Kollegen verschwiegen haben. Bereits 2023 wurden sie vom Landgericht Duisburg zu 7 Monaten Bewährung verurteilt. Jetzt entschied das Verwaltungsgericht Düsseldorf, dass die beiden Polizeiführer ihren Beamtenstatus verlieren. Mit der Vertuschung hätten die Beamten das Ansehen der Polizei erheblich beschädigt, so das Gericht.
1: Das Wetter in Nordrhein-Westfalen. In der Nacht ziehen die Schauer und Gewitter ab. Die Temperaturen gehen runter auf 14 bis 8 Grad. Am Tag wird es windig und wechselhaft. Örtlich kann es auch wieder gewittern. Dazu in Attendorn 18 und in Warndorf 21 Grad. Das war WDR aktuell.
4: Schönen Dank. Jetzt sind wir wieder auf dem neuesten Stand. Und nach den aktuellen Nachrichten jetzt noch der Blick auf die Straßen im Lande. Hier ist der Verkehrsservice der ARD Hitnacht. Die A1 Münster Richtung Osnabrück ist zwischen Ladbergen und Lengerich wegen eines defekten LKW bis Frühuhr 6 gesperrt. Frühuhr 6 ist ja schön. Bis früh 6 Uhr gesperrt. So rum. Die A1 Osnabrück Richtung Bremen ist zwischen Ahlhorne-Heide und Wildeshausen-West wegen einer Nachtbaustelle bis 6 Uhr früh gesperrt. A1 an der Norderelbbrücke Stau in beiden Richtungen aufgrund eines Schwertransportes. Die A71 Suhl Richtung Erfurt ist zwischen Oberhof und Grevenroda wegen Wartungsarbeiten im Tunnel Rennsteig und Alte Burg bis ca. 6 Uhr früh gesperrt. Umleitung bitte benutzen die U11. Dann in Berlin die A111 ist zwischen am Festplatz und Seidelstraße mal wieder gesperrt. Tunnelwartungsarbeiten laufen und es wird bis ca. 5 Uhr früh dauern. In beiden Richtungen ist hier gesperrt. Die A113 ist zwischen Schönefeld Süd und Spätstraße wegen Wartungsarbeiten bis ca. früh in beiden Richtungen gesperrt. Ihnen unterwegs eine gute Fahrt durch die Nacht. Bleiben Sie munter.
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4: Mit Hanno Bauer in Magdeburg. Ich grüße schön. Ja, und damit wir munter bleiben, gibt es jetzt coole Musik, großartige Rockmusik von Survivor, Burning Heart.

Niklas hat geschrieben, dass er eine kurze Woche hat. Hallo ARD Hitnacht-Team, steht hier in der E-Mail. In Baden-Württemberg im Landkreis Heilbronn regnet es zurzeit nicht. Positiv ist das, dass der Regen von gestern aufgehört hat. Ich stelle die Heilbronner Stimme zu und habe nicht jede Nacht die gleichen Einsätze. Manchmal habe ich viel, manchmal weniger zu tun und manchmal habe ich auch Noteinsätze, also zusätzliche Bezirke. Aber diese Woche ist ja eine kurze Woche. Habe morgen frei, da morgen in Baden-Württemberg ein Feiertag ist. Gruß Niklas. Ach ja, natürlich, eher in Baden-Württemberg, in Bayern, in Hessen, Nordrhein-Westfalen, Rheinland-Pfalz, Saarland, da ist ja dann frohen Leichnam. Na dann mal einen frohen Feiertag jetzt schon gewünscht. Morgen dann also frei. Sehr schön. Gruß zurück, Niklas.

Unvergleichlich, Nothing Compares to You. Und gemeint ist höchstwahrscheinlich die ARD-Hitnacht, die in Deutschland gerne gehört wird, aber auch immer wieder Down Under. In Australien hört Monster-Trucker-Fahrer Ingo die Show. Er hat geschrieben, Moin Hanno, wenn der Tag mit euch beginnt, mit der ARD-Hitnacht, dann weiß man, der Tag wird richtig gut. Ich bin wieder mit meinem Roadtrain in Australien unterwegs, habe 60 Tonnen Kunstdünger geladen und rolle nun mit 91 Tonnen Gesamtgewicht zu einer Farm. Euer Ingo und liebe Grüße an meinen Bruder Werner in Deutschland. Und Bilder hat er mir gleich noch angehängt, ja, vom Beladen dieses Monster Trucks in Rot-Weiß. Oh, herrliches Teil. Und ganz viel Kunstdünger drauf. Und der ist so teuer zurzeit.

Ka-Tang. Und Quietschi ist auch gleich ganz aufgeregt als Zeitungszustellerente im Hitnachtstudio, denn auch Kollege Thomas ist unterwegs, hat geschrieben: Servus, lieber Hanno, es grüßt dich euer Stammhörer Thomas aus dem niederbayerischen Triftern. Auch ich bin gerade beim Zeitungen austragen. Liebe Grüße an deine Kolleginnen und an meine Kolleginnen natürlich. Na klar, Grüße ausgerichtet.

0: 3:30 ist es. Zeit für den Verkehrsservice der ARD Hitnacht. Die A1 Münster Richtung Osnabrück ist zwischen Ladbergen und Lengerich wegen eines defekten LKW bis 6 Uhr früh gesperrt. Die A1 Osnabrück Richtung Bremen ist zwischen Ahlhorner Heide und Wildeshausen West wegen einer Nachtbaustelle gesperrt. Bis 6 Uhr früh dauert es auch hier. A1 an der Norderelbbrücke gibt's einen Stau in beiden Richtungen aufgrund eines Schwertransportes. Die A4 Chemnitz Richtung Dresden ist zwischen Dreieck Dresden West und Dresden Altstadt nach einem LKW-Unfall gesperrt. Das ist neu dazugekommen, also unbedingt merken, wenn Sie unterwegs sind. A4 Chemnitz Richtung Dresden gesperrt zwischen Dreieck Dresden West und Dresden Altstadt. Dann die Autobahn 71 Suhl Richtung Erfurt. Hier ist zwischen Oberhof und Grevenroda wegen Wartungsarbeiten im Tunnel Rennsteig und Alte Burg bis ca. 6 Uhr früh gesperrt. Umleitung bitte benutzen, die U11. Und in Berlin die A111 ist zwischen Am Festplatz und Seidelstraße wegen Tunnelwartungsarbeiten gesperrt in beiden Richtungen. Bei Berlin die A113 ist zwischen Schönefeld Süd und Spätstraße wegen Wartungsarbeiten bis circa 5 Uhr früh in beiden Richtungen gesperrt. So, gute Fahrt unterwegs, bleiben Sie munter.
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0: Hanno Bauer ist hier in Magdeburg. Grüß Sie.

Angela aus Grafenau hat sich gemeldet in der ARD-Hitnacht und hat geschrieben: Servus an alle Nachteulen, auch ich habe Nachtschicht und eure Musik macht's leichter. Grüße an meine Kollegen in meiner Nachtschicht, Angela aus Grafenau. Ganz liebe Grüße zurück von mir, das an Angela und natürlich auch an die lieben Kollegen und Kolleginnen.

0: zu Herzen. John Legend, All of Me. Hier ist die ARD Hitnacht und Freddy hat geschrieben, Buongiorno, ja, mein Kollege ist in Verona und ich gerade den Brenner runter nach Ancona gefahren und dann auf die Fähre nach Griechenland. Ich sende ganz liebe Grüße. Der Brenner ist übrigens wieder offen. Liebe Grüße ins Studio, Trucker Freddy. Und ja, stimmt ja, der war doch nur am 30. mal kurz gesperrt, oder?
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Tube of Delirium. Paul McCartney schaukelt uns hier knapp am Schlaf vorbei. Zum Durchhalten gibt es die Hits aus der ARD-Hitnacht. Und das jede Nacht. 4:10 gleich. Der Morgen kommt so langsam in Sicht. Heute Mittwoch, der 3. Juni.

das ist mein Leben und so ist es auch gut. Billy Joel, My Life. Das Nachtarbeiterleben hat ja so einige Vorteile. Man kann so vor sich hin arbeiten, ungestört. Sehr vorteilhaft. Ich liebe Nachtschicht. Nightshift. Jetzt auch im Radio mit den Commodores vor den 4 Uhr Nachrichten. Die folgen in genau 4 Minuten. Passt doch.

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1: Die Nachrichten mit Marat Hellmann. Guten Morgen. In Dortmund-Höchsten ist ein Großeinsatz der Polizei beendet. Der 51-jährige Mann, der sich stundenlang mit seinen Kindern in einem Haus verschanzt hatte, hat sich laut Polizei gestellt. Zuvor wurden die Beamten am Abend zu einem Streit gerufen. Bei diesem Einsatz soll der Mann auf einen Polizisten geschossen haben. Die NRW-Landesregierung hat den Einsatz für Gleichberechtigung gewürdigt und Menschen mit dem Landesverdienstorden ausgezeichnet. Darunter auch Schauspieler und der Produzent der Fernsehsendung Lindenstraße, Philipp Rayon, WDR-Landespolitik.
2: Der erste Kuss zwischen zwei Männern im deutschen Vorabendfernsehen. Eine Szene aus der Lindenstraße, die heftige Debatten ausgelöst hat. Und Schauspieler Georg Uecker war als Dr. Carsten Flöter Teil dieser Szene. Unter anderem dafür hat Ministerpräsident Henrik Wüst ihm heute Nachmittag den Landesverdienstorden überreicht. Der Ministerpräsident hat zu Beginn betont, wie wichtig das Engagement der Ordensträger sei, in der Öffentlichkeit oder im Verborgenen. Es sei ein Geschenk für viele und für die ganze Gesellschaft. Den Orden haben heute mehrere Personen bekommen, die sich etwa für den Kampf gegen HIV und AIDS eingesetzt haben und die sich in der queeren Szene engagiert haben.
1: Eine neue App soll dafür sorgen, dass Autobahnraststätten weniger von Lastwagen zugeparkt werden. Bundesverkehrsminister Schnieder hat sie an der A2 in Hamm vorgestellt. Die App zeigt an, wo es noch freie Parkplätze für Lkw gibt. Kritiker sagen, dass damit das grundsätzliche Problem nicht gelöst wird, weil es insgesamt zu wenige gibt. In NRW fehlen laut ADAC rund 20.000 Lkw-Parkplätze. Die deutsche Fußballnationalmannschaft ist am späten Abend in Chicago gelandet. Das erste deutsche Gruppenspiel bei der Weltmeisterschaft in den USA, Kanada und Mexiko ist am 14. Juni gegen Curaçao.
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1: In Bochum stehen wieder sogenannte grüne Zimmer in zwei Stadtteilen. Sie sollen bestimmte Orte in der Stadt grüner machen, Schatten spenden und sind Teil der städtischen Nachhaltigkeitsstrategie. Johannes Hoppe für WDR aktuell.
3: Sie sehen aus wie kleine Dschungel auf Rädern. Ein echter Hingucker. Eins der beiden 12,5 Quadratmeter großen grünen Zimmer steht aktuell auf dem Werner Markt in Bochum, das andere auf dem Buschallplatz in der Nähe des Unicenters. Ein Stadtsprecher sagt, die grünen Zimmer würden immer wieder gut angenommen, beispielsweise von Schulklassen, die dort Unterricht machen, oder von Nachbarn, die einfach im Schatten sitzen und quatschen wollen. Deswegen gibt es sie schon zum dritten Mal. Hier in NRW gibt es grüne Zimmer auch in Dortmund und Münster.
1: Das Wetter in Nordrhein-Westfalen. In der Nacht ziehen die Schauer und Gewitter ab. Die Temperaturen gehen runter auf 14 bis 8 Grad. Am Tag wird es windig und wechselhaft. Örtlich kann es gewittern. Dazu in Gummersbach 18, in Düren 20 und in Lippstadt 21 Grad. Das war WDR aktuell.
4: Hi. Dankeschön fürs 3 Minuten Nachrichtenupdate. Von mir jetzt der Blick auf die Straßen im Lande. Hier ist der Verkehrsservice der ARD Hitnacht. Los geht's wieder auf der Autobahn 1 mit den zwei Meldungen, die es jetzt noch sind. A1 Münster Richtung Osnabrück zwischen Lattbergen und Lengerich ist wegen eines defekten LKW bis 6 Uhr früh gesperrt. Die A1 Osnabrück Richtung Bremen ist zwischen Ahlhorner Heide und Wildeshausen West wegen einer Nachtbaustelle bis 6 Uhr früh gesperrt. Dann A4 Chemnitz Richtung Dresden. Hier ist zwischen Dreieck Dresden West und Dresden Altstadt nach einem LKW Unfall gesperrt. Die Autobahn 40 Essen Richtung Duisburg ist zwischen Kreuz Duisburg und Duisburg-Häfen nach einem Unfall gesperrt. Dann gesperrt ist die Autobahn 71 Suhl Richtung Erfurt zwischen Oberhof und Gräfenroda wegen Wartungsarbeiten in den Tunneln Rennsteig und Alte Burg. Bis ca. 6 Uhr soll es dauern. Umleitung bitte benutzen die U11. In Berlin, die A111 ist zwischen am Festplatz und Seidelstraße wegen Tunnelwartungsarbeiten gesperrt, bis 5 Uhr früh in beiden Richtungen. Und ebenfalls in beiden Richtungen gesperrt die A113 zwischen Schönefeld Süd und Spätstraße wegen Wartungsarbeiten. Ihnen unterwegs eine gute Fahrt in den Morgen hinein.
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4: Mit Hanno Bauer in Magdeburg. Schön, dass Sie munter sind. Schön, dass Sie dabei sind.

Extreme More Than Words in der Nachtsendung. Und Doreen lässt sich von uns schön durch die Nacht schaukeln, ist aber auch ansonsten auf flinken Beinen unterwegs, hat geschrieben, guten Morgen, liebe Grüße gehen raus an alle Nachtschwärmer. Grüße aus der Uckermark und Dankeschön für die schöne Begleitung auf meiner Zeitungstour. Doreen. Ja, da hoffe ich, Doreen, dass es heute Nacht einigermaßen trocken durch das Zustellgebiet ging. Bei uns hier in Magdeburg, da regnet es noch so langsam vor sich hin. Also, wenn man nicht raus muss, aber nur kann, so wie ich das jetzt gerade mal gemacht habe vorhin, dann ist das sehr schön, dann mal im leichten Landregen zu stehen und sich ein bisschen abzukühlen. Das ist schön. Aber wenn man draußen natürlich arbeiten muss, dann ist doch regenfeste Kleidung das Allerbeste. Ich hoffe, es war eine schöne Tour und Bob Dylan pustet uns jetzt wieder trocken. Blowing in the wind. Down.

Frisch in Scheibchen geschnitten, fancy. Fancy Schnittchen also. Muss man mögen auf dem Frühstücksbuffet. Oder was für Scheibchen schneidet Fancy da? Thomas hat geschrieben, guten Morgen, mein Lieblingsradio. Ich wohne in Limbach-Oberfrohna. Ich bin 3.30 Uhr aufgestanden und fahre dann auf die Baustelle nach Dresden, wo später dann mal die Chips gemacht werden. Und ich glaube, es geht hier nicht um Kartoffelchips. Es ist erfrischend, euer Radio zu hören. Macht weiter so. Ganz liebe Grüße zurück, Thomas. Schöne Frühschicht.

0: 4.30 Uhr ist es. Zeit für den Verkehrsservice der ARD Hitnacht. Die A1 Münster Richtung Osnabrück ist zwischen Ladbergen und Längerich wegen eines defekten LKW bis 6 Uhr früh gesperrt. Die Autobahn 1 Osnabrück Richtung Bremen ist zwischen Aalhorner Heide und Wildeshausen West wegen einer Nachtbaustelle bis 6 Uhr früh gesperrt. Die A4 Chemnitz Richtung Dresden ist zwischen Dreieck Dresden West und Dresden Altstadt nach einem LKW-Unfall gesperrt. Behinderungen gibt's auf der A8 Saarlouis Richtung Luxemburg zwischen Merzig-Schwemmingen und Merzig-Wellingen. Hier gab's nämlich einen Wildunfall. Die Autobahn 71 Suhl Richtung Erfurt ist zwischen Oberhof und Gräfenroda wegen Wartungsarbeiten im Tunnel Rennsteig und Alte Burg bis noch ca. 6 Uhr gesperrt. Umleitung bitte benutzen die U11. Und dann in Berlin, die Autobahn 111 ist zwischen Am Festplatz und Seidelstraße wegen Tunnelwartungsarbeiten bis ca. 5 Uhr früh in beiden Richtungen gesperrt. So muss es sein. Ihnen unterwegs eine muntere Fahrt in den Morgen hinein.
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0: Hanne Bauer hier in Magdeburg. Ich wünsche einen schönen Mittwoch.

Also diese Art von Feuerwerk, die lassen wir uns ja gefallen. Nicht so schön, wenn es Munition ist, die zur Bedrohung wird, so wie heute in Lossow, einem Ortsteil von Frankfurt-Oder. Dort ist am Morgen eine Evakuierung angeordnet. In der amtlichen Mitteilung heißt es, wegen einer Munitionssprengung im Bereich Frankfurt-Oder, Ortsteil Lossow, wird eine Evakuierung notwendig. Die Bewohner werden aufgefordert, ihre Wohnung heute ab 8 Uhr zu verlassen. Eine Notunterkunft wurde eingerichtet in der Schießsportanlage in der Eisenhütter Chaussee. Sollten Sie die Notunterkunft nicht selbstständig erreichen können, begeben Sie sich bitte zur Sammelstelle Altes Katzhaus Lossow. Dort stehen dann auch Transportmittel für Sie bereit. Also, toi toi toi, dass da alles ordentlich und geregelt abläuft und unter Mitwirkung aller dann auch zügig die Munitionssprengung möglich wird. Weitere Informationen finden Sie in der Pressemitteilung der Stadt Frankfurt-Oder und auch im WhatsApp-Kanal der Stadt Frankfurt-Oder. Und bitte informieren Sie, wenn Sie es hier in der ARD-Hitnacht gehört haben, auch Ihre Nachbarn, die vielleicht von der Evakuierung ab 8 Uhr in Lossow noch nichts gehört

4.45 Uhr ist es. Hier ist der ARD-Hitnacht-Verkehrsservice mit einer Meldung für die sichere Fahrt. Betrifft Sie, wenn Sie unterwegs sind auf der Autobahn 4, Kirchheimer Dreieck Richtung Erfurt. Achtung bitte zwischen Wildeck-Obersuhl und Gerstungen. Gefahr durch ein totes Wildschwein auf dem linken Fahrstreifen. Handle with Care. Ist eine gute Empfehlung für Autofahrer an der Stelle. Und ein prima Song zum Wachwerden natürlich. Hier sind die Travel.

mit London Beat. Ist es 8:05 geworden? Die ARD-Hitnacht endet gleich für manche. Ist ja auch schon langsam hell geworden draußen. Ich bin Hanne Bauer, wünsche schon mal einen schönen Tag und bin ansonsten noch eine Stunde auf Sendung für alle, die etwas später in den Tag starten.

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1: Die Nachrichten mit Marit Hellmann. Guten Morgen. In Dortmund-Höchsten ist ein Großeinsatz der Polizei beendet. Die Beamten wurden am Abend zu einem Streit gerufen. Bei diesem Einsatz soll ein Mann auf einen Polizisten geschossen haben. Danach hatte sich der 51-Jährige stundenlang mit seinen Kindern in einem Haus verschanzt. Aus Dortmund, Julian.

0: Lang für WDR aktuell.
1: Gegen 3:30 Uhr am Morgen, nach vielen Stunden Verhandlungen mit den Spezialkräften der Polizei, ist der 51-jährige Dortmunder freiwillig vor die Tür getreten und hat sich ergeben. Er wurde von der Polizei widerstandslos festgenommen. Die wichtigste Nachricht: seinen 3 Kindern, die er seit dem Abend mit einer Waffe in der Wohnung festgehalten hatte, die sind wohl auf. Sie werden jetzt von Einsatzkräften betreut. Die genauen Hintergründe der Tat hier in Dortmund im Stadtteil Höchsten, die sind noch unklar.
0: Die EU-Kommission fordert ein Ende der Grenzkontrollen in Deutschland und anderen Ländern. Innerhalb der EU müsse das eine vorübergehende Ausnahme bleiben. An den deutschen Außengrenzen gibt es seit September 2024 Kontrollen durch die Bundespolizei, zum Beispiel an der A4 bei Aachen oder an der A3 bei Emmerich. Bei der UNO ist ein Nachfolger für Annalena Baerbock gefunden. Der Außenminister von Bangladesch, Rahman, wird neuer Präsident der UNO-Generalversammlung. Er löst Baerbock im September offiziell ab. Nach einem Jahr Amtszeit muss die ehemalige deutsche Außenministerin ihren Job regulär abgeben. Im Kölner Stadion läuft heute eine Großübung für den Bevölkerungsschutz zu chemischen oder nuklearen Gefahren mit 800 Einsatzkräften und 400 Statisten. Unter anderem wird die Dekontamination von Personen trainiert und die Zusammenarbeit nationaler und europäischer Einsatzkräfte. Mit dabei sind das THW, die Bundespolizei und das Bundesamt für Bevölkerungsschutz und Katastrophenhilfe.
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0: In Lippstadt ist ein neues Kupplungssystem für Güterzüge vorgestellt worden. Jahrelang ist daran geforscht worden. Der Probebetrieb läuft auf der Strecke zwischen Warstein und Neubeckum. Wirtschaftsvertreter und die Bahn sprechen von einem Projekt von internationaler Bedeutung. Heinrich Buttermann für WDR aktuell.
3: Wir reden insgesamt über rund 500.000 Güterwaggons, die durch Europa rollen und die immer noch umständlich per Hand zusammengekuppelt werden. Da klettert dann also ein Mensch zwischen den Waggons und bewegt die 10 Kilogramm schweren Haken. Das ist umständlich, es dauert und ist auch viel zu gefährlich. Mit einem neuen automatischen Kupplungssystem soll das besser werden und dafür gab es sehr viel Lob, denn die Westfälische Landeseisenbahn ist hier wirklich europaweit Pionier. Es ist der erste Zug, der im kommerziellen Betrieb komplett im Einsatz ist.
0: Das Wetter in Nordrhein-Westfalen. Heute wird es windig und wechselhaft. Örtlich kann es gewittern, dazu in Remscheid 18 und in Gütersloh 21 Grad. Das war WDR aktuell.
4: Schönen Dank für die letzten Nachtnachrichten. Von mir jetzt noch der Blick auf die Straßen im Lande. Hier ist der Verkehrsservice der ARD Hitnacht. Die Autobahn 1 Münster Richtung Osnabrück ist zwischen Ladbergen und Lengerich wegen eines defekten LKW bis 6 Uhr früh gesperrt, noch eine Stunde also. Die Autobahn 1 Osnabrück Richtung Bremen ist zwischen Ahlhorner Heide und Wildeshausen West wegen einer Nachtbaustelle ebenfalls gesperrt, noch eine Stunde bis 6 Uhr. Dann Blick auf die Autobahn 2, Dortmund Richtung Hannover zwischen Herford bei Salzulflen und Herford Ost. Gefahr durch größere Reifenteile auf der Fahrbahn. Autobahn 7, Ulm Richtung Würzburg zwischen Langenau und Niederstotzingen. Gefahr durch Metallteile auf dem rechten Fahrstreifen. Und die Autobahn 71 Suhl Richtung Erfurt ist zwischen Oberhof und Grevenroda wegen Wartungsarbeiten in den Tunneln Rennsteig und Alte Burg bis ca. 6 Uhr früh gesperrt. Umleitung ist die U11.
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4: Für alle, die munter werden wollen oder gerade ins Bett gehen nach der Nachtschicht, ist das hier die ARD-Hitnacht. Hanno Bauer ist hier in Magdeburg. Grüß Sie. Und ja, jetzt, wo es langsam hell draußen wird, sehen wir ja auch wieder die True Colors, die echten Farben. Phil Collins macht den Anfang dieser Stunde.

Viertel nach fünf ist es durch. Neues von One Republic. Die US-Band hat gerade die neue Single Need Your Love am Start und eine weitere, wieder mal eine Kooperation mit dem schwedischen Produzenten Alesso, wird übermorgen seine Premiere haben. Zwei Tage also nur noch von jetzt an. Und nicht zu vergessen, die Deutschland-Fans freuen sich am 18. Juli auf ein exklusives Open Air im Open Air Park in Düsseldorf und danach noch am 19. Juli in meiner Heimatstadt Halle an der Saale. Und hier sind sie jetzt schon mal mit dem Takt der Zeit in der ARD-Hitnacht mit ihrem Klassiker Good Life. Hier sind One Republic.

0: I Should Be So Lucky, Kylie Minogue in der ARD-Hitnacht und na klar sollen sie Glück haben. Unsere feine Selection bei der Fußball-WM. Gestern ist der Flieger mit unserer Fußballnationalmannschaft in Chicago gelandet. Und wer es in dem Linienflug nicht mitbekommen hatte, spätestens bei der Landung war es dann jedem bewusst, dank der Borddurchsage.
1: Wir freuen uns, dass wir Sie heute hier pünktlich nach Chicago bringen konnten. Und an dieser Stelle möchten wir natürlich auch nochmal unserem deutschen Nationalteam alles Gute und vor allem ganz viel Spaß und viel Erfolg bei der bevorstehenden Weltmeisterschaft wünschen. Jetzt auch erstmal toi toi toi für das erste Testspiel am 6. Juni. Ganz viel Erfolg.
0: Soweit die Vorschusslorbeeren. Herzlich willkommen damit in einer Zeit, in der wieder jeder Schritt unserer nationalen Mannschaft beobachtet, dokumentiert und natürlich auch klar gezeigt oder vorgespielt wird. Gestern ist unsere Nationalmannschaft in Chicago gelandet. Rein geht's in diesen Tag. Heute ist Mittwoch, der 3. Juni.

0: 5.30 Uhr ist es. Und damit Zeit für einen ganz kurzen Verkehrsservice der ARD-Hitnacht. Zwei Meldungen von der Autobahn 1. Die A1 Münster Richtung Osnabrück ist zwischen Lattbergen und Lengerich wegen eines defekten LKW wohl noch bis 6 Uhr früh gesperrt. Halbe Stunde also noch. Und die A1 Osnabrück Richtung Bremen ist zwischen Ahlhorner Heide und Wildeshausen West wegen einer Nachtbaustelle bis 6 Uhr früh noch gesperrt. Ihnen unterwegs eine gute Fahrt. Kommen Sie munter in den Morgen.
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0: Für alle, die schon munter sind, Hanne Bauer hier in Magdeburg. Grüß Sie.

0: Emilio Bidet fragt Michael Jackson hier. Bei Sigis Kollegen ist das gar nicht die Frage. Die werden natürlich pünktlich da sein zur Frühschicht. Sigrid hat geschrieben, guten Morgen, liebes Hitnacht-Team. Ich möchte euch ganz herzlich grüßen und habe eine Bitte. Könntet ihr vielleicht meine Kolleginnen und Kollegen ganz herzlich grüßen, die sich jetzt so langsam auf den Weg zur Arbeit machen? Die Grüße kommen von Sigi. Dann wissen Sie schon Bescheid. Ich wünsche natürlich allen noch einen schönen Feiertag morgen. Macht was draus.
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0: So, Grüße sind ausgerichtet. Dann mal einen schönen Arbeitstag auf der Frühschicht.

Hier ist der ARD-Hitnacht und alle, die gerade oder in Kürze auf zwei Rädern in den Tag starten, bekommen jetzt mal ein freundliches... Ja, genau, Klingelingeling. Denn heute ist Weltfahrradtag. Zur Feier des Tages gönne ich meinem Fahrrad heute etliche freie Stunden. Also meine Art, den Drahtesel zu feiern. Feiertag ist eben gleich feiern. Schönen guten Morgen. Und raus kommt der Drahtesel dann wieder, wenn die Sonne wieder die Fahrradsaison schön macht. Terry Jacks jetzt in der ARD-Hitnacht. Seasons in the Sun. 5:46 Uhr ist es.

Sie sind interessant, werden hier vorbeigewünscht noch in der letzten Mail von Ruth, die geschrieben hat, hallo zusammen. Die einen haben, wünsche ich einen schönen Feiertag morgen. Frohen Leichnam. Ja, das Wetter ist nicht so toll. Ich wollte eigentlich nach Holland ans Meer. Wer hat das Wetter bestellt? Trotzdem allen einen schönen Tag. Auch an alle, die keinen Feiertag haben. Danke, bis dann. Tschüss aus Krefeld. Na, dann grüße ich mal ganz lieb zurück nach Krefeld und überall dorthin, wo morgen der Feiertag gefeiert wird. Hanno Bauer sagt jetzt Ciao in Magdeburg. Und ich wünsche einen schönen Tag heute, erstmal Mittwoch, den 3. Juni. Machen Sie was draus. Bye, bye.

0: Schönen guten Morgen mit WDR 4. Der schöne Morgen, immer eine Woche mit Katharina Theule und eine Woche mit mir, Bastian Bender. Und wir können doch eigentlich so dankbar sein für Benelux. Da gibt es tolle Pommes, die haben Schokolade, die haben Meeresfrüchte. Aber die haben eben auch das, was sie hier rüber schicken zu uns. Regen kommen rein von Benelux her. Bis zum Mittag kommen die überall mal an. Am Nachmittag ist es dann wieder wechselhaft. Mal Schauer, mal vereinzelte Gewitter. Und wir haben auch Auflockerungen heute früh. In Wermelskirchen bis 18 Grad, Viersen bis 20, in Gütersloh bis 21 Grad.
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2: Mit Joachim Augner. Ich wünsche Ihnen einen schönen guten Morgen. In Dortmund war die Polizei die ganze Nacht über im Großeinsatz. Ein Mann hatte zuerst auf einen Polizisten geschossen und sich dann mit seinen drei Kindern in seiner Wohnung verschanzt. Am frühen Morgen gab er auf. Christina Wilkes, WDR aktuell.
3: Spezialkräfte der Polizei hatten stundenlang mit dem Mann verhandelt. Er ist ein 51-Jähriger und gegen 3:30 heute Morgen hat er sich dann gestellt, sagt die Polizei. Er sei vor die Tür gekommen und habe sich festnehmen lassen. Den drei Kindern ist körperlich nichts passiert. Sie werden jetzt betreut. Zu den Hintergründen des Einsatzes ist noch nicht allzu viel bekannt. Die Polizei sagt, dass sie gestern Abend um 7:15 in den Dortmunder Süden gerufen wurde. Die Mutter der Kinder hatte wohl angerufen. Und als die

0: Einsatzkräfte ankamen, soll der Mann sofort geschossen haben. Ein Beamter wurde an seiner Schutzweste getroffen, die hat Schlimmeres verhindert. Danach soll sich der Mann dann mit seinen Kindern verschanzt haben.
1: Bei den Vereinten Nationen in New York geht es heute darum, ob Deutschland für 2 Jahre in den Sicherheitsrat einzieht. Konkurrenten für den nicht ständigen Sitz sind Österreich und Portugal. Die Entscheidung trifft die Vollversammlung aller 193 UNO-Staaten. Martin Ganselmeier, WDR New York.
2: Im UN-Sicherheitsrat gibt es 5 ständige Mitgliedstaaten. Das sind die 5 Vetomächte USA, Russland, China, Großbritannien und Frankreich. Hinzu kommen 10 nicht ständige Mitgliedstaaten. Nur der UN-Sicherheitsrat kann völkerrechtlich bindende Entscheidungen über Krieg und Frieden beschließen. Allerdings war es in den vergangenen Jahren oft so, dass die Vetomächte Russland und USA Beschlüsse im UN-Sicherheitsrat blockiert haben. Deutschland war bereits 6-mal nicht ständiges Mitglied im Weltsicherheitsrat. Diesmal aber haben Österreich und Portugal deutlich früher ihr Interesse angemeldet. Deutschlands Kandidatur ist also kein Selbstläufer.
1: Russland begrenzt die Ausgabe von Treibstoff jetzt auch in der besetzten ukrainischen Region Luhansk. Dort dürfen die Menschen nur noch höchstens 20 Liter Diesel oder Benzin kaufen. Hintergrund ist, dass die Vorräte knapper werden, offenbar durch ukrainische Angriffe auf die Ölindustrie. Zuvor hatte Russland auch schon den Benzinverkauf auf der besetzten Halbinsel Krim gedrosselt. Im Fußballstadion des 1. FC Köln findet heute eine große Katastrophenschutzübung statt. Nach Angaben des Technischen Hilfswerks nehmen etwa 800 Einsatzkräfte und 400 Statisten daran teil. Sie sollen im Kölner Stadion unter anderem trainieren, wie die Bevölkerung bei einem Angriff mit chemischen, biologischen oder nuklearen Stoffen geschützt werden kann.
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1: Mit dem Biggesee Open Air startet heute Abend eines der größten Musikfestivals in Südwestfalen. Mehrere 10.000 Besucher werden in den nächsten 5 Tagen erwartet. Christian Albrecht für WDR aktuell.
4: Zum Festivalauftakt stehen heute Abend 2 Rockbands auf der Bühne, Papa Roach und die H-Blocks. Die große Bühne ist extra windfest und für Konzerte an Ufern und an Küsten ausgelegt. Einzigartig ist auch der schwimmende VIP-Bereich auf einem Ponton mit Blick auf die Bühne. Neu dieses Jahr ist eine Art Baumhaus mit Karibik-Feeling zum Relaxen. Morgen geht's weiter mit der Mallorca-Party Biggesee Olé, Freitag spielen Roxette, Samstag rappt Sido. Den Abschluss bildet Schlagersängerin Andrea Berg am Sonntag.
1: Das war WDR aktuell. Das
5: ist überhaupt nicht meine Musik, aber ich will ins Baumhaus. WDR 4, wir gucken auf die Staus A2 Dortmund Richtung Oberhausen. Zwischen Oberhausen-Königshardt und Kreuz-Oberhausen brauchen sie 10 Minuten länger, 3 Kilometer Stau. Eine Unfallaufnahme läuft auf der A40 Essen Richtung Duisburg. Zwischen Kreuz-Kaiserberg und Duisburg-Häfen 20 Minuten plus 3 Kilometer Stau. Und für die Unfallaufnahme muss auch immer wieder kurz gesperrt werden. Es stockt auf der A59 Dienstlaken Richtung Duisburg zwischen Duisburg-Marxloh und Kreuz-Duisburg 10 Minuten plus und 4 Kilometer stockend. 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Gute Fahrt. Herzlich willkommen am 3. Juni. Auge versorgt Sie heute früh mit den Nachrichten.
1: Guten Morgen.
5: Hast du mal ein Baumhaus gebaut?
1: Angefangen, nie fertig geworden.
5: Ah, ich komme gerne und helfe, aber es ist wahrscheinlich alles morsch mittlerweile, ne?
1: Es ist weg, ich brauchte das Holz woanders.
5: Ja, und Auge weiß auch, das ist keine Hilfe, wenn ich komme und was mit Holz machen möchte. 80er, das kann ich. Hier sind die Rhythmics, jetzt mit Sweet Dreams, außerdem ein ABBA-Klassiker. Ich bin Bastian Bender, der schöne Morgen ist hier.

0: Oh, das passt wirklich so gut. Gerade 12 nach 6, guten Morgen. WDR 4, der schöne Morgen. 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Heike, was machen Sie da?
1: Das heißt, ich gehe durch die Zimmer bei den Patienten, frage, was sie gerne zu essen haben möchten. Wir haben 3 Menüs zur Auswahl. Und da dürfen die sich natürlich was aussuchen. Wir können auch kombinieren. Das mache ich.
0: Oh, und das heißt, Heike, Sie können zaubern, weil eine Freundin von mir ist leider gerade ziemlich oft in einem übrigens auch Duisburger Krankenhaus. Gute Besserung an der Stelle. Und die macht manchmal so kleine Tauschgeschichten. Dann gibt es keine Butter, aber dafür doppelt Marmelade.
1: Ja, genau. Oder auch mal Wurst ein bisschen ändern und sowas alles.
0: Das können Sie.
1: Wenn Sie abends was dazu haben wollen, Salat, ja klar.
0: Die Heike müssen uns bitte warm halten. Kurze Info ans Frühteam. Beim WDR4-Schätzchen stellen wir immer eine Schätzfrage. Sie raten, was die richtige Antwort ist. Die Antwort ist aber völlig egal, weil egal was Sie sagen, Sie bekommen das schönste Frühstücksbrett im ganzen Land, das Schätzchenbrettchen. Und es geht heute in den Kölner Dom. Da waren Sie schon mal drin, ne?
1: Ja.
0: Jetzt gibt es ja eine Änderung. Für Touristen soll der Kölner Dom Eintritt kosten ab Juli, nämlich 12 Euro. Das ist natürlich nicht mehr gratis. Und auf der anderen Seite ist es international relativ normal, dass man für bekannte Kirchen Eintritt zahlt.
1: Also
0: Genau. Zum Beispiel Westminster Abbey in London. Waren Sie da mal?
1: Nein.
0: Ich auch nicht.
1: Ich fliege leider nicht.
0: Das kann man auch schwimmen.
1: Ja.
0: Liebe Kinder, man kann es nicht schwimmen. Schätzen Sie mal, wenn Sie heute in die Westminster Abbey in London wollen, was zahlen Sie? Euro oder Pfund? Ich nehme beides.
1: Ich würde sagen auch so 13 Euro, 14
0: Euro. 35,86 Euro zahlen Sie umgerechnet.
1: Boah, ist ja heftig. Also das würde ich nicht zahlen. Aber Kölner Dom würde ich auch nochmal nehmen, auch für 12 Euro.
0: Jetzt nehmen Sie erstmal unser WDR4-Schätzchen.
1: Schätzchen.
0: Und jetzt ganz frohes Schaffen in Duisburg und liebe Grüße an die Patienten.
1: Ja, lieben Dank und schönen Tag noch.
0: Danke auch so.
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0: Am nächsten Schnipsen ist es 6.18 Uhr.
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0: ist verrückt. Noch einmal dieses Gefühl. 6.22 Uhr, guten Morgen, der schöne Morgen hier bei WDR 4. Noch einmal ein langes Wochenende. Weil der nächste Feiertag innerhalb einer Woche ist dann erst am 25. Dezember. Das wird ein Freitag sein. Also, was haben Sie denn vor am langen Wochenende?
1: Hallo, hier ist Manuel aus Solingen und wir nutzen unser letztes langes Wochenende, um ins Phantasialand zu fahren. Ich habe mir extra Urlaub genommen, die Kinder haben sowieso schulfrei und deswegen werden wir nach Brühl fahren und Spaß haben und hoffentlich gutes Wetter.
0: Da wünschen wir viel Spaß und machen wir eine Vereinbarung. Ich lese dann wieder den Stau vor vorm Freizeitpark, weil das ist ja so eine Radiotradition an warmen Feiertagen und am Wochenende. Wochenendwetter dieses Mal so ein bisschen durchwachsen, aber das packen wir. Sie sind bei WDR 4, der schöne Morgen ist hier.

0: kleine Bräune ist noch über vom Wochenende. Wie geht denn das weiter mit der Gesichtsfarbe? Sie hören das Wetter für Ihre Region. Jörg Brunsmann ist im WDR-Wetterstudio. Hallo.
1: Ja, schönen guten Morgen. Wir waren ja noch ein bisschen verwöhnt zuletzt in Sachen Temperaturen. Jetzt kommen erstmal alle auf ihre Kosten, die es etwas kühler mögen. Heute in Neunkirchen maximal 19 Grad, in Lippetal 21. Ist recht wechselhaft dabei, viele Wolken, ein bisschen Sonne, zwischendurch Schauer und auch einzelne Gewitter sind möglich. Dazu kommt Wind, teils mit starken Böen.
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3: Um 6.30 Uhr mit Joachim Augner. Ich wünsche Ihnen einen schönen guten Morgen. Die Polizei in Dortmund war heute Nacht stundenlang im Großeinsatz. Ein Mann hatte mit einer Waffe auf einen Polizisten geschossen und sich dann mit seinen drei Kindern in seiner Wohnung verschanzt. Spezialkräfte der Polizei nahmen Kontakt auf. Am frühen Morgen stellte sich der Mann. Der angeschossene Polizist wurde wegen seiner Sicherheitsweste nur leicht verletzt. Deutschland will für 2 Jahre einen Sitz im mächtigsten Gremium der UNO im Weltsicherheitsrat. Nur dort können völkerrechtlich bindende Entscheidungen getroffen werden. Deutschland stellt sich heute in der UNO-Vollversammlung zur Wahl und braucht eine Zweidrittelmehrheit. Mit Konkurrenten um den Sitz sind Österreich und Portugal. Über das lange Fronleichnamswochenende können die Straßen voll werden. Für viele ist es die letzte Möglichkeit vor den Sommerferien für einen Kurztrip ans Meer. Deshalb kann es sich vor allem Richtung Niederlande stauen. Voll werden kann es auch in der Eifel wegen Rock am Ring ab Freitag.
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3: Für Bahnpendler zwischen Aachen und Stolberg wird die Fahrt ab heute wieder einfacher. Die Strecke ist seit 5 Uhr wieder frei. Über 2 Wochen lang war sie gesperrt, weil am Bahnhof Rote Erde eine Brücke repariert werden musste. Hier wurden unter anderem Schäden beseitigt, die ein hängen gebliebener LKW verursacht hatte. Jetzt fahren der RE1 und der RE9 wieder durch und auch der Fernverkehr muss nicht mehr umgeleitet werden. In Bonn können morgen an Fronleichnam Kinder, Jugendliche und Familien kostenlos in die Freibäder. Hintergrund ist das 60-jährige Bestehen des Kinderschutzbundes in Bonn. Man verzichtet auf eine große Jubiläumsfeier. Stattdessen gibt es die Aktion mit dem freien Eintritt. Alle 4 Freibäder in Bonn machen mit. Die Aktion ist eine Kooperation des Kinderschutzbundes Bonn mit dem städtischen Sport- und Bäderamt. Die afrikanische Schweinepest hat sich in Südwestfalen in den vergangenen Monaten trotz Schutzzaun weiter ausgebreitet. Das liegt laut Siegener Kreisveterinäramt daran, dass Tiere wie Fuchs, Wolf oder Kolkrabe den Zaun überwinden und infiziertes Aas von verendeten Wildschweinen aus der Sperrzone herausbringen. Trotzdem sei der Zaun sinnvoll, dadurch werde verhindert, dass die Wildschweinrotten unkontrolliert umherziehen. Um eine weitere Ausbreitung einzudämmen, werden aktuell weitere Zäune gebaut, von Siegen in Richtung Haiger entlang der hessischen Landesgrenze bis nach Hallenberg. Danach werden auch Zäune im Hochsauerlandkreis und im Kreis Olpe errichtet. Bisher sind an der afrikanischen Schweinepest über 700 Tiere verendet. Das war die WDR 4 Lokalzeit.
0: Jetzt die Staus A2 Dortmund Richtung Oberhausen. Zwischen Oberhausen-Königshardt und Kreuz-Oberhausen 2 Kilometer Stau. Jetzt eine Stelle auf der A40, da muss immer wieder gesperrt werden. Auf der A40 Essen Richtung Duisburg zwischen Kreuz-Kaiserberg und Duisburg-Häfen. Aktuell 20 Minuten, 3 Kilometer. Da läuft eine Unfallaufnahme, deswegen immer wieder die Sperrungen. Und A59 Dienstlaken Richtung Duisburg zwischen Duisburg-Fahren und Kreuz-Duisburg. Dauert es 20 Minuten länger, 6 Kilometer Stau. Alle Staus finden Sie in der WDR4-App und auf wdr4.de. Kommen Sie gut an.
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0: Da kommt Rick Astley aus den 80ern angetanzt. Wir wechseln uns hier ab. Im schönen Morgen bei WDR 4. Sie hören eine Woche Katharina Theule, eine Woche mich, Bastian Bender und Auge ist da.
5: Guten Morgen.

0: Simply Red um 19 Minuten vor 7 bei WDR 4.
1: Mein Tipp ist, feste Termine setzen, mal eine Laufkollegin oder einen Laufkollegen engagieren, damit man aus dem Quark kommt.
0: Dankeschön. WDR 4 heute mit Menschen, die gerne joggen. Er ist einer, so einer, der Bernd, der liebt es, kommt aus Bad Sassendorf, war auch übrigens gerade auf dem Weg zu einer Laufrunde mit einem Kumpel, als wir miteinander gesprochen haben. Ich würde ja gerne, aber die Ferse war kaputt, also Kondition ist weg. Und der Bernd sagt, das ist keine Ausrede, was ich da gerade probiere, aber jetzt bitte nicht direkt 2 Stunden rumrennen, weil dann ist die Ferse direkt wieder kaputt.
1: Der größte Fehler ist, direkt zu viel zu wollen. Lieber entspannt anfangen, gehen und laufen kombinieren.
0: Der schöne Morgen bei WDR 4. Wer hört eigentlich jetzt gerade beim Joggen zu? Melden Sie sich mal gerne über die WDR 4 App. Dieser Song hier, dieser 80er von Tracy Chapman, der ist super gut zum Aufwärmen, zum Stretchen. Ja, tut mir leid, das macht halt so Geräusche bei mir. Das Fast Car. Guten Morgen, Bastian Bender hier. Es ist Mittwoch und das ist der schöne Morgen bei WDR 4.

0: 14 vor 7, guten Morgen.
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0: Wir sind die, die die 80er so richtig feiern. Wir sind bei WDR 4, Michael Jackson, Smooth Criminal. Haben Sie schon mal diese Beschreibung für einen Menschen gehört? Eine Frau, die das Rampenlicht so sehr sucht, die singt sogar, wenn die Kühlschranktür aufgeht und das Licht angeht.
1: She was the kind of little girl that she'd open the refrigerator door, the light would go on and she'd start entertaining.
0: So, wer macht das? Die Frau, die jetzt singt bei WDR 4.
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0: Susie Quattro, hier mit Chris Norman. Ihre Schwester hat diese Sache mit dem Kühlschrank erzählt. Also anders gesagt, als sie noch ein Kind war, da wollte sie schon auf die Bühne. Ist bekannt für eine geniale Stimme, aber eben auch für diese engen Liedereinteiler. Und da hat sie nicht irgendein Manager reingeschwätzt, so à la Sex Sells. Nee, das war sie schon selber.
3: Leather was my idea. What about a jumpsuit? I can be very naive. I didn't know it was sexy. No idea.
0: Ja, ist doch schön. Also sie hat auch gar nicht geahnt, dass das andere sexy finden. Da war sie naiv, sagt Susie Quattro. Wir feiern heute ihren 76. Geburtstag. Also alles Gute vom WDR 4-Team. Jetzt Stumble.

0: Sie kennen uns mittlerweile so gut, Sie wissen, jetzt kommt ein Aber. Der schöne Morgen diese Woche mit mir, Bastian Bender. Kommende Woche ist Katharina Theule wieder da. Es wäre so schön, wenn in Richtung Feiertag das Wetter ruhiger und trockener würde, aber... Das sagt Ihnen jetzt Jörg Brunsmann mit dem Wetter für Ihre Region.
1: Ja, schönen guten Morgen. Wir waren ja noch ein bisschen verwöhnt zuletzt in Sachen Temperaturen. Jetzt kommen erstmal alle auf ihre Kosten, die es etwas kühler mögen. Heute in Neunkirchen maximal 19 Grad, in Lippetal 21. Ist recht wechselhaft dabei, viele Wolken, ein bisschen Sonne, zwischendurch Schauer und auch einzelne Gewitter sind möglich. Dazu kommt Wind, teils mit starken Böen.
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3: Mit Joachim Augner. Ich wünsche Ihnen einen schönen guten Morgen. In Dortmund ist ein Großeinsatz zu Ende gegangen. Polizei und Feuerwehr waren seit gestern Abend im Stadtteil Höchsten, nachdem ein Mann zuerst auf einen Beamten geschossen und sich dann in seiner Wohnung verschanzt hatte. Dort waren auch seine drei Kinder. Michael Westerhoff, WDR Dortmund.
4: Gegen 19.45 Uhr hatte die Ehefrau die Polizei alarmiert. Als die anrückte, hat der 51-Jährige auf einen Polizisten geschossen. Der trug eine Schutzweste und wurde deshalb nur leicht verletzt. Anschließend flüchtete der Mann in seine Wohnung, in der sich auch seine drei Töchter befunden haben. Die Polizei umstellte das Gebäude mit Spezialeinsatzkräften. Sie verhandelte mehrere Stunden mit dem Mann. Gegen 3.30 Uhr verließ er die Wohnung und stellte sich der Polizei. Die drei Kinder sind unverletzt und befinden sich in Obhut des Jugendamtes. Die Hintergründe müssen noch ermittelt werden.
3: Die neue Eintrittsgebühr für den Kölner Dom sorgt weiter für Diskussionen. Ab dem 1. Juli müssen Besucher 12 Euro zahlen. Bei Kölnerinnen und Kölnern und bei Touristen sind die Reaktionen gemischt.
5: Ich finde, wer das sehen will, sollte auch bezahlen.
6: Ich meine, dass sie es machen müssen, finde ich okay. Aber die Höhe ist nicht okay.
7: Ich finde es nicht gut. Eine Kirche sollte öffentlich sein, nicht mit Ticket. Die Kirche ist Geschichte, nicht nur für Deutsche, für die ganze Welt. Ich würde das bezahlen, aber es sollte freiwillig sein, wie eine Spende.
3: Über das lange Fronleichnamswochenende können die Straßen voll werden. Für

0: Viele ist es die letzte Möglichkeit vor den Sommerferien für einen Kurztrip ans Meer. Deshalb kann es sich vor allem Richtung Niederlande stauen. Voll werden kann es auch in der Eifel wegen Rock am Ring am Freitag. Die deutsche Fußballnationalmannschaft ist am Abend in Chicago gelandet. Dort hat sie am Samstag ihr letztes Testspiel vor der Weltmeisterschaft gegen Gastgeber USA. Das Turnier beginnt nächste Woche Donnerstag. Es findet auch in Kanada und Mexiko statt. Nach dem Testspiel in Chicago reist die deutsche Mannschaft weiter in ihr dauerhaftes WM-Quartier in North Carolina.
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0: Auf einem Campingplatz in Niederkrüchten im Kreis Viersen ist heute Nacht aus ungeklärter Ursache ein Feuer ausgebrochen. Was bisher bekannt ist, erklärt Dagmar Dahmen, WDR Düsseldorf.
2: Mehrere Wohnwagenanbauten und Hütten sind von dem Feuer betroffen gewesen, hat mir der Einsatzleiter der Feuerwehr Niederkrüchten gerade gesagt. Drei Menschen wurden verletzt. Einer von ihnen wurde mit Verdacht auf Rauchgasvergiftung ins Krankenhaus gebracht. Das Feuer ist mittlerweile unter Kontrolle. Die Nachlöscharbeiten laufen. Die Feuerwehr hat es geschafft, dass sich das Feuer nicht noch weiter ausgebreitet hat. Der Campingplatz liegt mitten im Naturpark Maasschwalnette. Wie es zu dem Feuer kam, ist noch unklar.
0: Das war WDR aktuell.
3: Hier kommen die Staus bei WDR 4. A2 Dortmund Richtung Oberhausen, zwischen Bottrop und Kreuz Oberhausen 5 Kilometer stockend. A40 Dortmund Richtung Duisburg, zwischen Dreieck Bochum West und Dreieck Essen Ost brauchen sie 10 Minuten länger, 4 Kilometer stockend. Unfall auf der A40 Essen Richtung Duisburg, zwischen Kreuz Kaiserberg und Duisburg Häfen 10 Minuten 3 Kilometer. A59 Dienstlaken Richtung Duisburg, zwischen Duisburg Fahren und Kreuz Duisburg Viertelstunde 7 Kilometer stockend. Und A516 Abzweig Oberhausen zwischen Kreuz Oberhausen und Oberhausen-Eisenheim 10 Minuten, 4 Kilometer. Sie finden alle Staus in der WDR4-App und auf wdr4.de. Gute Fahrt. Es war spät gestern bei Auge. Du hattest Probe, ne?
0: Ja, Männerchor. Wir hatten mal wieder Chorprobe. Und dann trinkt man immer so ein, zwei Bierchen bei. Sonst geht das nicht.
3: Ich hatte mich gerade nicht getraut zu fragen, wie viel wird da wirklich gesungen und wie viel steht da eigentlich rum?
0: Nee, singen ist schon die Hauptsache.
3: Ja. Aber das sind nette Jungs, die waren ja auf deinem Geburtstag beim 60. Und das sind ja wirklich, kann nicht früh gehen, wenn die da sind. Er singt nicht nur, er spricht auch die Nachrichten. Auge, guten Morgen.
0: Guten Morgen.
3: Ich bin Bastian Bender. Wir sind die Fine Young Cannibals bei WDR 4.

0: Natalie Imbruglia bei WDR 4. Kurze Feiertagsrechnerei jetzt hier im schönen Morgen. Kommen Sie auf die richtige Antwort? Weil Nicole aus Dorsten ist deutlich besser im Rechnen als ich. Deswegen hat sie mir mal geholfen, diese für mich nahezu unlösbare Rechenaufgabe zu lösen. Wir starten bei... Welcher Feiertag ist morgen nochmal?
1: Fronleichnam.
0: Doch, ja, genau. Fronleichnam, ja. Richtig. Das ist ja erstmal der letzte Feiertag, der auf einen Wochentag fällt. Und danach kommt lange nichts. Wie lange dauert das, bis wieder ein Feiertag ist in Nordrhein-Westfalen, der auf einen Montag bis Freitag fällt?
1: Ich würde sagen, 7 Monate. Das wäre 7 mal 3. Ja, 210 Tage, keine Ahnung, 7 Monate.
0: Oh, da ist aber jemand ganz schön gut im Durchdenken. 204 bis Heiligabend oder eben 205 bis zum ersten Weihnachtsfeiertag.
1: Wow.
0: Für alle, die gerade sagen, ja Moment, aber da ist doch noch Tag der Deutschen Einheit. Ja, aber der fällt auf dem Wochenende, genau wie alle Heiligen.
1: Genau.
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0: Paul Young bei WDR4. Guten Morgen, 16 nach 7 ist es.
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0: Ein Popo-Wackel-Klassiker. Patrick Ananas, gerade für Sie. Hier ist WDR 4. Guten Morgen. Es ist 19 Minuten nach 7. Sie kennen uns gut gelaunt hier im schönen Morgen. Sie wissen, wir sind dafür da, Sie anzuschieben, damit Sie gut in den Tag kommen. Aber wir können auch ganz anders. Jetzt wird's ruhig. Die ganz großen Rocker-Gefühle. REO Speedwagon spiele ich Ihnen jetzt. Und ja, manchmal tut die Liebe weh. Ist ja eigentlich cool, wenn man Künstler ist, ne? Also wenn man irgendwas was Trauriges, was Schlimmes erlebt und man kann das einfach verarbeiten. Also ich bin, hätte Ihnen doch wahrscheinlich auch so ein, zwei Lebensphasen leichter gemacht, wenn Sie das Ganze in einen Song hätten verarbeiten können. Also bei mir wäre es so gewesen. REO Speedwagon, da ist es was ganz Besonderes, weil das ist ja so ein richtiger Herzschmerz-Titel aus den 80ern. Und der Sänger Kevin Cronin, der hat Jahre vorher angefangen, das Ding zu schreiben. Er hat es aber nicht zu Ende geschrieben, sagt er.
1: In about 1973... I wrote the verse.
2: Ich habe die Strophen schon 1973 geschrieben, konnte aber einfach kein Refrain finden. Der Grund war, ich hatte den Refrain einfach noch nicht gelebt. 12 Jahre später hatte ich dann einen richtig üblen Tag. Ich lag weinend und schwitzend auf dem Boden meines Schlafzimmers und dann ist es mir eingefallen. I can't fight this feeling any longer. Und darum geht es in diesem Song.
1: That's what this song is about.
0: Ich lag weinend und schwitzend auf dem Boden meines Zimmers. Da merken Sie, der Mann, der fühlt das wirklich. Es geht um einen Mann, der ist schon lange mit einer Frau eigentlich nur befreundet. Und dann verliebt er sich in sie. Und das ist das Ergebnis. Aus dem Jahr 1985. REO Speedwagon bei WDR 4. Can't fight this feeling. Das ist der schöne, traurige Morgen hier.

0: Die schaut sie so schräg von unten an, mit einem leichten Kopfschütteln vielleicht. So nach dem Motto, ey, Mensch, das musst du doch besser hinbekommen. Hat meine Katze Tigris immer so gemacht an Tagen wie heute und auch so nassen Tagen wie gestern. Und damit sind wir beim Wetter aus Ihrer Region mit Jörg Brunsmann.
1: Schönen guten Morgen. Ja, ist das jetzt schon ungemütlich oder einfach nur wechselhaft? Wir haben heute bei uns in Südwestfalen viele Wolken und ein bisschen Sonne. Zwischendurch immer mal wieder Schauer und auch einzelne Gewitter sind möglich. Beides aber nicht so kräftig wie gestern. Dabei ist es spürbar kühler. In Kirspe maximal 18 Grad, in Menden bis 19.
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3: Um 7.30 Uhr mit Joachim Augner. Ich wünsche Ihnen einen schönen guten Morgen. Die Verantwortlichen des Kölner Doms haben den geplanten Eintritt ab Juli verteidigt. Dompropst Assmann sagte im WDR, dass das Extrageld für den Erhalt des Bauwerks nötig ist. Und er stehe auch hinter der Summe von 12 Euro. Die sorgt seit gestern für Diskussionen. Assmann sagte, dass man damit auch Ermäßigungen für Schüler, Studenten und Menschen mit Behinderungen finanziere. Die Polizei in Dortmund war heute Nacht stundenlang im Großeinsatz. Ein Mann hatte mit einer Waffe auf einen Polizisten geschossen und sich dann mit seinen drei Kindern in seiner Wohnung verschanzt. Spezialkräfte der Polizei nahmen Kontakt auf. Am frühen Morgen stellte sich der Mann. Der angeschossene Polizist wurde wegen seiner Sicherheitsweste nur leicht verletzt. Deutschland will für 2 Jahre einen Sitz im mächtigsten Gremium der UNO im Weltsicherheitsrat. Nur dort können völkerrechtlich bindende Entscheidungen getroffen werden. Deutschland stellt sich heute in der UNO-Vollversammlung zur Wahl und braucht eine Zweidrittelmehrheit. Mit Konkurrenten um den Sitz sind Österreich und Portugal.
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3: Auf einem Campingplatz in Niederkrüchten im Kreis Viersen hat es heute Morgen gebrannt. Mittlerweile ist das Feuer unter Kontrolle. Mehrere Wohnwagen, Anbauten und Hütten sind nach Angaben der Feuerwehr abgebrannt. 3 Menschen wurden verletzt. Die Feuerwehr konnte verhindern, dass sich der Brand weiter ausbreitet. Mittlerweile laufen noch die Nachlöscharbeiten. Der Campingplatz liegt mitten im Naturpark Maas-Schwalm-Nette. Für Bahnpendler zwischen Aachen und Stolberg wird die Fahrt ab heute wieder einfacher. Die Strecke ist seit 5 Uhr wieder frei. Über 2 Wochen lang war sie gesperrt, weil am Bahnhof Rote Erde eine Brücke repariert werden musste. Hier wurden unter anderem Schäden beseitigt, die ein hängen gebliebener LKW verursacht hatte. Jetzt fahren der RE1 und der RE9 wieder durch und auch der Fernverkehr muss nicht mehr umgeleitet werden. Das Anwohnerparken ist in vielen Städten bei uns in Nordrhein-Westfalen in den vergangenen Jahren deutlich teurer geworden. Dadurch haben die Städte deutlich mehr Einnahmen. In Aachen zum Beispiel sind es jetzt 3,6 Millionen Euro im Jahr. Vorher waren es gerade mal 650.000. Auch in Münster haben sich die Einnahmen verzehnfacht. Das Geld kommt unter anderem dem öffentlichen Nahverkehr zugute. Die Stadtwerke können hier zum Beispiel das Münster-Abo günstiger anbieten. Mit am teuersten ist das Anwohnerparken in Bonn mit 360 Euro im Jahr. Hier hat der Rat aber beschlossen, die Gebühren wieder zu senken. Anwohner hatten sich beschwert. Das war die WDR 4 Lokalzeit.
0: Die Staus A2 Dortmund Richtung Oberhausen zwischen Bottrop und Kreuz-Oberhausen. Viertelstunde 6 Kilometer stockend. A40 einmal Dortmund Richtung Duisburg zwischen Dreieck Bochum West und Dreieck Essen Ost. 10 Minuten 5 Kilometer. Dann Unfall auf der A40 Essen Richtung Duisburg zwischen Kreuz-Kaiserberg und Duisburg-Häfen sind es 10 Minuten und 3 Kilometer. A45 Hagen Richtung Gießen zwischen Hagen Süd und Lüdenscheid 10 Minuten 2 Kilometer Stau. A59 Dienstlaken Richtung Duisburg zwischen Duisburg-Fahren und Kreuz-Duisburg 10 Minuten 5 Kilometer stockend und A516 Abzweig Oberhausen zwischen Kreuz-Oberhausen und Oberhausen-Eisenheim 10 Minuten 4 Kilometer Stau. 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Gute Fahrt!
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1: Hier baut sich gerade Donna Summers Song auf. She Works Hard for the Money aus dem Jahr 83 jetzt für ihren Start in den Mittwoch. Auge ist in den Nachrichten.
2: Ja, ich bin da. Guten Morgen.
1: Katharina Thiele ist nicht da. Die ist kommende Woche da, weil wir wechseln uns hier ab. Ich bin der andere, Bastian Bender. Schönen guten Morgen.

0: Hello, Sie sind im schönen Morgen bei WDR 4. 20 vor 8 ist es.
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2: Leute, ich hab mir was überlegt.
3: Oh nein!
2: Morgen, Tina. Vorsicht, hier kommt Kyro 1.
4: Was ist das denn? Eine Benzinschildkröte?
2: Viel besser. Scholli, antreten! Hier ist der Prototyp für unseren selbstentwickelten Robotermeer.
5: Ich gehe mal schnell wieder arbeiten und komm erst wieder raus, wenn das Ding weg ist.
2: Aus. Tina, wir gehen einen neuen Weg in Sachen Robomeer.
4: Achtung, gleich knallt's.
2: Nein, der hat Hinderniserkennung.
4: Sind Sie sicher?
2: Also erkannt hat er den Stuhl, aber im Ausweichen klappt das noch nicht, also.
6: Morgen, ich denke intensiv, um Gottes Willen.
4: Warten Sie, Herr Brings, ich bring Ihnen den Kaffee raus.
2: Ach Leute, es besteht keine Gefahr. Guckt mal, ich lege diese Melone vor den Kyro 1 und...
4: Schon haben wir eine geschnetzelte Melone.
6: Seit wann gibt es denn Benzin-Robomär?
2: Ja, das ist ja gerade das Disruptive an dieser Idee.
4: Oh, Tank leer. Tanken kann er aber noch nicht selber, oder?
2: Ja, ein bisschen Feinarbeit noch.
4: Genau. Und zwar woran?
2: Ja, an den Bilanzen.
5: Moment, ich hab noch was. Warum sind Schafe im Dunkeln immer so leise?
2: Sag.
5: Wegen dem Nachtmähverbot.
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0: Chris Rea on the beach aus den 80ern. Am Strand brauchen sie auch gerade Gummistiefel. Guten Morgen, 7:45.
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0: 10:08, WDR4, der schöne Morgen. Ja, das ist schön, das schreiben wir heute mal ein bisschen kleiner als sonst. Der Auge guckt mich ein bisschen griesgrämig an, finde ich persönlich.
1: Ja, aber nur mit einem Auge.
0: Ja. Du guckst aufs lange Wochenende, du hast ja einen Freitag freigenommen.
1: Genau, vorsorglich, weil ich dachte, oh, wir können schön wegfahren bei schönem Wetter. Ja, bei schönem Wetter ist ja gar nicht schön. Wir haben nicht gebucht, also haben wir gesagt, wir bleiben zu Hause. Gibt auch so viel zu tun zu Hause, ne? Und wenn vielleicht ist die Regenpause mal lang genug zum Rasenmähen oder Zäune bauen oder ausschlafen.
0: Ja, das ist das Ding. Der Auge hat ja diesen, wir sagen immer kleinen Bauernhof, aber für jemanden, der in einer relativ kleinen Wohnung wohnt wie ich in der Stadt, ist das ein Riesending. Ja. Das ist wirklich so, nur dass immer irgendwie Holz hacken, keine Ahnung, irgendwas ist
1: ja,
0: so,
1: das tropft. Wächst alles wie doof. Es war so warm und jetzt ist es so feucht und der Rasen muss wieder, aber ja. Sieht auch schön aus.
0: Und die Ziegen wollen ja auch mal gestreichelt werden.
1: Ja.
0: Also Sie merken, Auge, er hat gedacht, er macht sich ein bisschen lang am Wochenende, haut sich in die Sonne. Jetzt ist es nicht so, ist viel zu tun. Er ist ja nicht alleine. Sie melden sich ja ganz fleißig über die WDR4-App mit Ihren Sprachnachrichten, was Sie so vorhaben. Und hier, dieser Mann hat auch eine sehr lange Liste.
2: Hallo, mein Name ist der Thomas. Ich komme aus Pixel, ist die Landgemeinde Herzebrock-Laholz. Bin ehrenamtlich tätig im Vogelverein und im Hundeverein. Und am langen Wochenende habe ich vor, mit meinen Hunden noch mal etwas zu üben. Da muss ich meine Vögel noch mal gucken. Da. Die haben auch alle Eier gelegt. Ich hoffe, dass das Wetter schön wird. Meine Vögel freuen sich auch. Die singen schön und die Fasane sind am Bölken. Ich grüße euch alle recht herzlich.

0: Wir brauchen viel Zeitungspapier. Die Schuhe, die trocknen noch von gestern, vom Spaziergang gestern bei mir im Park. Da kommt schon wieder neuer Regen. Wie ist es bei Ihnen vom Haus? Jörg Brunsmann sagt es Ihnen.
1: Schönen guten Morgen. Ja, ist das jetzt schon ungemütlich oder einfach nur wechselhaft? Wir haben heute bei uns in Südwestfalen viele Wolken und ein bisschen Sonne. Zwischendurch immer mal wieder Schauer und auch einzelne Gewitter sind möglich. Beides aber nicht so kräftig wie gestern. Dabei ist es spürbar kühler. In Kirspe maximal 18 Grad, in Menden bis 19.
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3: Mit Joachim Augner. Ich wünsche Ihnen einen schönen guten Morgen. In Dortmund waren Polizei und Rettungskräfte die ganze Nacht im Einsatz. Im Stadtteil Höchsten hatte sich ein bewaffneter Mann mit drei Kindern in seiner Wohnung verschanzt. Vorher hatte der 51-Jährige auf einen Polizisten geschossen und ihn leicht verletzt. Julian Lang, WDR Dortmund für WDR.
4: Gegen 3:30 Uhr am Morgen, nach vielen Stunden Verhandlungen mit den Spezialkräften der Polizei, ist der 51-jährige Dortmunder freiwillig vor die Tür getreten und hat sich ergeben. Er wurde von der Polizei widerstandslos festgenommen. Die wichtigste Nachricht: seinen drei Kindern, die er seit dem Abend mit einer Waffe in der Wohnung festgehalten hatte, die sind wohl auf. Sie werden jetzt von Einsatzkräften betreut. Die genauen Hintergründe der Tat hier in Dortmund im Stadtteil Höchsten, die sind noch unklar.
3: Die deutsche Fußballnationalmannschaft ist vor dem Start der Weltmeisterschaft in den USA angekommen. Sonntag in einer Woche steht das erste WM-Spiel auf dem Programm gegen Curaçao. Wie es jetzt nach der Landung weitergeht, erklärt Holger Dahl, WDR Sport.
5: Nach der ersten Nacht steht dann direkt für den ersten Tag natürlich auch ein bisschen Training auf dem Programm. Das wird sicher erstmal sanft ablaufen, weil es geht ja auch darum, den Jetlag irgendwie so ein bisschen zu verarbeiten. Das werden die schon hinbekommen, haben ja genug Zeit. Bis Samstag, dann ist das Testspiel gegen die USA hier in Chicago. Trainieren werden sie übrigens auf der Anlage des Major League Soccer Clubs Chicago Fire. Da hat Bastian Schweinsteiger, unser Sportschau-Experte, eine Weile Fußball gespielt. Also die Trainingsbedingungen werden ziemlich perfekt sein. Und dann geht es darum, so den letzten Feinschliff zu finden, bevor es dann ins endgültige WM-Trainingsquartier nach North Carolina, nach Winston-Salem geht. Und dann kann das Turnier losgehen.
3: Die EU hat sich bei Flugverspätungen nicht auf neue Regeln einigen können. Eine Mehrheit der Mitgliedstaaten will, dass Passagiere in Zukunft erst ab 4 Stunden Verspätung entschädigt werden. Aktuell sind es 3. Das EU-Parlament ist aber dagegen. Jetzt soll weiter verhandelt werden. Auf einem Campingplatz in Niederkrüchten am Niederrhein hat es ein Feuer gegeben. 3 Menschen wurden leicht verletzt. Etwa 10 Wohnwagen und Hütten wurden beschädigt. Die Feuerwehr hat den Brand auf dem Campingplatz im Naturpark Mars-Schwalm-Nette unter Kontrolle. Warum das Feuer hier ausbrach, ist unklar.
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3: Morgen an Frauenleichnam kommen Kinder, Jugendliche und Familien kostenlos in die Bonner Freibäder. Möglich macht das der Kinderschutzbund. Grund ist ein runder Geburtstag. Dietmar Dörner, WDR Bonn.
6: Der Bonner Kinder

0: Klimaschutzbund wird 60 Jahre alt und statt sich selbst bei einer Jubiläumsgala zu feiern, beschenkt die Hilfsorganisation lieber Kinder, Jugendliche und Familien. Alle 4 Freibäder in Bonn machen mit. Die Aktion ist eine Kooperation des Kinderschutzbundes Bonn mit dem städtischen Sport- und Bäderamt. Und wer morgen nicht ins Freibad kann, der Kinderschutzbund feiert seinen Geburtstag demnächst mit weiteren Aktionen auf mehreren Bonner Stadtteilfesten.
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2: Hier kommen die Staus bei WDR 4. Ein Unfall auf der A1 Dortmund Richtung Köln zwischen Burscheid und Leverkusen dauert es eine Viertelstunde länger, 3 Kilometer. A2 Dortmund Richtung Oberhausen zwischen Bottrop und Kreuz Oberhausen 20 Minuten, 5 Kilometer. A4 Olpe Richtung Aachen zwischen Kreuz Köln Ost und Kreuz Köln Süd 10 Minuten, 4 Kilometer stockend. A40 Dortmund Richtung Duisburg zwischen Bochum-Hamme und Dreieck Essen-Ost 10 Minuten, 5 Kilometer stockend. A45 einmal Gießen Richtung Dortmund zwischen Hagen Süd und Westhofener Kreuz 20 Minuten 7 Kilometer, dann A45 Hagen Richtung Gießen zwischen Hagen Süd und Lüdenscheid 10 Minuten 4 Kilometer Stau und A59 Dienstlaken Richtung Duisburg zwischen Duisburg-Fahren und Kreuz Duisburg 10 Minuten 5 Kilometer stockend. 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Er sammelt Instrumente und er feiert mit ihnen. Jetzt spiele ich Sidney Youngblood aus den 80ern. Der sammelt zu Hause Instrumente und seine Frau meckert manchmal, hat er mir mal erzählt, weil die Dinger stehen überall rum und dann es wird alles staubig da. 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Jetzt erstmal schönen Mittwochmorgen. Auge ist in den Nachrichten.
1: Guten Morgen.
2: Und ich bin Bastian Bender. Sie sind bei WDR 4.

0: so ehrlich.
1: Es ist gut, wenn Sie in einem möglichst klitzekleinen Dorf wohnen, weil dann tun Ihre Füße nicht so weh. Schwirzpol in der Eifel zum Beispiel oder Hiege im Sauerland. Guten Morgen, gleich 7:45. Sie hören WDR 4, der schöne Morgen. Ja, kleine Orte, weil die Füße nicht so wehtun. Düsseldorf, ganz ungünstig. Aber genau da will André durch. Der hat was Großes vor am Wochenende. André ist Hobbyläufer aus Düsseldorf und er will Düsseldorf zu Fuß umrunden. Also sie wollen so richtig schnell laufen.
2: Korrekt. Die Idee selber kam, ich wollte irgendwas in meiner Heimatstadt machen. Dazu habe ich tatsächlich auf der Seite der Stadt Düsseldorf die offiziellen Stadtgrenzen gefunden und habe die ein bisschen angepasst. Die gehen teilweise durch den Rhein, das wäre ungünstig. Und habe einfach gesehen, das ist eine Strecke, die sehr lang, aber machbar ist.
1: Einigen wir uns auf machbar für Sie, sind ungefähr 121 Kilometer, die Sie da vor sich haben. Auf welchen Punkt freuen Sie sich am meisten? Bei mir wäre es dieser Altstadtstand, wo es diese leckeren Bratenbrötchen gibt.
2: Oh, ich glaube, wenn ich es dann nach meiner Ankunft noch hinschaffe, werde ich das auf jeden Fall machen. Tatsächlich, glaube ich, wird es zwei große Knackpunkte geben. Das ist einmal, wenn die Nacht überstanden ist. Und wenn dann die Sonne aufgeht, es langsam wieder wärmer wird und man einfach weiß, man ist aus dem Gröbsten raus, man hat den größten Teil der Strecke geschafft, das bringt nochmal einen unglaublichen Schub. Und tatsächlich das Ziel selber. Also was dann von einem abfällt, was für Emotionen da aufkommen, das lässt sich fast gar nicht beschreiben. Weil man einfach was geschafft hat, was weit über die mentalen und körperlichen Grenzen hinausgeht.
1: André, ich wäre so gern wie Sie. Ich wünsche ganz viel, ich nenne es jetzt mal Spaß, ich glaube, sowas fühlen Sie und ganz viel Erfolg und dass die Füße nicht allzu wehtun danach, weil das ist wirklich ein wildes Projekt, das Sie vorhaben. Viel Spaß!
2: Ja, vielen Dank.
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0: Cyndi Lauper singt sie wach aus dem Jahr 83. Guten Morgen, es ist 7:45. Sie sind bei WDR 4.
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0: 20 nach 8, der schöne Morgen bei WDR 4. Jetzt mit Fachwissen, da werden Sie zum Star vor Ihren Patenkindern. Es geht um diese Person hier. Natürlich kennen Sie die. Melissa Etheridge ist für uns einfach eine Rock-Ikone und für Taylor Swift-Fans auch ganz wichtig. Sie wissen, Taylor Swift, einer der größten Megastars der Welt aktuell, hatte unter anderem 3 Abende nacheinander auf Schalke gespielt, vor 2 Jahren in dieser Stadt. Ach, wie heißt diese Stadt nochmal?
1: Gelsenkirchen.
0: Genau, Gacken. Ortsansässige sagen auch Gelsenkirchen. Und diese Taylor Swift, die gäbe es vielleicht nicht ohne Melissa Etheridge, sagt Melissa.
2: We were backstage and she came over to
3: me. Wir waren backstage und sie kam auf mich zu und erzählte, als ich 11 war, haben meine Eltern mich auf ein Konzert von dir mitgenommen und nur deshalb habe ich Gitarre gelernt.
2: And that's why I learned to play the guitar. And so I will tell that to
3: das erzähle ich natürlich allen Freunden meiner Kinder und jedem, den ich treffe, der unter 30 ist.
2: Anybody under the age of 30, I will tell that to.
0: Mit Recht. Jetzt singt das große Vorbild des Megastars bei WDR 4. Hier ist Melissa Etheridge aus den 80ern für Sie.

0: Fahrradtour oder doch einfach das ganze Haus putzen? Was machen wir denn? Kurz vor langes Wochenende und wieder bei Ihnen ums Haus, das Wetter sein wird, hören Sie von Jörg Brunsmann.
1: Guten Morgen. Ja, das heute ist so ein bisschen die Light-Version von dem, was wir gestern hatten. Es gibt immer mal wieder Schauer und auch einzelne Gewitter sind möglich, beides aber nicht so kräftig wie gestern. Dazu viele Wolken, aber auch die Sonne kann sich öfter mal durchsetzen. Außerdem ist es spürbar kühler. In Erntebrück bis 16 Grad, in Lippstadt heute maximal 21.
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3: Um 8.30 Uhr mit Joachim Augner. Ich wünsche Ihnen einen schönen guten Morgen. Die Polizei in Dortmund war heute Nacht stundenlang im Großeinsatz. Ein Mann hatte mit einer Waffe auf einen Polizisten geschossen und sich dann mit seinen drei Kindern in seiner Wohnung verschanzt. Spezialkräfte der Polizei nahmen Kontakt auf. Am frühen Morgen stellte sich der Mann. Der angeschossene Polizist wurde wegen seiner Sicherheitsweste nur leicht verletzt. In Nordrhein-Westfalen gehen die Kosten für das Anwohnerparken weit auseinander. Der WDR hat die Zahlen gesammelt. In Bonn ist ein Parkausweis für das ganze Jahr am teuersten. 360 Euro kostet er. Weil es daran aber viel Kritik gibt, will die Stadt den Preis nun wieder senken. Andere NRW-Städte verlangen weiter deutlich weniger für das Anwohnerparken. Bielefeld zum Beispiel nur etwa 30 Euro. Deutschland will für 2 Jahre einen Sitz im mächtigsten Gremium der UNO im Weltsicherheitsrat. Nur dort können völkerrechtlich bindende Entscheidungen getroffen werden. Deutschland stellt sich heute in der UNO-Vollversammlung zur Wahl und braucht eine Zweidrittelmehrheit. Mit Konkurrenten um den Sitz sind Österreich und Portugal.
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3: Die afrikanische Schweinepest hat sich in Südwestfalen in den vergangenen Monaten trotz Schutzzaun weiter ausgebreitet. Das liegt laut Siegener Kreisveterinäramt daran, dass Tiere wie Fuchs, Wolf oder Kolkrabe den Zaun überwinden und infiziertes Aas von verendeten Wildschweinen aus der Sperrzone herausbringen. Trotzdem sei der Zaun sinnvoll, dadurch werde verhindert, dass die Wildschweinrotten unkontrolliert umherziehen. Aktuell werden weitere Zäune gebaut, von Siegen entlang der hessischen Landesgrenze bis nach Hallenberg. Später auch im Hochsauerlandkreis und im Kreis Olpe. Auf einem Campingplatz in Niederkrüchten im Kreis Viersen hat es heute Morgen gebrannt. Mittlerweile ist das Feuer unter Kontrolle. Mehrere Wohnwagen, Anbauten und Hütten und ein Auto sind nach Angaben der Feuerwehr abgebrannt. 3 Menschen wurden verletzt. Die Feuerwehr konnte verhindern, dass sich der Brand noch weiter ausbreitet. Mittlerweile laufen noch die Nachlöscharbeiten. Der Campingplatz liegt mitten im Naturpark Maas-Schwalm-Nette. Die Zahl der angemeldeten Hunde hat sich in Coesfeld zuletzt deutlich erhöht. Nicht, weil es mehr Hunde gibt, sondern weil mehr offiziell bei der Stadt gemeldet wurden. Hintergrund ist, dass die Stadt die Hunde jetzt zähnen lässt. Damit wurde eine Firma beauftragt, deren Mitarbeiter gehen ab heute von Tür zu Tür. Wer dann seinen Hund nicht angemeldet hat, muss mit einer Geldstrafe rechnen. Die Stadt hatte die Hundezählung in Coesfeld öffentlich angekündigt. Seitdem haben viele noch schnell ihre Tiere angemeldet. Das war die WDR 4 Lokalzeit.
0: Jetzt kommen die Staus. Heute Nachmittag kann es ja voll werden vom langen Wochenende. Jetzt haben wir auf der A1 einen Unfall. Dortmund Richtung Köln zwischen Burscheid und Köln-Niel. 5 Kilometer. A4 Köln Richtung Aachen zwischen Eschweiler West und Aachen-Laurensberg. 10 Minuten 4 Kilometer stockend. A40 Duisburg Richtung Essen zwischen Mühlheim-Winkhausen und Essen-Zentrum. 10 Minuten 6 Kilometer stockend. Nochmal A40 Dortmund Richtung Duisburg zwischen Dreieck Bochum West und Dreieck Essen-Ost. 10 Minuten 4 Kilometer stockend. Ein kaputtes Fahrzeug in der Baustelle haben wir auf der A45 Hagen Richtung Gießen zwischen Hagen Süd und Lüdenscheid, 1/4 Stunde 5 Kilometer. A59 Köln Richtung Bonn zwischen Dreieck Heumer und Köln-Wahn, 10 Minuten 3 Kilometer Stau. Und A555 Köln Richtung Bonn zwischen Bornheim und Bonn-Zentrum, 1/4 Stunde 3 Kilometer. Alle Staus finden Sie in der WDR4-App und auf wdr4.de. Gute Fahrt.
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0: Jetzt Peter Schilling, Major Tom aus den 80ern. Auge ist in den Nachrichten.
3: Guten Morgen.
0: Und ich bin Bastian Bender. Hallo.

0: so ein Fahrrad mit so einem großen ausladenden Körbchen vorne. Und darauf breit strahlend WDR4-Hörerin Susanne aus Neukirchen-Flüen. So stelle ich mir das vor am langen Wochenende in Holland. WDR4, der schöne Morgen. Wir schauen ja heute mal, was Sie alles Schönes vorhaben. Und ein super Urlaubstipp, finde ich, kommt aus Neukirchen-Flüen. Da ist die Susanne am Wochenende nicht, sondern in Seeland, also in Niederlanden, im Städtchen Sautelande.
1: Dort kann man wunderbar Fahrrad fahren, durch den Wald bis in die schönen Städtchen Middelburg oder Vlissingen. Am Wochenende findet in Vlissingen die maritimen Tage statt, wo dann ganz viele schöne Segelboote einlaufen werden. Und das ist wie ein kleines Volksfest. Vielleicht trifft man den einen oder anderen ja dort mal an.
0: Hey, Susanne, Sie leben meinen Traum. Eine Fahrradtour in einer schönen Gegend, dahin, wo ganz viele Segelboote sind. Das ist traumhaft. Ganz viel Spaß.
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0: Sie gehen doch auch so gedanklich die Kollegen schon mal durch, oder? WDR4 hier. Die einen freuen sich auf Wochenendentspannung XXL, ist ja der letzte Feiertag innerhalb der Woche für längere Zeit morgen. Katharina Theula aus dem schönen Morgen wird sich auch entspannen, die ist dann am Montag wieder hier und ich halte sehr gerne die Stellung. Bastian Bender, hallo, wir sind ja immer abwechselnd hier.
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2: Hallo, ich bin Sonja Böhm, zugezogen vor 24 Jahren. Ich wohne in Menzeln-West.
1: Was ist typisch für hier?
2: Wer hier wohnt, kann schon heute sehen, wer in 2 Tagen zum Kaffee kommt. Hier ist es einfach so flach und man kann alles überblicken.
1: Was müssen wir bei Ihnen erlebt haben?
2: Den Genuss der Torten im Amalien-Café. 80 Alpnerinnen und Alpner backen hier ehrenamtlich Kuchen. Ganz toll, muss man unbedingt hingehen.
1: Was sagt man nur hier so?
2: Mokum Mekmet. Das heißt so viel wie komm her, mach mit.
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2: Junger Mann zum Mitreisen gesucht. Gibt es diese Schilder noch? Ich war lange nicht mehr auf einer Kirmes, aber ich weiß noch gut, wie fasziniert ich früher von diesen Schildern war. Immer habe ich mich gefragt, macht das jemand? Einfach mal machen? Einfach alles stehen und liegen lassen und mit Menschen, die einem komplett fremd sind, in einen Wohnwagen ziehen? Sich darauf einlassen, dass man sich überhaupt nicht auskennt. Ich meine, wer hat schon Karussellkompetenzen, wenn er nicht aus einer Schaustellerfamilie kommt? In meiner Kirmes-Hochphase, also in meiner Jugend, da waren ja theologische Themen für mich im Grunde ähnlich fremd wie der Aufbau eines Riesenrades. Aber heute denke ich öfter mal mit der Bibel im Rücken. Und ich stelle fest, dieser Kirmes-Aufruf zum einfach mal machen lässt sich in der Bibel an unfassbar vielen Stellen finden. Jesus spricht im Vorübergehen Fischer bei der Arbeit an und lädt sie ein, ihr Leben komplett umzukrempeln. Oder der Engel, der Maria einlädt, Gottesmutter zu werden. Für Gott scheint es absolut im Rahmen unserer menschlichen Möglichkeiten zu sein, dass wir uns auf komplett unbekanntes Gebiet begeben. Und das Leben gibt ihm ja recht. Vielleicht geht es nur mit einfach mal machen. Kinder bekommen zum Beispiel. Erst im Verlauf werden aus Mutter und Vater dann wirklich Eltern.

0: Beispiel? Ich denke an die Frage, wie können wir jetzt gut zusammenleben und wie können wir unseren Kindern und Kindeskindern eine Welt hinterlassen, die das ermöglicht? Da fahren wir gesamtgesellschaftlich gerade etwas Achterbahn, was die Zukunft unseres Landes und unseres Planeten betrifft. Und klar ist, kein Mensch kennt allein den Weg. Kein Mensch weiß, wo wir landen. Deshalb Kopf in den Sand stecken? Nein. Besser darauf vertrauen, dass der Weg unter unseren Füßen entsteht. Darauf, dass wir mit Veränderungen und Unsicherheiten umgehen können, vom ersten Atemzug an. Und darauf vertrauen, dass die anderen auch mit dieser Fähigkeit ausgestattet sind, dass jeder Mensch Erfahrungen und Wissen mitbringt und dass wir uns da nur durchbuxieren können, wenn wir im Gespräch bleiben, unser Wissen zusammenlegen, unsere Fragen und unsere Erfahrungen aus gelungenen und gescheiterten Versuchen. Hier ist Gemeinschaftsmut gefragt. 100-mal so anstrengend, wie ein Riesenrad aufzubauen. Und doch Menschen möglich.
1: 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Sie hörten einen Beitrag der katholischen Kirche.
2: Ja, wir gucken alle gerade so ein bisschen achselzuckend aus dem Fenster. Was ist denn nun mit dem Wetter? Das sagt Ihnen Jörg Brunsmann für das Wetter vor Ihrer Haustür.
3: Guten Morgen. Ja, das heute ist so ein bisschen die Light-Version von dem, was wir gestern hatten. Es gibt immer mal wieder Schauer und auch einzelne Gewitter sind möglich, beides aber nicht so kräftig wie gestern. Dazu viele Wolken, aber auch die Sonne kann sich öfter mal durchsetzen. Außerdem ist es spürbar kühler. In Erntebrück bis 16 Grad, in Lippstadt heute maximal 21.
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5: Mit Joachim Augner. Ich wünsche Ihnen einen schönen guten Morgen.
6: Der Mann ist freiwillig vor die Tür getreten. Nach langen Verhandlungen durch die Kollegen des Sondereinsatzkommandos konnte er dann letztendlich widerstandslos vor der Tür festgenommen werden.
5: Für die Polizei Dortmund ist ein langer Einsatz zu Ende gegangen, wie ein Polizeisprecher berichtet. Viele Beamte waren seit gestern Abend im Stadtteil Höchsten, nachdem ein Mann zuerst auf einen Beamten geschossen und sich dann in seiner Wohnung verschanzt hatte. Dort waren auch seine drei Kinder. Michael Westerhoff, WDR Dortmund.
7: Gegen 19.45 Uhr hatte die Ehefrau die Polizei alarmiert. Als die anrückte, hat der 51-Jährige auf einen Polizisten geschossen. Der trug eine Schutzweste und wurde deshalb nur leicht verletzt. Anschließend flüchtete der Mann in seine Wohnung, in der sich auch seine drei Töchter befunden haben. Die Polizei umstellte das Gebäude mit Spezialeinsatzkräften. Sie verhandelte mehrere Stunden mit dem Mann. Gegen 3.30 Uhr verließ er die Wohnung und stellte sich der Polizei. Die drei Kinder sind unverletzt und befinden sich in Obhut des Jugendamtes. Die Hintergründe müssen noch ermittelt werden.
5: Vor und am Fronleichnam-Wochenende können die Straßen wieder voll werden. Das WDR-Verkehrsstudio rechnet damit, dass viele das lange Wochenende für einen Kurzurlaub nutzen. Lenina Hell für WDR aktuell.
8: Für viele ist es jetzt vor den Sommerferien nochmal die letzte Möglichkeit für einen Kurztrip ans Meer. Und das spürt man dann am Nachmittag auch auf den Routen ans Wasser. Immerhin ist Fronleichnam nicht in allen Bundesländern ein Feiertag. Ein Stauklassiker bleibt in Richtung niederländische Küste Antwerpen. Ausweichen kann man aber auch über Tilburg. Längere Fahrzeiten gibt es ansonsten auch in Richtung Mosel und in die Eifel. Am Nürburgring zieht das Festival Rock am Ring tausende Besucher an. Also auch da ist Geduld gefragt. Und auch die üblichen Pendlerstrecken, klar, die füllen sich an so einem Tag auch zügig. Staureich wird's dann auf dem Kölner Ring und im Ruhrgebiet.
5: Im vergangenen Jahr haben etwas mehr als 330.000 Ausländer die deutsche Staatsangehörigkeit erhalten. Das ist die höchste Zahl, seit die Statistik vor gut 25 Jahren zum ersten Mal erhoben wurde. Am häufigsten erhielten Menschen aus Syrien die deutsche Staatsangehörigkeit. Ihr Anteil an den Einbürgerungen geht aber zurück. Die Verantwortlichen des Kölner Doms haben den geplanten Eintritt ab Juli verteidigt. Dompropst Aßmann sagte im WDR, dass das extra Geld für den Erhalt des Bauwerks nötig sei. Und er stehe auch hinter der Summe von 12 Euro. Die sorgt seit gestern für Diskussionen. Aßmann sagte, dass man damit auch Ermäßigungen für Schüler, Studenten und Menschen mit Behinderungen finanziere.
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5: Im Kölner Rheinenergiestadion hat gerade eine große Katastrophenschutzübung angefangen. Etwa 1200 Menschen proben dabei den Ernstfall. Benedikt Kaninski, WDR Köln.
9: Im Mittelpunkt der Übung steht die Dekontamination, also das Beseitigen von gefährlichen Substanzen. Die Einsatzkräfte üben, wie sie zum Beispiel Personen, Fahrzeuge oder Gebäude von chemischen oder nuklearen

0: nuklearen Stoffen befreien und diese unschädlich machen. 800 Einsatzkräfte vom Technischen Hilfswerk, der Bundespolizei und dem Bundesamt für Bevölkerungsschutz sind dabei. Außerdem werden 400 Darsteller in der Übung eingesetzt.
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2: Jetzt die Staus bei WDR 4. Wir haben einen Unfall auf der A1 Dortmund Richtung Köln zwischen Burscheid und Köln-Niehl. 20 Minuten, 5 Kilometer. A40 Duisburg Richtung Essen zwischen Mülheim-Winkhausen und Essen-Zentrum. 10 Minuten, 6 Kilometer stockend. A40 Dortmund Richtung Duisburg zwischen Dreieck Bochum-West und Dreieck Essen-Ost. 10 Minuten, 5 Kilometer stockend. A45 Gießen Richtung Dortmund zwischen Hagen Süd und Dortmund Süd 10 Minuten 6 Kilometer stockend. A45 Hagen Richtung Gießen zwischen Hagen Süd und Lüdenscheid 20 Minuten 7 Kilometer Stau. Da gibt's Bergungsarbeiten, eine Spur ist frei. A46 Wuppertal Richtung Düsseldorf zwischen Wuppertal Oberbarmen und Wuppertal Katerberg 10 Minuten 5 Kilometer stockend. Und A516 Abzweig Oberhausen zwischen Kreuz Oberhausen und Oberhausen Eisenheim 10 Minuten 3 Kilometer. Alle Staus finden Sie in der WDR4 App und auf WDR4. Gute Fahrt. Er steht hier mit frisch geölter Stimme. Auge war ja gestern musikalisch lange wach. Ne?
1: Ja, Chorprobe.
2: Männergesangsverein.
1: Ohne es Männergesangverein, sagt man.
2: Natürlich. Das
1: ist ja auch nicht Sportsverein.
2: Siehst du, dass ich in all diesen Vereinen kein Mitglied bin. Habt ihr Genesis zufällig auch im Repertoire?
1: Nein, da fehlt uns auch der Schlagzeuger.
2: Ah, okay, ja. Genesis haben wir dafür. WDR 4, jetzt mit den 80ern, that's all. Auge in den Nachrichten.
1: Guten Morgen.
2: Und ich bin Bastian Bender. Der schöne Morgen am Mittwoch.

0: stellen sich den Menschen vor, vielleicht mit so ein bisschen nassen Haaren, ein bisschen Dreck an den Schuhen. Das sind Laufschuhe, so Sportschuhe. Wir sind bei WDR 4, der schöne Morgen. Wir sprechen heute übers Laufen. Und eine, die so strahlend zurückkommt mit ein bisschen nassen Haaren, ist normalerweise die Annemarie aus Weseke. Aber heute keine Joggingrunde, ne?
1: Das stimmt. Also ich bin gestern gelaufen, ich werde auch morgen laufen. Aber so vor der Arbeit wird es ein bisschen eng. Genau.
0: Ich habe mir sagen lassen, übermorgen am Freitag, da ist ja der Borken City Lauf. Das ist ein ganz besonderer Tag für Sie, ne?
1: Ja, ganz genau. Und da bin ich auch richtig stolz drauf, weil mein Enkelsohn läuft damit, der Leo Gesing. Und ist irgendwie ein Zeichen, wenn man den Kindern das vorlebt, dass die Kinder das dann auch nachmachen, ne? Der ist 4 Jahre alt. Ja.
0: Ich finde das so beeindruckend. Also erstens, was Sie für eine junge Oma sind, aber davon, ey, ein 4-Jähriger. Der kann sich wahrscheinlich nicht mehr richtig die Schuhe zubinden. Da läuft ja schon so ein Bambini-Lauf. Wie krass.
1: Ja, ganz genau. Mein Sohn, der ist vor etlichen Jahren mit 5 Jahren auf dem Nürburgring auch gelaufen. Auch Bambini-Lauf.
0: Auf dem Nürburgring?
1: Ja, da sind wir auch schon gelaufen, genau.
0: Da muss man vorsichtig sein, da kommen Autos.
1: Ja, das war aber damals gesperrt.
0: Ein Glück. Wir sprechen heute mit ganz vielen Menschen, die morgens gerne eine Runde laufen zum Wachwerden. Für alle, die das gerne machen, haben Sie sich was ausgedacht? Wir haben ja den geschenkten Song bei WDR 4, ne? Also einfach melden über die WDR4-App oder auf wdr4.de. Sagen Sie, was wir spielen sollen. Und wir machen das immer abwechselnd. Eine Woche Katharina Theule, eine Woche ich, Bastian Bender. Was soll es denn sein? Ich nehme an, was mit Tempo.
1: Ganz genau. Also ich liebe ja dieses von Safri Duo, die ganzen Sachen, die da gespielt werden. Auch dieses Helili. Das motiviert, das hat Schwung, das hat Pep.
0: Das sind ja ausgebildete Trommler, die beiden, und die wissen, wie man uns in Bewegung kriegt. Ne?
1: Ganz genau.
0: Klasse. Safri Duo bei WDR 4. Und warum? Weil Annemarie es will. Liebe Grüße nach Weseke.
1: Ciao.

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0: So, der Sonnenbrand auf den Armen ist bei mir gerade weg. Ich wäre wieder bereit. Aber kommt da wirklich Sonne oder wird es dunkel werden? Jörg Brunsmann sagt es Ihnen, der hat das Wetter für Ihre Region.
1: Guten Morgen. Ja, was man sofort spürt, es hat sich deutlich abgekühlt. In Plettenberg werden es heute maximal 18 Grad, in Freudenberg bis 19. Ansonsten sind bei uns in Südwestfalen viele Wolken unterwegs, die immer mal wieder Schauer dabei haben. Und auch einzelne Gewitter sind möglich. Beide fallen aber nicht so kräftig aus wie gestern. Und zwischendurch kommt auch mal die Sonne raus.
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3: Um 9.30 Uhr mit Joachim Augner. Ich wünsche Ihnen einen schönen guten Morgen. Die Zahl der Einbürgerungen ist auf einen neuen Höchststand gestiegen. Im vergangenen Jahr haben gut 330.000 Menschen die deutsche Staatsbürgerschaft angenommen. Die meisten waren Syrer, Türken und Russen. Im Durchschnitt waren sie schon gut 12 Jahre in Deutschland. Russland zufolge sind bei einem Drohnenangriff auf einen Reisebus in der besetzten Region Donetsk mindestens 7 Menschen getötet worden. Moskau macht dafür die Ukraine verantwortlich. Aus der Ukraine ist bisher keine Stellungnahme bekannt. Die ukrainische Führung betont regelmäßig, nur militärische Ziele anzugreifen. Über das lange Fronleichnamswochenende können die Straßen voll werden. Für viele ist es die letzte Möglichkeit vor den Sommerferien für einen Kurztrip ans Meer. Deshalb kann es sich vor allem Richtung Niederlande stauen. Voll werden kann es auch in der Eifel wegen Rock am Ring ab Freitag.
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3: Das Anwohnerparken ist in vielen Städten bei uns in Nordrhein-Westfalen in den vergangenen Jahren deutlich teurer geworden. Dadurch haben die Städte auch deutlich mehr Einnahmen. In Aachen zum Beispiel sind es jetzt 3,6 Millionen Euro im Jahr. Vorher waren es gerade mal 650.000. Auch in Münster haben sich die Einnahmen verzehnfacht. Das Geld kommt unter anderem dem öffentlichen Nahverkehr zugute. Die Stadtwerke können zum Beispiel das Münster-Abo günstiger anbieten. Mit am teuersten ist das Anwohnerparken in Bonn mit 360 Euro im Jahr. Hier hat der Rat aber beschlossen, die Gebühren wieder zu senken. Anwohner hatten sich beschwert. Die Zahl der angemeldeten Hunde hat sich in Coesfeld zuletzt deutlich erhöht. Nicht, weil es mehr Hunde gibt, sondern weil mehr offiziell bei der Stadt gemeldet wurden. Hintergrund ist, dass die Stadt die Hunde jetzt zählen lässt. Damit wurde eine Firma beauftragt, deren Mitarbeiter gehen ab heute von Tür zu Tür. Wer dann seinen Hund nicht angemeldet hat, muss mit einer Geldstrafe rechnen. Die Stadt hatte die Hundezählung in Coesfeld öffentlich angekündigt. Seitdem haben viele noch schnell ihre Tiere angemeldet. In Bonn können morgen an Fronleichnam Kinder, Jugendliche und Familien kostenlos in die Freibäder. Hintergrund ist das 60-jährige Bestehen des Kinderschutzbundes in Bonn. Man verzichtet auf eine große Jubiläumsfeier. Stattdessen gibt es die Aktion mit dem freien Eintritt. Alle 4 Freibäder in Bonn machen mit. Die Aktion ist eine Kooperation des Kinderschutzbundes Bonn mit dem städtischen Sport- und Bäderamt. Das war die WDR 4 Lokalzeit.
0: Hier sind die Staus A1 Dortmund Richtung Köln zwischen Burscheid und Köln-Niehl, 10 Minuten plus 4 Kilometer stockend. A1 Köln Richtung Euskirchen zwischen Hürth und Kreuz-Bliesheim, 10 Minuten 6 Kilometer stockend. A2 Dortmund Richtung Oberhausen zwischen Bottrop und Kreuz-Oberhausen brauchen Sie 10 Minuten länger, 6 Kilometer stockend. A4 Olpe Richtung Aachen zwischen Kreuz-Köln-Ost und Kreuz-Köln-Süd, 3 Kilometer stockend. A40 Essen Richtung Dortmund zwischen Bochum-Wattenscheid und Bochum-Hamme, 10 Minuten 3 Kilometer Stau. A45 einmal Gießen Richtung Dortmund zwischen Hagen Süd und Westhofener Kreuz 4 Kilometer stockend und dann noch die A45 Hagen Richtung Gießen zwischen Hagen Süd und Lüdenscheid gibt's Bergungsarbeiten, 20 Minuten plus 7 Kilometer Stau, da ist eine Spur frei für Sie. Alle Staus finden Sie in der WDR4-App und auf wdr4.de. Gute Fahrt!
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4: Ist der schöne Morgen. And I know that if you love me too, what a wonderful
0: 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Kommen Sie gut in den Mittwoch, der sich für einige anfühlt wie ein Freitag, also für Auge zum Beispiel. Guten Morgen.
3: Ja, guten Morgen.
0: Nimmt der schlaue Fuchs sich einfach einen Brückentag.
3: Aber jetzt Montag wieder.
0: Jetzt ist er noch da. Ich bin Bastian Wender, hier ist der schöne Morgen.

0: Cool in the Gang aus den 80ern bei WDR4. Da ist dieser eine Stau. Der gehört traditionell dazu am Wochenende und an Feiertagen. Stehen Menschen erst vor der Autobahnabfahrt und dann stehen sie nochmal Schlange und zwar vor der Achterbahn und freuen sich drauf. Der Manuel aus Solingen zum Beispiel, der hat schon dieses Kribbeln im Bauch, der nimmt die ganze Familie mit in den Freizeitpark.
1: Ich habe mir extra Urlaub genommen, die Kinder haben sowieso schulfrei und deswegen werden wir nach Brühl fahren und Spaß haben.
0: Ja, klasse. Bitte direkt vor der Achterbahn nur eine kleine Portion Pommes essen. Sicher ist sicher, ich spreche aus Erfahrung. Und das Handy immer ganz fester am Körper tragen, weil ich habe gehört, die sammeln wirklich jede Woche Sachen ein, die die Fahrgäste in der Achterbahnkurve verloren haben. Das wollen wir nicht. Hier ist der schöne Morgen am Tag vor dem Feiertag.
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3: Leute, ich habe mir was überlegt.
4: Oh nein!
3: Morgen, Tina. Vorsicht, hier kommt Kyro 1.
5: Was ist das denn? Eine Benzinschildkröte?
3: Viel besser. Scholli, antreten! Hier ist der Prototyp für unseren selbstentwickelten Robotermäher.
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3: Nein, der hat Hinderniserkennung.
5: Sind Sie sicher?
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7: Morgen, ich denke intensiv, um Gottes Willen.
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0: Ach, das sind richtig 4 Minuten Urlaub, ne? Madonna aus den 80ern, hier im schönen Morgen.
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0: Wir gucken aufs Wetter und das macht in Ihrer Region der Jörg Brunsmann.
1: Guten Morgen. Ja, was man sofort spürt, es hat sich deutlich abgekühlt. In Plettenberg werden es heute maximal 18 Grad, in Freudenberg bis 19. Ansonsten sind bei uns in Südwestfalen viele Wolken unterwegs, die immer mal wieder Schauer dabei haben. Und auch einzelne Gewitter sind möglich. Beide fallen aber nicht so kräftig aus wie gestern. Und zwischendurch kommt auch mal die Sonne raus.
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3: Die Nachrichten mit Christian Schwietzke. Guten Tag. Im vergangenen Jahr sind in Deutschland mehr als 330.000 Menschen eingebürgert worden. Damit haben so viele den deutschen Pass bekommen wie noch nie seit der Zählung. Christina Wilkes, WDR aktuell, woran liegt denn dieser Rekordwert?
4: Ein Grund ist sicher eine Gesetzesänderung, die 2024 in Kraft getreten ist. Danach müssen sich Menschen bei der Einbürgerung nämlich nicht mehr für eine Staatsangehörigkeit entscheiden. Sie können jetzt beide Pässe behalten. Und laut einer Umfrage machen das die meisten auch. Am deutlichsten gestiegen ist der Anteil der Einbürgerungen von türkischen und russischen Staatsangehörigen im Rekordjahr 2025. Insgesamt am häufigsten erhielten aber Syrerinnen und Syrer den deutschen Pass. Die meisten, die deutsche Staatsbürger werden, sind schon lange im Land. Im Durchschnitt waren es gut 12 Jahre. Erhoben hat das Statistische Bundesamt die Zahlen.
3: Bei den Gebühren für das Anwohnerparken gibt es in NRW weiterhin große Unterschiede. Seit 4 Jahren dürfen die Kommunen den Betrag selbst festlegen. Jetzt hat der WDR die Parkkosten miteinander verglichen. Christian vom Hofe für WDR aktuell.
5: Mit am teuersten ist das Anwohnerparken aktuell in Bonn. Dort muss man jährlich 360 Euro für einen Parkausweis bezahlen. Allerdings nicht mehr lange. Der Rat der Stadt hat vor kurzem beschlossen, die Gebühren im nächsten Jahr wieder zu senken, auf Wunsch vieler Anwohner. Ebenfalls teure Städte zum Parken sind Königswinter, Münster und Aachen. Über die Mehreinnahmen freut sich dann die Stadtkasse. Aachen zum Beispiel hat früher jährlich ca. 650.000 Euro mit dem Anwohnerparken eingenommen. Nach der Erhöhung sind es jetzt 3,6 Millionen Euro. Überraschend, es gibt auch viele Kommunen bei uns in NRW, die die Gebühren gar nicht erhöht haben. Richtig günstig ist es in Bocholt und Bielefeld. Dort kostet der Ausweis unter 30 Euro.
3: Weitere Meldungen im Überblick. Der Iran hat den Flughafen von Kuwait mit Drohnen angegriffen. Getroffen wurde auch der Passagierbereich. Mehrere Menschen wurden verletzt. Kuwait hat vorerst den Flugverkehr gestoppt. Der Iran hat auch die Vereinigten Arabischen Emirate und Bahrain erneut angegriffen. Zuvor hatte die US-Armee wieder Ziele im Iran beschossen. Die Polizei in Dortmund war heute Nacht stundenlang im Großeinsatz. Ein Mann hatte mit einer scharfen Waffe auf einen Polizisten geschossen und sich dann mit seinen 3 Kindern in seiner Wohnung verschanzt. Spezialkräfte der Polizei nahmen Kontakt auf. Am frühen Morgen stellte sich dann der Mann. Der angeschossene Polizist wurde wegen seiner Weste nur leicht verletzt. Immer mehr Menschen in Deutschland haben Schlafprobleme. Laut einer aktuellen Analyse des Robert-Koch-Instituts berichtet inzwischen etwa jeder dritte Erwachsene von Schwierigkeiten beim Durchschlafen, jeder sechste beim Einschlafen. Als mögliche Gründe nennen die Forscher unter anderem die verstärkte Nutzung von Smartphones und Tablets sowie Belastungen durch Krisen und Unsicherheiten. Die deutsche Fußballnationalmannschaft ist am Abend in Chicago gelandet. Dort hat sie am Samstag ihr letztes Testspiel vor der Weltmeisterschaft gegen Gastgeber USA. Das Turnier beginnt nächste Woche Donnerstag. Es findet auch in Kanada und Mexiko statt.
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3: Besucher der Zeche Zollverein sollen sich dort bald leichter zurechtfinden. Heute wird das neue Welterbeforum vorgestellt. Die neue und moderne Anlaufstelle für alle Gäste. Max Werner, WDR Essen.
6: Auf einer großen LED-Wand läuft ein Film über Zollverein als UNESCO-Welterbe. Per Touchscreen bekommt man alle Infos über die einzelnen Gebäude. Das alles hinter einer Glasfassade am Schacht 12. Barrierefrei ist die Anlaufstelle auch. Außerdem gibt es hier auch Tickets für Veranstaltungen und Führungen. Offiziell eröffnet wird das Welterbeforum jetzt Sonntag. Dann ist UNESCO-Welterbetag. Auf Zollverein in Essen gibt es dann den ganzen Tag ein großes Bühnenprogramm.
3: Das war WDR aktuell.
0: Dankeschön. WDR4, die Verkehrslage A1 Köln Richtung Münster zwischen Schwerte und Kamenzentrum. 10 Minuten mehr Einplan, 5 Kilometer stockend. A1 Köln Richtung Euskirchen zwischen Hürth und Kreuz Bliesheim. 10+4 Kilometer stockend. A2 Dortmund Richtung Oberhausen zwischen Bottrop und Kreuz Oberhausen. 3 Kilometer stockend. A4 Olpe Richtung Aachen zwischen Kreuz Köln Ost und Kreuz Köln Süd.

0: 3 Kilometer stockend. A40 Duisburg Richtung Essen zwischen Essen-Holsterhausen und Essen-Frillendorf. Auch da bitte eine Viertelstunde mehr einplanen. 5 Kilometer Stau, da gab es einen Unfall. A45 Gießen Richtung Dortmund zwischen Hagen Süd und Westhofener Kreuz. 10 Minuten plus 4 Kilometer stockend. A45 Hagen Richtung Gießen zwischen Hagen Süd und Lüdenscheid. Da bitte 20 Minuten mehr einplanen. 7 Kilometer Stau wegen Bergungsarbeiten. Da gerade nur ein Fahrstreifen für Sie frei. Und dann noch die A52 Düsseldorf Richtung Essen. Zwischen Essen Süd und Dreieck Essen Ost. Da dauert es ungefähr eine halbe Stunde länger, 3 Kilometer Stau. Alle Staus jederzeit auch bei uns in der WDR 4 App. Ich wünsche Ihnen eine gute und vor allen Dingen eine sichere Fahrt.
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0: Mit Ute Schneider. Tag, es ist nicht leicht, aber es ist machbar. Wir spielen heute wieder Kopfknoten. Das heißt, ich gebe Behauptungen vor und Sie sagen richtig oder falsch. Der kleine Haken bei dem Kopfknoten ist ja immer das Gegenteil sagen von dem, was korrekt wäre. Haben Sie Lust? Dann gerne anrufen 0800 5678 444. 0800 5678 444. Ich würde mich freuen.
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0: 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Rod Stewart, Have I Told You Lately? Gern genommen bei Hochzeiten im Original ja von Van Morrison. Wir spielen Kopfknoten heute die erste Runde mit Gertrud aus Neukirchen. Hallo, schönen guten Morgen.
1: Guten Morgen, liebe Ute.
0: Und die Gertrud hat gleich noch was Heftiges vor.
1: Ja, ich freue mich auf eine schöne Zahn-OP. Ja, da hat sich eine Lücke gebildet und die versuche ich jetzt schön mit einem Implantat zu schließen. Mhm. Und da beginnt gleich die Vorarbeit.
0: Und da können wir jetzt die Zeit ja vorher nochmal nutzen, oder? Das finde
1: genau,
0: ich clever gemacht.
1: Genau, noch kann
0: ich reden. Genau. Und am Wochenende gibt es dann Zeit für Kartoffelpü?
1: Genau. Ich versuche dann von Kartoffelpüree und Joghurt vielleicht auf ein Butterbrot umzusteigen.
0: Ja.
1: Und arbeite mich dann so langsam wieder hoch.
0: Gertrud, ich finde ehrlich gesagt, das klingt nach einem Top-Plan und das Wetter spielt ja auch mit. Ne? Ist optimal für Kartoffelpüree.
1: Genau.
0: Wunderbar. Ja, dann gucken wir jetzt mal, was wir heute vorlegen beim Kopfknoten. Sie wissen, wie das Spiel funktioniert? Immer genau das Gegenteil, ne? Von dem, was korrekt wäre. Gut, dann würde ich jetzt Ihre 45 Sekunden jetzt starten. Ja. Die Fußballnationalmannschaft ist gestern nach Chicago geflogen.
1: Falsch.
0: Morgens kann man bei WDR 4 ein Schätzchen Frühstücksbrettchen gewinnen.
1: Falsch.
0: Das Sprichwort heißt, was du heute kannst besorgen, das verschieb auf nächste Woche.
1: Richtig.
0: Susi Quattro wird heute 76.
1: Falsch.
0: Alexander Zverev steht bei den French Open im Halbfinale.
1: Falsch.
0: Es heißt, Liebe geht durch die Leber.
1: Richtig.
0: Auf der A1 gibt es bei Remscheid eine Tankstelle. Ja, das nehme ich jetzt nicht mehr mit. Aber ehrlich gesagt, ich bin begeistert. 6 richtige.
1: Sag mir noch mal die letzte Frage.
0: Auf der A1 gibt es bei Remscheid eine Tankstelle.
1: Wie wäre denn da die Antwort?
0: Wäre falsch gewesen, weil richtig. Ich fahre jeden Tag dran vorbei.
1: Ich habe akustisch nicht richtig verstanden. Aber 6 ist ja schon mal nicht schlecht.
0: 6 ist der Hammer, ein bisschen. Also wunderbar. Also dann drücke ich auf jeden Fall die Daumen, dass wir uns vielleicht nachher nochmal wiederhören, weil 6 finde ich schon ziemlich gut. Das wäre klasse. Wann ist die Zahn-OP? Bis wann können wir anrufen?
1: Hör mal, kannst locker bis Mittag anrufen.
0: So, das schaffen wir doch. Hör mal, Gertrud, dann erstmal vielen Dank und vielleicht bis später. Tschüss.
1: Danke. Ja, tschüss.

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0: Michael Schulte mit You Let Me Walk Alone. Mutige vor. Gertrud hat zwar gerade bei Kopfknoten ganz gut vorgelegt, aber vielleicht können wir das noch toppen, so vorm verlängerten Wochenende. Was meinen Sie? Die Soundbox liegt auf jeden Fall hier parat. Wenn Sie sagen, ich traue mich, dann wäre die Nummer 0800 5678 444 0800 5678 444. Ich habe ein muted Gefühl. Beim Wetter verlasse ich mich auf Fakten. Heute Vormittag viele Wolken, es kann immer mal einen Schauer geben. Auch am Nachmittag bleibt es leider wechselhaft. Die Temperaturen heute in Schwerte 19, in Lemgo 20, in Jülich 21 Grad. Und auch auf den nächsten Tagen steht eher ein bisschen kühler und wechselhaft drauf.
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2: Um 10.30 Uhr mit Christine Langner. Guten Tag. Vergangenes Jahr haben etwas mehr als 330.000 Ausländer die deutsche Staatsangehörigkeit erhalten. Das ist die höchste Zahl, seit die Statistik vor gut 25 Jahren zum ersten Mal erhoben wurde. Am häufigsten erhielten Menschen aus Syrien die deutsche Staatsangehörigkeit. Ihr Anteil an den Einbürgerungen geht aber zurück. Die EU hat sich bei Flugverspätungen nicht auf neue Regeln einigen können. Eine Mehrheit der Mitgliedstaaten will, dass Passagiere in Zukunft erst ab 4 Stunden Verspätung entschädigt werden. Aktuell sind es 3. Das EU-Parlament ist aber dagegen. Immer mehr Menschen in Deutschland haben Schlafprobleme. Laut einer Analyse des Robert-Koch-Instituts berichtet inzwischen etwa jeder dritte Erwachsene von Schwierigkeiten beim Durchschlafen, jeder sechste beim Einschlafen. Als mögliche Gründe nennen die Forscher unter anderem die verstärkte Nutzung von Smartphones.
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2: In Bonn ist der Freibadbesuch morgen an Fronleichnam kostenlos. Der Bonner Kinderschutzbund wird 60 und lädt deshalb Kinder, Jugendliche und Familie zu einem Badetag ein, gemeinsam mit dem Sport- und Bäderamt der Stadt. An der Aktion nehmen alle 4 Freibäder in Bonn teil. Wer es morgen nicht ins Freibad schafft, kann sich auf weitere Aktionen freuen. Der Kinderschutzbund hat sie für mehrere Bonner Stadtteilfeste angekündigt, darunter kostenlose Kinobesuche. Im Kölner Rhein-Energiestadion läuft eine große Katastrophenschutzübung. Etwa 1200 Menschen proben den Ernstfall. Im Mittelpunkt steht das Beseitigen von gefährlichen Substanzen. Die Einsatzkräfte üben, wie sie zum Beispiel Personen, Fahrzeuge oder Gebäude von chemischen oder nuklearen Stoffen befreien und diese unschädlich machen können. Einsatzkräfte vom Technischen Hilfswerk, der Bundespolizei und dem Bundesamt für Bevölkerungsschutz sind dabei. Für die neue Spezialeinheit ist es eine Art Generalprobe. Sie soll ab Ende des Jahres einsatzbereit sein. Weil es am Niederrhein und im Münsterland nur wenige Höhlen zum Überwintern für Fledermäuse gibt, haben Mitarbeiter der biologischen Station im Kreis Wesel jetzt eine künstliche Höhle geschaffen. Sie besteht aus Fertiggaragen. Im Inneren gibt es zahlreiche Verstecke für Fledermäuse in Holz- und Steinritzen. Die Tiere werden zunächst mit ihren Ultraschallrufen angelockt. Die Forscher der biologischen Station in der Üfter Heide hoffen, dass im kommenden Winter die ersten Tiere auch einziehen. Das war die WDR 4 Lokalzeit.
0: Dankeschön. WDR 4, die Verkehrslage. A1 Köln Richtung Euskirchen zwischen Hürth und Kreuz Bliesheim, 3 Kilometer stockender Verkehr. A2 Dortmund Richtung Oberhausen zwischen Bottrop und Kreuz Oberhausen, 10+6 Kilometer stockend. A33 Osnabrück Richtung Bielefeld zwischen Osnabrück-Fledder und Hilter am Teutoburger Wald. Auch da bitte Viertelstunde mehr einplanen, 7 Kilometer stockend. A40 Duisburg Richtung Essen zwischen Essen-Frohnhausen und Essen-Fröllendorf, 10+5 Kilometer stockend. Da gab es einen Lkw-Unfall. A45 Hagen Richtung Dortmund zwischen Kreuzhagen und Westhofener Kreuz, 4 Kilometer stockend. A45 Hagen Richtung Gießen zwischen Hagen Süd und Lüdenscheid, Viertelstunde plus 7 Kilometer stockend. Wegen Bergungsarbeiten da gerade nur ein Fahrstreifen frei. A52 Düsseldorf Richtung Essen zwischen Essen Süd und Dreieck Essen Ost, 10 Minuten plus 3 Kilometer Stau. Alle Staus jederzeit auch bei uns in der WDR 4 App. Ich bin Ute Schneider und wünsche Ihnen eine gute und vor allen Dingen eine sichere Fahrt.
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0: Radio Star. Übrigens 81 das erste Video, das beim amerikanischen Musiksender MTV gezeigt wurde. Wir spielen Kopfknoten. Zweite Runde heute mit Thomas aus Essen. Hallo, schönen guten Tag.
1: Hallo, hier ist der Thomas.
0: Ja, wunderbar. Thomas, es wird ein Fahrrad ausgesucht, habe ich mir sagen lassen.
1: Genau.
0: Warum?
1: Wir haben einen Pflegesohn, der braucht jetzt ein Therapie-Dreirad oder hat eins. Und damit er nicht alleine fährt, habe ich beschlossen, ich hole mir auch ein Rad und dann können wir zusammenfahren.
0: Und für die Hüften ist es ja auch nicht so schlecht, ne?
1: Das ist so genau geplant, ja.
0: Wunderbar. Und dann werden schöne Ausflüge gemacht. Das geht ja in Essen gut, vielleicht so um Ballenaisee oder so, oder?
1: Ja, wir wohnen im Norden. Wir haben also schöne Strecken am Kanal entlang.
0: Ah, das ist gut. Das ist auch schön flach. So fürs Eingrooven ist das doch erstmal ganz gut, oder?
1: Ja.
0: Wunderbar. Da sehe ich gute Radtouren kommen. Und jetzt sehe ich uns beiden beim Kopfknoten. Sie wissen, wie das Spiel funktioniert?
1: Ja.
0: Wunderbar. Dann legen wir beiden doch jetzt mal los. Ich starte mal Ihre 45 Sekunden. Morgen ist Pfingsten.
1: Richtig.
0: Man sagt, der Apfel fällt nicht weit vom Birnenbaum.
1: Richtig.
0: Gerhard Schröder war mal Bundeskanzler.
1: Falsch.
0: Pinocchio hat besonders große Ohren.
1: Richtig.
0: Heute feiert Michel aus Lönneberger, also Jan Olussen, den 64. Geburtstag.
1: Falsch.
0: Pizza kommt aus Italien.
1: Richtig. Falsch.
0: Die Ruhr mit H entspringt im Rothaargebirge.
1: Falsch.
0: Aachen ist bekannt für seine leckere Sahnetorte.
1: Richtig.
0: Am 10. Juni präsentiert WDR 4 Foreigner in Gelsenkirchen.
1: Falsch.
0: Wow, das waren, ich kann ja gar nicht so viele Finger zählen, wie hier hochgezeigt werden. 9 Stück, Thomas. Ich bin begeistert. Also ich meine, das ist ja der Hammer. Hammermäßig, ja. Wunderbar. Da habe ich große Hoffnung, dass wir uns später wieder hören. Aber vielleicht traut sich ja einer noch, die 9 zu toppen. Erstmal vielen, vielen Dank. Und ich sag mal, vielleicht bis später.
1: Ja, wunderbar.
0: Jo, danke schön.
1: Danke. Tschüss.

Purple Rain, lila Regen. Was für ein Song von Prince, oder? 84 auch sein internationaler Durchbruch. In Deutschland schaffte es Purple Rain dann auch als erste Single von Prince in die Top 10. War übrigens ein Song, der tatsächlich erstmal als Country-Song geplant war, und zwar als Duett mit Stevie Nicks. Stevie Nicks war aber dann so ein bisschen überfordert, weil Prince hat ihr wohl die Musik geschickt und hat gesagt, mach doch mal einen Text drauf. Hat sie gedacht, nee, das wird mir jetzt aber hier zu kribbelig, und deshalb hat sie erstmal abgesagt. Hier ist der Mittwoch bei WDR 4. Ich wünsche Ihnen einen schönen Vormittag und dann, ja, ein langes Wochenende. Das sehe ich da vorne schon.

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1: Die Nachrichten mit Christian Schwietzke. Guten Tag. Der Iran hat wieder Ziele auf der arabischen Halbinsel angegriffen. In Kuwait ist der internationale Flughafen erneut geschlossen. Dort gab es Attacken von iranischen Drohnen. Moritz Behrendt für WDR aktuell.
2: Mehrere Menschen seien verletzt worden, teilte das Verteidigungsministerium Kuwaits mit. Die iranischen Drohnen hätten das Passagiergebäude ins Visier genommen. Der Flughafen von Kuwait war wegen des Krieges am Golf für mehrere Wochen geschlossen gewesen. Erst vorgestern hatte er seinen Betrieb wieder aufgenommen. Auch im Inselstaat Bahrain hat es in der Nacht Luftalarm gegeben. Die iranischen Revolutionsgarden behaupten, sie hätten dort das Hauptquartier der 5. Flotte der US-Marine angegriffen. Als Reaktion auf einen US-Angriff auf einen Öltanker, der versucht habe, den Iran zu erreichen. Nach Angaben des US-Militärs seien auf Bahrain gerichtete Raketen abgefangen worden, ebenso wie mehrere Drohnen, die auf Militärstützpunkte in Kuwait abgefeuert wurden.
1: Mietwagen von Fahrdienstanbietern wie zum Beispiel Uber müssen auch weiterhin nach jeder Fahrt zu ihrer Zentrale zurückfahren oder, wenn sie selbstständig sind, zu sich nach Hause. Das hat der Bundesgerichtshof entschieden und damit der Klage einer Kölner Taxigenossenschaft Recht gegeben. Johannes Zuber, WDR Wirtschaft.
3: Das Taxiunternehmen hatte gegen die Mietwagenfirma geklagt, weil ein Uber-Fahrer nicht sofort zum Firmensitz zurückgefahren war, nachdem er einen Fahrgast am Hauptbahnhof abgesetzt hatte. Stattdessen wartete er dort auf einen neuen Auftrag. Das dürfen aber nur offizielle Taxis. Fahrdienstanbieter wie Uber oder Bolt müssen immer wieder zurück zur Zentrale fahren, um neue Aufträge anzunehmen. Für die Taxibranche ist diese Rückkehrpflicht ein wichtiges Instrument, um sich gegen billigere Konkurrenten zu wehren. Fahrdienstvermittler wie Uber und andere halten sie für wirtschaftlich sinnlos und umweltschädlich.
1: Weitere Meldungen im Überblick. Die Zahl der Einbürgerungen ist auf einen neuen Höchststand gestiegen. Im vergangenen Jahr haben gut 330.000 Menschen die deutsche Staatsbürgerschaft angenommen. Die meisten waren Syrer, Türken und Russen. Im Durchschnitt waren sie schon gut 12 Jahre in Deutschland. Laut einer Umfrage haben fast alle ihren alten Pass behalten. Sie sind jetzt Doppelstaatsbürger. Die Ukraine hat St. Petersburg mit Drohnen angegriffen. Kurz vor dem Internationalen Wirtschaftsforum wurden in der russischen Großstadt ein Ölterminal und ein Militärstützpunkt getroffen. Auch der Flughafen stellte seinen Betrieb zeitweise ein. Mit den Angriffen wollte die Ukraine nach eigenen Angaben auch das Wirtschaftsforum stören, zu dem Russlands Präsident Putin erwartet wird. Im Fußballstadion des 1. FC Köln hat eine große Katastrophenschutzübung begonnen. Nach Angaben des Technischen Hilfswerks nehmen etwa 800 Einsatzkräfte und 400 Statisten daran teil. Sie sollen im Kölner Stadion unter anderem trainieren, wie die Bevölkerung bei einem Angriff mit chemischen, biologischen oder nuklearen Stoffen geschützt werden kann. Mehrere Fertiggaragen sollen bald Fledermäusen beim Überwintern helfen. Sie stehen bei Schermbeck im Kreis Wesel und Mitarbeiter der biologischen Station dort haben darin künstliche Höhlen geschaffen. Holz- und Steinritzen bieten viele Verstecke für die Tiere.
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1: Im Kreis Steinfurt haben gestern Abend starke Regenfälle und ein Sturm für Probleme gesorgt. Es gab rund 40 Feuerwehreinsätze in dem Ort Westerkappel. Nicole Albers für WDR aktuell.
4: Vollgelaufene Keller, überschwemmte Straßen, Bäume, die umgekippt sind und Wege blockierten. Eine Frau hatte Riesenglück, sie war mit dem Auto unterwegs und vor ihr blockierte ein Baum die Straße. Sie wollte drehen und in dem Moment knallte hinter ihrem Auto der nächste Baum runter. Deutlich schlimmer endete die Situation für zwei Senioren. Bei ihnen knallte nämlich mit voller Wucht ein Baum aufs Auto. Ehrlich gesagt ein Wunder, dass die beiden nahezu unverletzt geblieben sind. Sie konnten sich nämlich selbst noch aus dem demolierten Auto befreien.
1: Das war WDR aktuell.
5: Dankeschön. WDR 4, die Verkehrslage. A1 Köln Richtung Euskirchen zwischen Hürth und Kreuz-Bliesheim. 10 Minuten mehr Einplan, 6 Kilometer stockend. A2 Dortmund Richtung Oberhausen zwischen Dreieck-Bottrop und Kreuz-Oberhausen. 10+, 6 Kilometer stockend. A3 Köln Richtung Arnheim zwischen Kreuz-Oberhausen-West und Kreuz-Oberhausen. 5 Kilometer stockend. A45 Hagen Richtung Dortmund zwischen Kreuz-Hagen und Westhofener Kreuz. 3 Kilometer stockend. Und noch die 45 Hagen Richtung Gießen zwischen Hagen-Süd und Lüdenscheid. 10 Minuten mehr Einplan, weil da auch 4 Kilometer der Verkehr stockt. Alle Staus jederzeit auch bei uns in der WDR 4 App. Fahren Sie vorsichtig. Hauptsache ist ja, Sie kommen gut an.
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5: Mit Ute Schneider, die WDR Soundbox 4 wartet hier bereit für Sie, für den Gewinner von Kopfknoten. 2 Runden würden wir noch spielen. 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

0: Sascha mit Lucky Day, der Mann ist ja gerade als Dick Brave unterwegs und ich habe gesehen, im Sommer spielt er noch ein paar Open Airs, auch in Nordrhein-Westfalen. Am 1.8. ist er in Bocholt, am 19.8. in Dienstlaken. Wir spielen die dritte Runde Kopfknoten und Melanie aus Rösrath ist da. Hallo, schönen guten Morgen.
1: Hallo, guten Morgen.
0: Schön, dass die Melanie sich traut. Es ist ja ein bisschen was vorgelegt, aber davon lassen wir uns gar nicht einschüchtern. Gerade gab es noch eine Runde mit dem Hund, habe ich mir sagen lassen.
1: Richtig, das Wetter müssen wir noch schnell ausnutzen,
0: ja,
1: bevor der nächste Regen kommt.
0: Mhm.
1: Und haben wir gemacht.
0: Sehr gut. Und ansonsten ist die Melanie eingestiegen ins Gemüsegeschäft.
1: Richtig, Zucchinis, Gurken, Tomaten, alles eingepflanzt.
0: Mhm.
1: Und ich hoffe auf eine erfolgreiche oder ertragreiche Ernte.
0: Ja, ich habe ja auch mal was probiert mit Tomaten. Ich sag mal, es war so lala. Ne? Aber es ist natürlich schon schön, wenn man selber was pflanzt und dann auf einmal passiert was. Ne?
1: Das stimmt, ja.
0: Das heißt, das haben Sie im Garten alles?
1: Richtig, ja.
0: Und haben Sie schon gespingst? Kommt was?
1: Die ersten Blüten sind schon da,
0: mhm,
1: aber ich hab gelesen, dass man das erstmal ausgeizen muss. Also,
0: okay. Was heißt
1: dann
0: ausgeizen?
1: Muss man die ersten Blüten erstmal weg abmachen und dass die Pflanze nach oben wächst und dann hat man nachher umso mehr davon.
0: Wahnsinn,
1: so
0: haben wir wieder
1: sein.
0: Was gelernt heute. So, und jetzt räumen wir beiden ab, hoffe ich. Wir spielen Kopfknoten. Sie wissen, wie das Spiel funktioniert. Immer das Gegenteil sagen von dem, was korrekt wäre, ne?
1: Ja.
0: Okay, dann würde ich jetzt Ihre 45 Sekunden starten. Die Tagesschau dauert 25 Minuten.
1: Falsch.
0: Ah! Oh nein! Das ist gemein.
1: Oh.
0: Ah, das ist gemein. Aber das kann passieren. Ich habe es hier auch aufgeschrieben, damit ich es nicht immer falsch drücke. Aber sie dauert natürlich 15 Minuten. Ne? Also war es falsch, wäre es richtig gewesen.
1: Oh.
0: Aber vielen, vielen Dank fürs Mitspielen. Das hat Spaß gemacht trotzdem. Und ich wünsche Ihnen viel Erfolg in Ihrem Garten, auf
1: Dankeschön.
0: Dass Sie bald eine reife Ernte haben.
1: Vielen Dank.
0: Dankeschön. Ja, und ein
1: tschüss.
0: Schönes Wochenende Ihnen. Dankeschön.
1: Danke,
0: tschüss.
1: Tschüss.

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0: Die Pet Shop Boys mit Go West. Und kurz vor halb 12 gucken wir nochmal aufs Wetter. Bisschen Sonne, aber auch viele Wolken heute unterwegs. Und deshalb kann es immer mal wieder einen Schauer geben oder auch ein Gewitter, auch am Nachmittag. Dazu die Temperaturen in Waldbröl 18 Grad, in Aachen bis 20. Münster kommt auf maximal 21 Grad. Und auch morgen bleibt es wechselhaft. Die Temperaturen dann 13 bis 20 Grad.
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2: Um 11.30 Uhr mit Christine Langner. Guten Tag. Der Iran hat den Flughafen von Kuwait mit Drohnen angegriffen. Getroffen wurde auch der Passagierbereich. Mehrere Menschen wurden verletzt. Kuwait hat vorerst den Flugverkehr gestoppt. Der Iran hat auch die Vereinigten Arabischen Emirate und Bahrain erneut angegriffen. Zuvor hatte die US-Armee wieder Ziele im Iran beschossen. In NRW gehen die Kosten für das Anwohnerparken weit auseinander. Der WDR hat Zahlen gesammelt. In Bonn ist ein Parkausweis für das ganze Jahr am teuersten. 360 Euro kostet er. Weil es daran viel Kritik gibt, will die Stadt den Preis jetzt wieder senken. Andere NRW-Städte verlangen weiter deutlich weniger für das Anwohnerparken. Bielefeld zum Beispiel etwa 30 Euro. Immer mehr Menschen in Deutschland haben Schlafprobleme. Laut einer Analyse des Robert-Koch-Instituts berichtet inzwischen etwa jede dritte Erwachsene von Schwierigkeiten beim Durchschlafen, jeder sechste beim Einschlafen. Als mögliche Gründe nennen die Forscher unter anderem die verstärkte Nutzung von Smartphones.
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2: Wer in Coesfeld wohnt, könnte ab nächster Woche unerwarteten Besuch bekommen. Die Stadt will nämlich wissen, wie viele Hunde es pro Haushalt gibt und lässt sie zählen. Es geht dabei darum, dass auch alle Hunde Steuer zahlen. Der Stadt ist aufgefallen, dass die Zahl der registrierten Hunde in den vergangenen Jahren gesunken ist, obwohl es in Coesfeld immer mehr Menschen gibt. Die Hundezählung ist öffentlich angekündigt. Wer seinen Hund nicht angemeldet hat, muss mit einer hohen Geldstrafe rechnen. Heute Abend findet in Münster der 1,5 Grad Urban Run statt. 1000 Teilnehmer laufen dabei in violetten Shirts quer durch die Stadt. Der Spaßlauf, bei dem es keine Wettkämpfe gibt, findet bereits zum dritten Mal statt, anlässlich des bundesweiten Tags des Laufens. Das Besondere, auf ihrer Route von 5 Kilometern geht's durch mehrere Gebäude wie Kirchen und das LWL-Museum. In diesen Gebäuden warten dann Überraschungen auf die Läuferinnen und Läufer. In Wuppertal hat die Polizei in einem Einfamilienhaus 1100 Cannabispflanzen entdeckt. Laut Experten könnten damit Drogen im sechsstelligen Wert hergestellt werden. Die Polizei soll einen anonymen Hinweis zu dem Einfamilienhaus in Wuppertal-Kronenberg bekommen haben. Nachdem sie die Stromrechnung gecheckt hat, war klar, dass etwas nicht stimmt. Als die Polizei das Haus gestürmt hat, versuchte ein 33-Jähriger noch aus dem Fenster zu flüchten. Er konnte aber festgenommen werden. Die Ermittlungen dauern an. Das war die WDR 4 Lokalzeit.
0: Dankeschön. WDR 4, die Verkehrslage. A1 Dortmund Richtung Osnabrück zwischen Kreuz Münster Süd und Münster Nord. 10 Minuten mehr, ein Plan, 6 Kilometer Stau. A2 Dortmund Richtung Oberhausen zwischen Dreieck Bottrop und Kreuz Oberhausen 10 plus 6 Kilometer stockend. A3 Köln Richtung Arnheim zwischen Oberhausen Lierich und Kreuz Oberhausen 3 Kilometer stockend. Und noch die 45 Hagen Richtung Dortmund. Zwischen Kreuz Hagen und Westhofener Kreuz dauert es ungefähr auch 10 Minuten länger, 5 Kilometer stockend. Alle Staus jederzeit bei uns im Netz, wdr4.de oder in unserer WDR 4 App. Ich bin Ute Schneider, kommen Sie gut an.
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0: Die Mamas und die Papas California Dream Finale beim Kopfknoten für heute. Ich bin schon ganz aufgeregt. Thomas Haus Essen hat ja 9 Punkte vorverlegt. Aber vorgelegt, was ist denn los? Jetzt bin ich schon nervös. Und zwar für den Raphael aus Förde. Hallo.
1: Hallo.
0: Der Raphael ist geparkt bei den Blumentöpfen, weil er ist gerade einkaufen.
1: Richtig.
0: Was läuft bei den Blumentöpfen?
1: Ja, nicht viel. Ich brauche nur ein paar Pflanztöpfe. Ich finde keine richtige Größe.
0: Okay.
1: Erde und Dünger ist schon alles im Korb drin. Nur
0: ja. Okay.
1: Noch kein Pflanzpott gefunden.
0: Okay, das wird jetzt gleich gelingen, da bin ich sicher. Gibt es besondere Pläne fürs Wochenende?
1: Ja, vielleicht gehe ich mit meinem Freund ins Kino. Sie wollte in sich den neuen Film oder so dafür anschauen.
0: Okay, Kino klingt gut, weil es soll ja auch immer mal wieder nass werden. Da ist man im Kino gut aufgehoben.
1: Ja, richtig, richtig.
0: Ne? Wunderbar. So, jetzt versuchen wir erstmal, was wir beim Kopfknoten reißen. Ich würde, Sie wissen, wie das Spiel funktioniert, ne? Immer das Gegenteil sagen von dem, was korrekt wäre. Dann würde ich jetzt Ihre 45 Sekunden jetzt einfach mal starten.
1: Ja.
0: Eichhörnchen knabbern gerne Nüsse.
1: Falsch.
0: Die Simpsons sind eine Familie aus Ostwestfalen-Lippe.
1: Falsch.
0: Ah! Das wäre ja richtig gewesen eigentlich, ne?
1: Ja, genau.
0: Ach, Mist.
1: Ich hab nicht wirklich jetzt viel.
0: Ja, eine Blumentöppe ist mal aber auch abgelenkt. Also das kann ich wirklich gut verstehen. Das ist auch wirklich so ein bisschen gemein, oder?
1: Ja,
0: allerdings
1: ja,
0: holen wir jetzt den Thomas dazu und der freut sich natürlich. Hallo Thomas.
2: Hallo Ute.
0: Ja, also die 9 waren natürlich auch schwierig zu toppen.
1: Ja,
0: das muss man jetzt schon wirklich sagen.
1: Ja.
0: Ne?
1: Ja.
0: Also da würden der Raphael und ich jetzt dem Thomas beide gratulieren, oder?
1: Ja, auf jeden Fall.
2: Ich danke das erste Mal, dass ich was gewinne.
0: So, irgendwann ist immer das erste Mal, Thomas.
2: Ja.
0: Dann würde ich sagen, die Soundbox geht nach Essen und in Förde wird hoffentlich ordentlich ein- und umgetopft.
1: Ja, hoffen wir nicht, dass über die Soundbox bei den Gewinner der RW Essen läuft.
0: Also, da muss der richtige Fußballverein laufen. Also ich wäre für Schalke, ne? Dann wären wir doch beide und alle zufrieden. Oder? Ja, wunderbar. Okay, ich sehe schon, wir sind uns einig. Ich wünsche allen euch ein schönes Wochenende. Macht das Beste draus.
2: Danke.
0: Vielen, vielen Dank und danke fürs Mitspielen.
1: Ciao.
0: Tschüss.

Don McLean mit American Pie, oft gecovert der Song, ja auch von Madonna. Don McLean ist mal gefragt worden, was der Text bedeutet. Da wollte er meistens irgendwie nichts zu sagen. Wobei, einmal hat er im Scherz was gesagt. Der Song würde bedeuten, dass er niemals mehr arbeiten muss.

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1: 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In Linn, da sitzt der Teufel drin. 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

0: Sweet mit Coco. Beim Wetter heute ein bisschen Sonne, aber es sind einfach auch viele Wolken unterwegs. Deshalb kann es immer mal einen Schauer oder auch einen Gewitter geben. In Dortmund dazu 19 Grad, in Herford 20, Düsseldorf kommt auf bis zu 21 Grad. Und auch morgen ist es eher wechselhaft, die Temperaturen dann 13 bis 20 Grad.
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0: Und ich bin Katrin Schmick, willkommen an diesem Mittwochmittag. Vielleicht beginnt

0: ein Mann auf Polizisten und verschanzt sich mit seinen Kindern in einer Wohnung. Es folgte ein stundenlanger Großeinsatz, bis der 51-Jährige aufgab. Frage an Michael Westerhoff, WDR Dortmund. Was war da los?
1: Die Ehefrau des 51-jährigen Mannes hat gegen 19.15 Uhr die Polizei gerufen und um Hilfe gebeten. Die Polizei spricht von einer Bedrohungslage. Die genauen Hintergründe sind noch nicht bekannt. Klar ist aber, der Mann hat eine scharfe Waffe gehabt. Als die Polizei zum Wohnhaus gekommen ist, hat der Serbe diese Waffe gezückt und auf einen Polizisten geschossen. Der hatte eine Schutzweste an. Nach dem Schuss ist der Mann dann in seine Wohnung geflohen. Dort hielten sich auch seine drei Töchter auf. In der Wohnung hat er sich dann verschanzt. Es hat dann ein stundenlanger Nervenkrieg begonnen. Die Polizei hat das Haus mit Spezialkräften umstellt und mehr als 7 Stunden mit ihm verhandelt. Um 3.30 Uhr hat er dann aufgegeben. Er hat freiwillig das Haus verlassen, hat sich der Polizei gestellt und ist festgenommen worden.
0: Die Frage ist, wie geht's den drei Kindern und der Mutter und natürlich auch dem angeschossenen Polizisten?
1: Die Kinder sind unverletzt, denen geht's den Umständen entsprechend gut, sagt die Polizei. Die sind jetzt in Obhut des Jugendamtes. Bei der Mutter ist noch unklar, ob die zeitweise auch in der Wohnung war und fliehen konnte. Zum Gesundheitszustand des Polizisten hat sich der Sprecher der Dortmunder Polizei, Tobias Bokarius, geäußert.
2: Der Polizeibeamte wurde leicht verletzt in ein Krankenhaus eingeliefert. Er hat ziemliches Glück gehabt, dass eben seine Schutzweste genau ihren Zweck erfüllt hat, nämlich ihn vor dieser Kugel zu schützen, sodass er letztendlich mit leichten Verletzungen im Krankenhaus behandelt werden konnte.
1: Die genauen Hintergründe der Tat sind noch unklar. Die Staatsanwaltschaft verschafft sich gerade einen Überblick. Die will sich am Nachmittag zum Geschehen äußern. Die Polizei hat inzwischen eine Mordkommission eingerichtet.
0: Nach dem Polizeieinsatz in den frühen Morgenstunden in Dortmund, Informationen waren das von Michael Westerhoff im Tag um 12. Was tun, wenn die Sirenen losgehen und es ist keine Übung? Wohin muss ich, wenn ich aufgefordert werde, einen Schutzraum aufzusuchen? Wenn der Strom weg ist, das Internet offline, das sind Fragen, die wir uns alle schon mal gestellt haben. Oder was ist zu tun, wenn wir angegriffen werden? Es sind Szenarien, die immer wieder durchgespielt werden. Heute zum Beispiel in Köln. Das Ganze im Rahmen der europäischen Übung für den Bevölkerungsschutz. Im Kölner Stadion findet das statt. Estella Masur beobachtet das Ganze. Was geschieht da?
3: Ja, einiges. 400 freiwillige Statistinnen und Statisten, die dann Bürger in Anführungsstrichen spielen, die Hilfe brauchen. Und 800 Einsatzkräfte nehmen teil. Ja, und dann wird der Ernstfall geprobt. Also zum Beispiel, wie verhält man sich korrekt bei chemischen, biologischen oder sogar nuklearen Gefahren? Dabei wird dann unter anderem die Dekontamination von Personen, Fahrzeugen, Geräten und Infrastruktur trainiert. Und auch die Zusammenarbeit nationaler und europäischer Einsatzkräfte. Umgesetzt wird das Ganze übrigens vom Technischen Hilfswerk, der Bundespolizei und dem Bundesamt für Bevölkerungsschutz und Katastrophenhilfe und übrigens von 250 Personen aus ganz verschiedenen Ländern beobachtet, wie zum Beispiel aus der Ukraine.
0: Und was ist das Ziel dieser Übung?
3: Naja, am Ende möchte man natürlich für jeglichen Ernstfall gewappnet sein. Es gab ja in den letzten Jahren auch etliche Katastrophen. Epidemien, Überschwemmungen, Waldbrände, Erdbeben. Das sind jetzt nur einige Beispiele. Und um die Bevölkerung besser schützen zu können, hatte die EU vor rund 7 Jahren RescEU geschaffen. Als zusätzliches Sicherheitsnetz quasi, komplett von der EU finanziert. Dazu muss man wissen, dass die EU eine Schlüsselrolle spielt, wenn es darum geht, Katastrophenschutz zu koordinieren. Und diese Übung heute leistet einen wichtigen Beitrag zur Stärkung der europäischen Kompetenz, auch von sogenannten CBRN-Gefahrenlagen. Also wenn giftige Gase beispielsweise austreten oder bei bestimmten Krankheitserregern oder radioaktiven Stoffen. Das kann ja durch Unfälle passieren, aber auch durch vorsätzliche Angriffe.
0: Estella Masur über die große Zivilschutzübung, die seit heute Morgen im Kölner Stadion stattfindet. In Wuppertal hat die Polizei in einem Einfamilienhaus 1100 Cannabispflanzen entdeckt. Mehr dazu in den Kurznachrichten heute mit Richard Hucke.
4: Laut Experten könnten damit Drogen im 6-stelligen Wert hergestellt werden. Die Polizei soll einen anonymen Hinweis zu dem Einfamilienhaus in Wuppertal-Kronenberg bekommen haben. Als die Polizei das Haus gestürmt hat, versuchte ein 33-Jähriger noch aus dem Fenster zu flüchten. Er konnte aber festgenommen werden. Heute findet in Münster der 1,5 Grad Urban Run statt. Ab 18 Uhr laufen 1000 Teilnehmer anlässlich des bundesweiten Tages des Laufens quer durch Münster. Das Besondere, auf ihrer Route laufen die Teilnehmer durch mehrere Gebäude, darunter Schulen und Kirchen. Dort warten Überraschungen auf sie. In Bonn ist der Freibadbesuch morgen an Fronleichnam kostenlos. Der Bonner Kinderschutzbund wird 60 und lädt deshalb Kinder, Jugendliche und Familien zu einem Bade

0: Freitag ein. An der Aktion nehmen alle 4 Freibäder in Bonn teil. Weil es am Niederrhein und im Münsterland nur wenige Höhlen zum Überwintern für Fledermäuse gibt, haben Mitarbeiter der biologischen Station im Kreis Wesel jetzt eine künstliche Höhle geschaffen. Im Inneren gibt es zahlreiche Verstecke für Fledermäuse in Holz- und Steinritzen. Wer in Coesfeld wohnt, könnte ab nächster Woche unerwarteten Besuch bekommen. Die Stadt will nämlich wissen, wie viele Hunde es pro Haushalt gibt und lässt sie zählen. Es geht dabei auch darum, dass alle Besitzer Hundesteuer zahlen.
1: Die Kurznachrichten im Tag um 12. Zugegeben, es gibt schönere Accessoires. Ein Fahrradhelm ist selten ein echter Hingucker, zumindest nicht im positiven Sinne. Fahrradhelme sind klobig, zerstören die Frisur und eher lästig. Wie oft bin ich schon vom Rad gestanden, habe den Helm oben in der Wohnung vergessen und mir dann gesagt, ach komm, fährst du halt heute halt ohne, wird schon nichts passieren. Aber genau das ist ja das Problem. So ein Helm schützt eben doch sehr gut vor schweren Kopfverletzungen. Und da stellen wir heute am Weltfahrertag mal wieder die Frage, Helmpflicht, wäre das eine gute Idee?
2: Wir hatten jetzt gerade in der Bekanntschaft wieder jemanden Unfall. Gott sei Dank mit Helm, dadurch alles nur so ein bisschen Abschürfung, aber voll auf den Kopf gefallen.
3: Also ich persönlich habe da nichts dagegen, weil ich trage eh meinen Helm.
1: Ja, 2 Stimmen aus dem Land zum Thema Fahrradhelmpflicht. Lena Sterz aus dem WDR Aktuell Team ist da. Da gab es eine neue Umfrage zu dem Thema. Was kam denn da raus?
4: Da kam raus, dass eine knappe Mehrheit der befragten 1000 Menschen gesagt hat, sie sei für eine Helmpflicht in Deutschland für Fahrradfahrer. Ich finde das interessant, weil in der gleichen Umfrage dann nur jeder Dritte gesagt hat, dass er oder sie auch tatsächlich immer einen Helm trägt. Ein Drittel hat gesagt, sie tragen manchmal oder gelegentlich einen Helm und ein Drittel hat gesagt nie, also anscheinend würden aber manche gerne dazu gezwungen sein, quasi disziplinierter mit ihrem Helm zu sein.
1: Gibt es denn sowas in anderen Ländern, eine Helmpflicht oder wie kommt das Thema jetzt auf?
4: Ja, gibt es teilweise, aber das kommt jetzt auch auf, weil die Zahl der Radunfälle in den letzten 10 Jahren um 20% gestiegen ist, vor allem die mit E-Bikes und da es ja nur für die E-Bikes über 25 km/h eine Helmpflicht gibt, bisher kam das Thema jetzt nochmal auf, wobei ja ein Helm auch vor vielen Verletzungen gar nicht so gut schützt. Aber besonders bei Kindern gäbe es handfeste medizinische Gründe für einen Helm. Das sagt der Arzt Georg Osterhoff.
5: Das Gehirn ist umgeben vom Schädelknochen und Kinder haben da besonders wenig Platz, in die das Blut ausweichen könnte. Und das ist dann eine geschlossene Box und wenn da zu wenig Platz ist, dann erdrückt das Blut das Gehirn und das ist was, woran die Patientinnen und Patienten sterben.
4: In manchen anderen Ländern gibt es tatsächlich auch schon eine Helmpflicht, speziell nur für Kinder. In Schweden zum Beispiel muss jeder bis 15 einen Helm tragen und in Österreich bis 12.
1: Helmpflicht beim Radfahren, ja oder nein? Wir haben drüber geredet heute am Weltfahrertag. Vielen Dank, Lena Sterz, WDR Aktuell. Und dann sind wir beim Wetter in Nordrhein-Westfalen. Aus dem Wetterteam ist Sarah Geißler da. Es ist ein bisschen kühler geworden, Sarah. Und alles in allem auch ein bisschen ungemütlicher, was ja jetzt nicht so toll ist. Viele haben ja ein langes Wochenende vor sich.
6: Ja, ein sehr wechselhaftes, zum Teil auch sehr windiges, langes Wochenende, würde ich sagen, mit vielen Wolken, die zwar immer wieder auch auflockern und ein bisschen Sonne durchlassen, die aber eben auch Schauer bringen und auch Gewitter weiterhin. Heute bei maximal 14 bis 21 Grad nur ganz vereinzelte. Morgen am Feiertag dann aber wieder häufiger und auch wieder kräftiger, zum Teil mit Starkregen, mit Sturmböen und mit Hagel bei 13 bis 20 Grad. Freitag gleiche Temperaturen, weiter sehr wechselhaft, dann werden die Gewitter aber wieder seltener. Und auch das Wochenende selbst geht mit diesem Hin und Her weiter. Es wird auch wieder ein bisschen milder, Samstag und Sonntag dann bis 22 Grad. Die meisten Auflockerungen, die bringt, so wie es momentan aussieht, der Samstag. Von 16 Sonnenstunden, die astronomisch momentan möglich sind, bekommen wir aber maximal 5 bis 7, an den anderen Tagen noch weniger.
1: Danke, Sarah Geißler, soweit WDR Aktuell mit dem Tag um 12 und ich bin Katrin Schmick.
7: Dankeschön. WDR 4, die Verkehrslage. A1 Dortmund Richtung Osnabrück zwischen Kreuz Münster Süd und Münster Nord. 15 Minuten plus 6 Kilometer Stau. A2 Dortmund Richtung Oberhausen zwischen Bottrop und Kreuz Oberhausen. 10 plus 6 Kilometer stockend. A3 Köln Richtung Arnheim zwischen Oberhausen-Lierich und Kreuz Oberhausen. 10 plus 6 Kilometer stockend. A3 Arnheim Richtung Oberhausen zwischen Wesel und Hünxe. 3 Kilometer Stau. A4 Köln Richtung Aachen zwischen Elsdorf und Merzenich. 10 Minuten plus 5 Kilometer stockend. Und noch die 59 Köln Richtung Bonn zwischen 3 Kreumer und 3 Köln-Ports, 2 Kilometer Stau. 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
7: mit Ute Schneider. Tag, das lange Wochenende kommt in Sicht. Wetter, naja, haben wir gerade gehört, wird eher mäßig, ne?
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Die Scorpions mit Wind of Change. Gefühlt sind die schon immer erfolgreich, ne? Und die sind auch wieder auf Tour. Reiseplan im Juni habe ich gesehen. Malta, Budapest, Istanbul, Sofia. Und dann ab dem September sind sie wieder im Dauereinsatz in Las Vegas. In einem Interview haben sie letztens ja erzählt, wie der erste Auftritt so gelaufen ist. Oder einer der ersten. Das war in Goslar. Da waren sie in einem Hotel und da tagte wohl ein Tennisclub. Und dann ist die Band angereist und hat beim Auftritt mal volles Brett losgelegt. Und dann wurde da so Ohren zugehalten. Später waren sie dann aber gnädig und haben Tanzmusik gespielt. Was man für 1.000 Mark damals nicht alles so gemacht hat, meinte Klaus Meine. Ja, manchmal gibt das Konto einfach ganz eindeutige Anweisungen.

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0: Santa Esmeralda, Don't Let Me Be Misunderstood. Wir gucken aufs Wetter am Nachmittag. Viele Wolken immer noch unterwegs. Da kann es immer mal einen Schauer geben oder auch ein Gewitter. Aber es ist nicht die ganze Zeit nass. Es gibt auch trockene Phasen und dann gibt die Sonne tatsächlich alles, um auch einen Einsatz zu zeigen heute. Dazu gibt es in Bad Berleburg 16 Grad, in Coesfeld bis 20 Grad. Kerpen kommt sogar auf 21 Grad heute. Morgen bleibt es dann wechselhaft und auch da kann es immer mal wieder nass werden. Die Temperaturen morgen dann so 13 bis 20 Grad.
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2: Um 12.30 Uhr mit Christine Langner. Guten Tag. Vergangenes Jahr haben etwas mehr als 330.000 Ausländer die deutsche Staatsangehörigkeit erhalten. Das ist die höchste Zahl, seit die Statistik vor gut 25 Jahren zum ersten Mal erhoben wurde. Am häufigsten erhielten Menschen aus Syrien die deutsche Staatsangehörigkeit. Fahrer von Anbietern wie Uber oder Bolt müssen auch weiterhin nach jeder Fahrt zu ihrer Zentrale zurückfahren oder, wenn sie selbstständig sind, zu sich nach Hause. Das hat der Bundesgerichtshof entschieden und damit der Klage einer Kölner Taxigenossenschaft Recht gegeben. Die Fahrdienstvermittler sagen, dass diese Regelung wirtschaftlich sinnlos und umweltschädlich ist. Eine Mehrheit der Deutschen ist für eine Helmpflicht für Fahrradfahrer. In einer Forsa-Umfrage sprachen sich 54% der Befragten dafür aus, weitere 12% zumindest für E-Bikes. Derzeit trägt der Umfrage nach aber nur gut jeder Dritte immer einen Fahrradhelm. Besonders junge Menschen verzichten häufig auf den Kopfschutz.
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2: Die Stadt Münster freut sich über zusätzliches Geld für ihre Stadtkasse und zwar wegen eines Aufregerthemas. Durch die Erhöhung des Anwohnerparkens vor 2 Jahren von 30 auf 260 Euro pro Jahr hat die Stadt 2025 über 900.000 Euro eingenommen. Die Einnahmen haben sich damit verzehnfacht. Das zusätzliche Geld soll zum Teil dem öffentlichen Nahverkehr zugutekommen. Die Stadtwerke Münster können jetzt zum Beispiel das Münster-Abo günstiger anbieten. Wer in Stadtlohn joggen geht, muss zurzeit besonders vorsichtig sein. Da sind in den vergangenen Tagen nämlich 2 Joggerinnen angegriffen worden von einem Mäusebussard. Eine der beiden wurde dabei am Hinterkopf verletzt. Die Stadt vermutet, dass sie dem Horst des Greifvogels zu nahe gekommen sind und das Tier mit der Attacke seinen Nachwuchs schützen wollte. Passiert ist das in der Nähe der Russenstraße. Deswegen sagt die Stadt, bitte in den nächsten 2 Monaten diesen Bereich meiden, damit das Tier seine Ruhe hat. Besucher der Zeche Zollverein sollen sich dort bald leichter zurechtfinden. Heute wird das neue Welterbeforum vorgestellt, die neue und moderne Anlaufstelle für alle Gäste. Auf einer großen LED-Wand läuft ein Film über Zollverein als UNESCO-Welterbe. Per Touchscreen bekommt man alle Infos über die einzelnen Gebäude. Das alles hinter einer Glasfassade am Schacht 12. Barrierefrei ist die neue Anlaufstelle auch. Offiziell eröffnet wird das Welterbeforum dann am Sonntag. Dann ist UNESCO-Welterbetag. Das war die WDR 4 Lokalzeit.
0: Dankeschön. 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A1 Dortmund Richtung Osnabrück zwischen Kreuz Münster Süd und Münster Nord. Viertelstunde plus 6 Kilometer Stau. A2 Dortmund Richtung Oberhausen zwischen Bottrop und Kreuz Oberhausen 10 plus 5 Kilometer stockend. 10 Minuten länger dauert es auch auf der A3 Köln Richtung Arnheim zwischen Oberhausen-Lierich und Kreuz Oberhausen 4 Kilometer Stau. A4 Köln Richtung Aachen zwischen Elsdorf und Merzenich. Viertelstunde plus 6 Kilometer Stau. Da steht ein defektes Fahrzeug. Und noch die 45 Hagen Richtung Dortmund zwischen Kreuz Hagen und Westhofener Kreuz. 10 Minuten plus 4 Kilometer stockend. Alle Staus jederzeit auch bei uns in der WDR 4 App. Ich bin Ute Schneider und wünsche Ihnen eine gute und vor allen Dingen eine sichere Fahrt.
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0: WDR4 am Mittwoch. Sind Sie schon im WM-Fieber? Ich ja ehrlich gesagt noch nicht so richtig, ne? Aber wir sind ja Turniergucker, ne? Nächste Woche geht's dann so richtig los. Und heute Nacht ist die deutsche Nationalmannschaft ja schon in Chicago gelandet mit dem Airbus namens Wuppertal. Wenn das mal kein gutes Omen ist, oder? Im Flugzeug wurden die Jungs auf jeden Fall erstmal ganz schön nett verabschiedet.
1: Wir freuen uns, dass wir Sie heute hier pünktlich nach Chicago bringen konnten. Und an dieser Stelle möchten wir natürlich auch nochmal unserem deutschen Nationalteam alles Gute und vor allem ganz viel Spaß und viel Erfolg bei der bevorstehenden Weltmeisterschaft wünschen. Jetzt auch erstmal toi toi toi für das erste Testspiel am 6. Juni. Ganz viel Erfolg.
0: Ja, das wünschen wir natürlich auch. Übrigens war das gar keine Sondermaschine, sondern ganz normaler Linienflug. Also waren auch noch andere Passagiere an Bord, so wie unser Kollege Holger Dahl aus der Sportredaktion. Und der hat direkt mal einen Amerikaner getroffen, der die Daumen fürs deutsche Team drückt.
2: Ich bin like ein German Fan, since ich geboren bin. Ich bin heimgewachsen in das. Und ja, ich hoffe, es ist alles das Beste für die.
3: Ich glaube, die Routine spielt eine Rolle, speziell bei dieser Weltmeisterschaft, eben der Mix mit der jungen Mannschaft und natürlich auch die ganzen Talente wie Musiala, Karl, Wirtz. Ich bin sehr gespannt und bin auch sehr positiv, dass sie zumindest ins Viertelfinale kommen.
0: Ja, da hätten wir nichts dagegen, ne? Am 14. Juni gibt's jetzt erstmal das erste Spiel, dann der Vorrunde, dann gegen Curaçao.

WDR4, wir sind kurz vorm langen Wochenende und ich habe gesehen, heute Weltfahrertag. Radfahrwetter heute, naja, so lala, ne? Besser Regenklamotten auf jeden Fall dabei haben. Für Ende Juli haben wir aber Topwetter bestellt. Dann starten wir ja die NRW-Radtour und da hoffen wir, dass es richtig schön wird. Diesmal radeln wir mit Ihnen durchs Münsterland. 30. Juli geht's los. 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Im Radio jetzt Musik, bei der ich sofort Lust auf Schoko und Joghurt kriege. Ice in the Sunshine.

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0: kurz vor eins. Gucken wir nochmal aufs Wetter. Am Nachmittag sind weiter viele Wolken unterwegs und die sorgen dafür, dass es immer mal wieder nass werden kann. Kann auch sogar ein Gewitter geben. Die Temperaturen heute in Schleiden 17 Grad, in Remscheid 18. Bielefeld kommt auf maximal 20 Grad auch. Morgen bleibt es wechselhaft. Immer mal wieder nass. Temperaturen morgen dann so 13 bis 20 Grad.
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2: Die Nachrichten mit Christian Schmiedske. Guten Tag. Die Bundesregierung will erreichen, dass weniger Produkte einfach weggeworfen werden, in denen noch wertvolle Rohstoffe stecken. Deshalb hat sie heute ein Förderprogramm zur Kreislaufstrategie beschlossen. Uwe Bernd, WDR Berlin.
3: Alte Handys gehören nicht in den Müll, denn die darin enthaltenen seltenen Erden sind wertvoll. Die Rückgewinnung dieser Stoffe, wie zum Beispiel Lithium, kann zu einem guten Geschäft werden, doch dafür müssen neue Verfahren entwickelt werden. Dies will die Bundesregierung mit rund 260 Millionen Euro fördern. Damit sollen zum Beispiel kleine Start-up-Unternehmen unterstützt werden, die an neuen Technologien zur Rückgewinnung von wertvollen Rohstoffen forschen. Könnte man die Rückgewinnung von seltenen Erden im großen Stil durchführen, würde auch die Abhängigkeit von Ländern kleiner werden, die diese wertvollen

0: Bundestagsabgeordnete der in Teilen als rechtsextrem eingestuften AfD nach St. Petersburg. Zudem werden einige deutsche Wirtschaftsvertreter erwartet. Ob sie nun tatsächlich noch kommen, ist unklar. Genauso wie auch Kremlchef Putins Teilnahme.
1: Weitere Meldungen im Überblick. Die Zahl der Einbürgerungen ist auf einen neuen Höchststand gestiegen. Im vergangenen Jahr haben gut 330.000 Menschen die deutsche Staatsbürgerschaft angenommen. Die meisten waren Syrer, Türken und Russen. Im Durchschnitt waren sie schon gut 12 Jahre in Deutschland. Laut einer Umfrage haben fast alle ihren alten Pass behalten. Sie sind jetzt Doppelstaatsbürger. Die Demokratische Republik Kongo versucht weiter, ein Fußballtestspiel in Spanien durchzusetzen. Ein spanischer Bürgermeister hatte das Spiel in seiner Region abgesagt, aus Angst vor einem Ebola-Ausbruch. Der Testspielgegner Chile setzt sich dafür ein, dass das Spiel doch stattfindet. Im Kongo breitet sich Ebola weiter aus. Das kongolesische Team hat sich für die WM qualifiziert. Der Dalai Lama hat jetzt einen Grammy. Das geistige Oberhaupt der Tibeter hat den Musikpreis an seinem Wohnort in Indien entgegengenommen. Gewonnen hat er ihn für die beste Storytelling-Aufnahme. Der Dalai Lama hatte Gedanken zu seinen Meditationstechniken als Hörbuch veröffentlicht.
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1: Die größte Breitensportveranstaltung des Landes beginnt heute Abend in Hamm. Rund 5.500 Sportlerinnen und Sportler werden zum Landesturnfest erwartet. Max Sense für WDR aktuell.
3: Schulen werden an diesem Wochenende zu Jugendherbergen, Teile der Innenstadt zur Turnfestmeile und zum sportlichen Mitmachparcours und die Sporthallen der Stadt zum Zentrum des Turnsports. 17 Sportarten sind beim Landesturnfest vertreten und es gibt über 400 Wettbewerbe, zum Beispiel im Geräteturnen, Mehrkampf, Rhönradtouren oder auch in die Jacke. An der Pauluskirche steht eine große Bühne. Dort beginnt heute Abend um 19 Uhr die Eröffnungsgala. Ab morgen gibt es dort ein Show- und Mitmachprogramm. Die Open-Air-Veranstaltungen sind kostenlos.
1: Das war WDR aktuell.
4: Dankeschön. WDR 4, die Verkehrslage. Langes Wochenende, langsam aber sicher wird's voller auf den Autobahnen. A1 Köln Richtung Münster zwischen Schwerte und Kreuz Dortmund-Unna. 10 Minuten mehr einplanen, 5 Kilometer stockend. A1 Dortmund Richtung Osnabrück zwischen Kreuz Münster Süd und Münster Nord. Viertelstunde plus 7 Kilometer stockend. A2 Dortmund Richtung Oberhausen zwischen Bottrop und Kreuz Oberhausen. 10 plus 5 Kilometer stockend. A3 Köln Richtung Oberhausen zwischen Duisburg-Wedau und Oberhausen-Lierich. Viertelstunde plus 6 Kilometer Stau. A4 Köln Richtung Aachen zwischen Elsdorf und Merzenich, Viertelstunde plus 6 Kilometer Stau. Da steht ein defektes Fahrzeug. A45 Hagen Richtung Dortmund zwischen Kreuzhagen und Westhofener Kreuz, 10 plus 4 Kilometer stockend. 10 Minuten mehr einplanen bitte auch auf der A46 Düsseldorf Richtung Wuppertal zwischen Wuppertal-Fahrersbeck und Wuppertal-Oberbarmen, 5 Kilometer stockend. Und die 52 Düsseldorf Richtung Essen zwischen Essen-Süd und Dreieck Essen-Ost, 10 Minuten plus 2 Kilometer Stau. Alle Staus jederzeit auch bei uns in der WDR 4 App. Ich wünsche Ihnen eine gute und eine sichere Fahrt.
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4: Mit Ute Schneider. Tag, wir gucken gleich nochmal ganz ausführlich aufs Wochenende und zwar in Sachen Wetter. Wie wird's denn tatsächlich? 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

0: Shania Twain, Forever and For Always, Sonnencreme und Sonnenbrille, das war ja am Pfingstwochenende Pflicht. Jetzt über Frohnleichnam haben wir ja wieder ein langes Wochenende. Allerdings, die Wetteraussichten sind jetzt nicht ganz so dolle. Sarah Geißler aus unserem WDR4 Wetterstudio. Dieses Wochenende wird eher nicht so warm, dafür aber nass.
1: Ja, genau so sieht's aus. Und den Wind hast du noch vergessen. Ah. Der ist nämlich auch ein bisschen stärker geworden und wird auch noch stärker. Das alles aber nicht durchgehend. Also der Regen macht auch mal Pause, die Wolken lockern auf, lassen auch die Sonne raus. So wie es unsere Wettermodelle im Moment berechnen, wird der Samstag der sonnigste Tag des langen Wochenendes, das hoffentlich viele von uns haben, mit 5 bis 7 Sonnenstunden, die insgesamt zusammenkommen können. Über 16 sind allerdings astronomisch möglich. Die anderen Tage liegen noch ein bisschen drunter. Morgen sind die Wolken am dichtesten und es wird auch sonst ziemlich ungemütlich morgen am Feiertag mit Schauern und Gewittern, die vor allem morgen Nachmittag durchziehen und auch wieder kräftiger ausfallen können. Also zum Teil auch wieder mit Starkregen, mit Sturmböen, mit Hagel bei noch ein bisschen kühleren Temperaturen als heute, nämlich 13 bis 20 Grad. Freitag gleiche Temperaturen, wieder wechselhaft, dann aber wieder seltenere Gewitter. Und das Wochenende selber geht mit diesem Hin und Her auch weiter. Es wird aber wieder zumindest ein bisschen milder. Samstag und Sonntag dann bis 22 Grad.
0: Ich fasse zusammen. Wir grillen überdacht.
1: Ja, wer auf Nummer sicher gehen will, der plant besser mal mit Unterstellmöglichkeiten, also für sich und auch für den Grill.
0: Okay, viele nutzen das Wochenende ja für einen Ausflug in die Niederlande. Die wollen an das Meer. Wie wird das Wetter da?
1: Typisches Küstenwetter, würde ich sagen. Also im Grunde genauso wie bei uns. Wechselhaft, viele Wolken, ab und zu Schauer, auch vereinzelt mögliche Gewitter, aber auch Auflockerungen und Sonnenschein. Das geht am Meer ja immer ganz schnell, dass da was aufzieht, aber eben auch wieder abzieht. Das gilt übrigens auch für die belgische Küste. Es wird allerdings noch einen kleinen Ticken kühler als hier bei uns. Morgen und Freitag da die Höchstwerte, so 17, 18 Grad. Samstag und Sonntag maximal 20 Grad. Übrigens die Wassertemperatur an der Nordsee, die ist noch ein bisschen kühler. Also einige gerade kühler, mehr vielleicht dann doch eher von außen genießen.
0: Also
1: von innen.
0: Badebuchse vielleicht zu Hause lassen, dafür lieber die Regenjacke mitnehmen und vielleicht so einen Schal, den man sich so überdrapieren kann, oder? Durchwachsenes Wetter am langen Wochenende überall, am Meer, in den Niederlanden, in Belgien und auch bei uns. Danke Sarah, wir machen wie immer das Beste draus, oder?
1: Auf jeden Fall. Schönes
0: dir.
1: Wochenende.
0: Ja, tschüss.

0: Kurz vor halb zwei. Auch am Nachmittag bleibt es wechselhaft. Es kann immer mal einen Schauer oder ein Gewitter geben. Zwischendurch guckt aber auch die Sonne mal so ein klein bisschen vorbei. Dazu die Temperaturen in Siegen 19, in Unna 20, in Neuss heute bis maximal 21 Grad.
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2: Um 13.30 Uhr mit Christine Langner. Guten Tag. In Deutschland sollen wertvolle Rohstoffe besser wiederverwendet werden. Die Bundesregierung hat ein neues Aktionsprogramm zur Kreislaufwirtschaft beschlossen. Es geht zum Beispiel um seltene Erden oder Lithium in alten Handys oder um das Recycling von Bauschutt. Kurzfristig sollen dafür rund 260 Millionen Euro bereitgestellt werden. Die Zahl antisemitischer Vorfälle in Nordrhein-Westfalen ist auf einem neuen Hoch. Die Landesregierung berichtet von mehr als 1.100 solcher Vorfälle im vergangenen Jahr. Vor allem gibt es deutlich mehr Bedrohungen und körperliche Angriffe. Laut dem Bericht tritt antisemitisches Denken immer offener und ungehemmter auf. Der Dalai Lama hat jetzt einen Grammy. Das geistige Oberhaupt der Tibeter hat den Musikpreis an seinem Wohnort in Indien entgegengenommen. Gewonnen hat er ihn für die beste Storytelling-Aufnahme. Der Dalai Lama hatte Gedanken zu seinen Meditationstechniken als Hörbuch veröffentlicht.
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2: Wer in Coesfeld wohnt, könnte ab nächster Woche unerwarteten Besuch bekommen. Die Stadt will nämlich wissen, wie viele Hunde es pro Haushalt gibt und lässt sie zählen. Es geht dabei darum, dass auch alle Hunde Steuer zahlen. Die Stadt ist aufgefallen, dass die Zahl der registrierten Hunde in den vergangenen Jahren gesunken ist, obwohl es in Coesfeld immer mehr Menschen gibt. Die Hundezählung ist öffentlich angekündigt. Wer seinen Hund nicht angemeldet hat, muss mit einer hohen Geldstrafe rechnen. In Wuppertal hat die Polizei in einem Einfamilienhaus 1.100 Cannabispflanzen entdeckt. Laut Experten könnten damit Drogen im sechsstelligen Wert hergestellt werden. Die Polizei soll einen anonymen Hinweis zu dem Einfamilienhaus in Wuppertal-Kronenberg bekommen haben. Nachdem sie die Stromrechnung gecheckt hat, war klar, dass etwas nicht stimmt. Als die Polizei das Haus gestürmt hat, versuchte ein 33-Jähriger noch aus dem Fenster zu flüchten. Er konnte aber festgenommen werden. Die Ermittlungen dauern an. In Bonn ist der Freibadbesuch morgen an Fronleichnam kostenlos. Der Bonner Kinderschutzbund wird 60 und lädt deshalb Kinder, Jugendliche und Familien zu einem Badetag ein, gemeinsam mit dem Sport- und Bäderamt der Stadt. An der Aktion nehmen alle 4 Freibäder in Bonn teil. Wer es morgen nicht ins Freibad schafft, kann sich auf weitere Aktionen freuen. Der Kinderschutzbund hat sie für mehrere Bonner Stadtteilfeste angekündigt, darunter auch kostenlose Kinobesuche. Das war die WDR 4 Lokalzeit.
0: Dankeschön. 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A1 Köln Richtung Münster zwischen Westhofener Kreuz und Kreuz Dortmund-Unna. 10 Minuten mehr einplanen, 5 Kilometer stockend. A1 Dortmund Richtung Osnabrück zwischen Kreuz Münster Süd und Münster Nord. Viertelstunde plus 7 Kilometer stockend. A2 Dortmund Richtung Oberhausen zwischen Bottrop und Kreuz Oberhausen. 10 plus 6 Kilometer stockend. A3 Köln Richtung Arnheim zwischen Oberhausen-Lierich und Kreuz Oberhausen. 10 plus 4 Kilometer stockend. 10 Minuten länger dauert es auch auf der A40 Essen Richtung Duisburg zwischen Essen-Huttrop und Mülheim-Winkhausen. 4 Kilometer stockend. A45 Hagen Richtung Dortmund zwischen Kreuzhagen und Westhofener Kreuz 10 plus 4 Kilometer stockend. A46 Düsseldorf Richtung Wuppertal zwischen Sonnborner Kreuz und Ausbauende A46. Da dauert es im Moment eine Dreiviertelstunde länger. 10 Kilometer Stau, da steht ein defektes Fahrzeug. Und dann noch die 57 Krefeld Richtung Köln zwischen Dormagen und Kreuz Köln Nord. 10 Minuten mehr einplanen, 6 Kilometer stockender Verkehr. Alle Staus jederzeit auch bei uns in der WDR 4 App. Ich bin Ute Schneider und wünsche Ihnen eine gute und eine sichere Fahrt. Hauptsache ist, Sie kommen gut an.
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0: I feel good. Nordrhein-Westfalen ist schön. Wenn es da noch Zweifel gibt, liefern wir ja sehr gerne regelmäßig Beweise, dass es hier voll Dufte ist bei uns. Und das nicht nur optisch, sondern auch vom Gefühl.
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2: Hallo, mein Name ist Andrea Faure. Ich wohne in Förde, genauer gesagt im schönen Spellen. Ich bin Fotografin.
1: Was müssen wir über Ihre Heimat wissen?
2: Wir sind irgendwie nicht Ruhrgebiet, wir sind auch nicht Niederrhein, wir sind irgendwas dazwischen. Wir sind aber auch relativ nah an der holländischen Grenze. Man kann sich so von jedem das Beste rausnehmen.
1: Wenn wir Sie für einen Tag hier besuchen, was machen wir?
2: Wir gehen definitiv Fahrrad fahren und zwar von Spellen nach Göteswicker Hamm über den Damm zwischen den Schafen durch. Das hat man, glaube ich, auch nirgendwo. Da kann man wunderschön am Rheinrand fahren und dann noch ein leckeres Kaltgetränk trinken.
1: Worauf sind Sie hier stolz?
2: Also die Menschen helfen sich hier untereinander. Meine Familie hat hier eine Stiftung gegründet, die Faure-Stiftung. Und wir helfen Kindern, denen es nicht so besonders gut geht. Dass wir da Kinderzimmer renovieren, weil die Kleinen sich nicht trauen, Freunde zu Hause einzuladen und sich da schämen. Dass wir Behördengänge machen, das ist ganz unterschiedlich. Mein Papa ist auf die Idee gekommen und er sagte, ja, es gibt ganz viel Elend in der Welt, aber wir müssen noch mal vor der Tür anfangen, lass doch mal was in Förde machen.
1: Was macht diesen Ort zu Ihrer Heimat?
2: Heimat ist für mich kein Ort, sondern ein Gefühl. Und das Gefühl hier in Förde ist ganz wunderbar, weil das hier eine Melange aus verschiedenen Generationen ist und auch aus verschiedenen Menschenschlägen. Und das passt hier alles wunderbar zusammen. Man spürt das, wenn man auf den Bauernmarkt geht, wenn da 3, 4 Generationen zusammenstehen, wenn da auch Tipps angenommen werden von den Älteren zu den Jugendlichen, aber auch die Älteren sich zeigen lassen, wie man eine WhatsApp schreibt. Also das ist ganz toll.
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America mit A Horse with No Name. Am Mittwoch bei WDR4. Das war der Vormittag. Ich bin Ute Schneider. Hier macht Stefan Vogt weiter. Ich wünsche einen schönen Nachmittag und sag mal zuversichtlich, vielleicht bis morgen.

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0: 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Ja, gefühlt ist wettermäßig heute Nachmittag alles dabei. Teilweise wechselhaftes Wetter mit Schauern und Gewittern, die durchziehen, aber eben nicht jeden von uns treffen. Wir haben auch sonnige Regionen dabei und Abschnitte, auch Windböen sind möglich, teilweise auch starke. In Lemgo und Xanten 20 Grad, Warendorf kommt heute Nachmittag auf bis zu 21 Grad.
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2: Die Nachrichten mit Christian Schwietzke. Guten Tag. Die Zahl der Einbürgerungen in Deutschland ist auf einen neuen Rekordwert gestiegen. Im vergangenen Jahr haben 330.000 Menschen den deutschen Pass bekommen. Fast jeder vierte von ihnen lebte in Nordrhein-Westfalen. Petra Brönstrup, WDR aktuell.
3: Mehr als 100.000 Menschen haben im vergangenen Jahr in NRW einen Einbürgerungsantrag gestellt. Die meisten kamen aus Syrien, der Türkei und Irak. Viele von ihnen leben in Köln und Düsseldorf. Dort wurden die meisten Anträge gestellt. Aber auch in Essen, Duisburg und Dortmund haben sich mehrere tausend Menschen an die Behörden gewandt, mit dem Ziel, die deutsche Staatsangehörigkeit zu erhalten. Möglich ist das nach 5 Jahren rechtmäßigen Aufenthalts. Aber meistens sind die Menschen schon viel länger in Deutschland, zum Zeitpunkt der Einbürgerung im Durchschnitt über 12 Jahre. Fast alle, die sich einbürgern lassen, behalten auch ihren alten Pass. Die Regeln für die doppelte Staatsbürgerschaft wurden deutlich erleichtert.
2: Der Iran hat den internationalen Flughafen von Kuwait mit Drohnen angegriffen. Ein Mensch wurde laut Gesundheitsministerium getötet, 60 weitere wurden zum Teil schwer verletzt. Moritz Behrendt für WDR aktuell.
4: Die iranischen Drohnen hätten das Passagiergebäude ins Visier genommen, teilte das Verteidigungsministerium Kuwaits mit. Der Flughafen von Kuwait war wegen des Krieges am Golf für mehrere Wochen geschlossen gewesen. Erst vorgestern hatte er seinen Betrieb wieder aufgenommen. Auch im Inselstaat Bahrain hat es in der Nacht Luftalarm gegeben. Die iranischen Revolutionsgarden behaupten, sie hätten dort das Hauptquartier

0: In Nordrhein-Westfalen hat es im vergangenen Jahr mehr als 1100 antisemitische Vorfälle gegeben, ein neuer Höchststand. Das steht in einem Bericht der Landesregierung. Demnach gibt es zum Beispiel an Schulen und Hochschulen massive Probleme mit Antisemitismus. Immer häufiger bleibe es nicht bei Beleidigungen, auch körperliche Angriffe auf Juden hätten zugenommen. Dem deutschen Zoll ist einer der größten Kokainfunde der vergangenen Jahre gelungen. Wie jetzt bekannt wurde, haben Fahnder in Wilhelmshaven schon im Februar mehr als 8 Tonnen Kokain mit einem geschätzten Straßenverkaufswert von rund 500 Millionen Euro entdeckt. Eine Mehrheit der Deutschen ist für eine Helmpflicht für Fahrradfahrer. In einer Forsa-Umfrage sprachen sich 54% der Befragten für eine allgemeine Pflicht aus, weitere 12% zumindest für E-Bikes. Derzeit trägt der Umfrage nach, aber nur geht jeder Dritte immer einen Fahrradhelm. Besonders junge Menschen verzichten häufig auf den Kopfschutz.
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0: Die Stadt Blomberg feiert gleich noch einmal offiziell ihre deutschen Meisterinnen, die Handballerinnen der HSG Blomberg-Lippe. Ab 15 Uhr gibt es auf dem Marktplatz einen Empfang für die Mannschaft und ihre Fans. Annika Groß für WDR aktuell.
2: Die HSG Blomberg-Lippe feiert den ersten Meistertitel der Vereinsgeschichte seit Tagen nonstop. Erst nach dem Endspiel in Blomberg, danach ging es für die Mannschaft direkt auf Mallorca weiter. Ein Teil des Teams wird allerdings erst Anfang Juli wieder nach Blomberg zurückkommen. Sie nutzen die kurze freie Zeit für einen Besuch in ihrer Heimat und machen Urlaub.
0: Das war WDR aktuell.
3: Und hier ist die Verkehrslage bei WDR 4. A1 Köln Richtung Münster zwischen Westhofener Kreuz und dem Kreuz Dortmund-Unna. Hier dauert es eine Viertelstunde länger, 8 Kilometer stockender Verkehr. A1 Dortmund Richtung Osnabrück zwischen Münster-Hiltrup und Münster-Nord. Hier kommen auch 15 Minuten obendrauf, 7 Kilometer hier stockend. Die A2 Dortmund Richtung Hannover ist zwischen Lünen-Süd und Kamenberg-Kamen gesperrt. Da brennt ein LKW. Bitte bilden Sie eine Gasse dort für Rettungs- und Einsatzfahrzeuge. A2 Dortmund Richtung Hannover zwischen Lünen-Süd und Kamenberg kam 10 Minuten plus 3 Kilometer Stau. A2 Dortmund Richtung Oberhausen zwischen Bottrop und dem Kreuz Oberhausen plus eine Viertelstunde hier 5 Kilometer Stau. A3 Köln Richtung Arnheim zwischen dem Kreuz Kaiserberg und dem Kreuz Oberhausen plus 15 Minuten 7 Kilometer stockend. A46 Düsseldorf Richtung Wuppertal zwischen Sonnborner Kreuz und Wuppertal Nord. Hier sollten Sie eine Dreiviertelstunde mehr einplanen. Hier 10 Kilometer Stau. Da steht ein defektes Fahrzeug. Und A46 noch Düsseldorf Richtung Wuppertal zwischen Wuppertal-Ferresbeck und Oberbarmen. Hier dauert es eine halbe Stunde für Sie unterwegs länger. Mehr als 10 Kilometer Stau hier. Alle Staus finden Sie in der WDR 4 App und auch bei uns im Netz. Kommen Sie gut durch.
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3: Hier ist Stefan Vogt. Guten Tag. Ich hatte einen spannenden Moment neulich zu Hause, als ich dem Nachwuchs erklärt habe und auch gezeigt habe, was eigentlich eine Schallplatte ist. Ein Aha und großes Erstaunen, dass da auch Musik drauf sein kann auf diesen Rillen. Davon werden wir ganz viel haben, ganz viel Schallplatten. Wie und wo, hören Sie in 10 Minuten. Das ist erstmal hier von Festplatte. Schallplatte dann, wie gesagt, später. Midnight Oil sind es.
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0: Huch, da knackt's ja auch bei Cat Stevens. Bei Morning Has Broken hier bei WDR 4. Passt zum Thema, weil wir heute Nachmittag ganz viel Retro bei uns haben. Oder irgendwie auch gerade nicht, weil Schallplatte ist wieder in. Wieder absoluter Trend. Viele verkaufen ihre Songs wieder auf Vinyl, auch aktuelle Stars. Die gibt's dann entweder online im Laden oder sie gehen in die alten oder neuen Plattenläden, die es hier auch noch und wieder gibt. Oder sie kriegen die im Vinylbus von Michael Lohmann aus Dortmund. Unser Reporter Peter Schulz begleitet diesen wirklich besonderen Bus heute in der Innenstadt. Am Alten Markt steht er heute. Sagen wir so, Peter, zu übersehen ist der Bus nicht, ne?
1: Absolut nicht. Das ist so ein richtig tolles Teil, was wir aus ganz, ganz vielen amerikanischen Spielfilmen mit der Highschool kennen. Ein amerikanischer Schulbus, natürlich in Gelb. Und das sind diese Schulbusse, die noch eine Schnauze haben vorher, ne?
0: Ja.
1: Vorne, ne? Nicht so wie bei uns, diese Schulbusse, die vorne flach sind. Der hat eine Schnauze, ist gelb, hat zwei weit ausladende Außenspiegel. Und er ist groß, ne? Pass, ich gehe mal auf Außenfüße. 1, 2, 3, 4, 5, 6, 7 Schritte, da bin ich am Ende. Aber das Besondere an diesem Bus ist nicht nur das Äußere, das Besondere ist das Innere. Wenn du da reinguckst, da wimmelt es von Vinylschallplatten. Der Besitzer ist da, der stolze Michael Lohrmann. Wie viel hast du dabei?
2: Hi, ziemlich genau 4000 LPs.
1: Die hast du durchgezählt vorher?
2: Naja, ich kann ein bisschen Mathematik und es muss so sein, weil die Anzahl der Regale mit dem, was in einem Regal reinpasst, muss 4000 ergeben.
1: Der Michael ist Plattensammler, der hat nicht nur 4000 in seinem Bus, der hat insgesamt fast 30.000 Platten. Ich konnte mir die gerade in seinem Lager schon mal angucken. Das ist total beeindruckend. Jetzt sind sie hier, du hast deinen Bus gerade mit der mechanischen Tür aufgemacht und sofort, ich zähle mal durch, von außen 1, 2, 3, 4, 5, 6, 7, 8 Männer reingestürzt und kramen jetzt in den Platten. Worauf hast du dich da spezialisiert?
2: Sagen wir so, ich verkaufe fast alles, bis auf Schlager, Volksmusik und so Klassik und so Hard-Techno-Sachen, was habe ich auch überhaupt nicht im Angebot. Das Rückgrat ist schon Rockmusik in all ihren Spielarten, aber ich habe auch viel Jazz bei und Pop und elektronische Musik und solche Geschichten. Von daher ist das Angebot verhältnismäßig klar und breit.
1: Hand aufs Herz, wie viel macht der Bus aus, dass die Leute auf dich aufmerksam werden? Weil der ist schon außergewöhnlich, oder?
2: Ja, das war am Anfang, als ich angefangen habe, extrem wichtig, weil es ein Hingucker war. Aber der beste Bus nützt nichts, wenn dann der Inhalt schlecht ist und die Preise zu teuer oder was auch immer. Und deswegen der Grund, warum der Bus jetzt immer noch so existieren kann, ist, weil die Leute mit dem, was ich anbiete, sehr zufrieden sind und deswegen wiederkommen.
1: Mit diesem Bus tingelt der Michael durch die Republik. Heute sind wir in Dortmund. Wir gucken mal, was auf uns zukommt, was für Menschen kommen. Die erste Platte ist übrigens gerade schon über den Ladentisch gegangen. Slipknot, sagt dir was, ne?
0: Ja.
1: 199 Euro hat das Teil gekostet, das Schätzchen. Von 2014.
0: Sag mal, ich möchte gern gleich mal zusammen mit euch in den Bus reingucken. Machen wir gleich, oder?
1: Ja, gerne. Machen
0: aber
1: wir.
0: Vorher absolut. Hätte ich ja bei uns in der Playlist von WDR 4 noch stehen, dass wir jetzt Gloria Estefan spielen. Conga, kannst du Michel fragen, ob der das auch an Bord hat vielleicht?
1: Gloria Estefan können wir nichts mit anfangen, ne?
2: Mariah Carey. Ich habe Mariah Carey.
0: Ja, ist ja schon
1: okay,
0: gut.
1: Okay, Mariah Carey. Kannst ja mal gucken. Vielleicht kannst du ja noch tauschen, oder?
0: Mach ich's eben selber.

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0: Gleich halb drei. An diesem, ja, wechselhaften Nachmittag. Schauer und Gewitter können mal wieder durchziehen, aber zwischendurch auch trockene Phasen. Da kommt auch sogar mal die Sonne raus. Dazu aber auch zeitweise frische bis starke Windböen. Wermelskirchen hat 18 Grad, Euskirchen 20 und Warendorf 21 Grad.
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2: Um 14.30 Uhr mit Christine Langner. Guten Tag. Eine der wichtigsten Ost-West-Verbindungen in der Region Bonn wird in einer halben Stunde außerplanmäßig gesperrt. Die marode Rheinbrücke auf der A565. Wie die Autobahn GmbH mitteilte, wurden bei aktuellen Prüfungen Schäden am Tragwerk festgestellt. Wann der Verkehr dort wieder fahren darf, ist offen. Vergangenes Jahr haben etwas mehr als 330.000 Ausländer die deutsche Staatsangehörigkeit erhalten. Das ist die höchste Zahl, seit die Statistik vor gut 25 Jahren zum ersten Mal erhoben wurde. Am häufigsten erhielten Menschen aus Syrien die deutsche Staatsangehörigkeit. Ihr Anteil an den Einbürgerungen geht aber zurück. In Deutschland sollen wertvolle Rohstoffe besser wiederverwendet werden. Die Bundesregierung hat ein neues Aktionsprogramm zur Kreislaufwirtschaft beschlossen. Es geht zum Beispiel um seltene Erden oder Lithium in alten Handys oder um das Recycling von Bauschutt. Kurzfristig sollen dafür rund 260 Millionen Euro bereitgestellt werden.
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2: Im Kölner Rhein-Energiestadion hat es heute eine große Katastrophenschutzübung gegeben. Etwa 1200 Menschen haben den Ernstfall geprobt. Im Mittelpunkt stand das Beseitigen von gefährlichen Substanzen. Die Einsatzkräfte haben geübt, wie sie zum Beispiel Personen, Fahrzeuge oder Gebäude von chemischen oder nuklearen Stoffen befreien und diese unschädlich machen können. Einsatzkräfte vom Technischen Hilfswerk, der Bundespolizei und dem Bundesamt für Bevölkerungsschutz waren dabei. Für die neue Spezialeinheit war es eine Art Generalprobe. Sie soll ab Ende des Jahres einsatzbereit sein. Weil es am Niederrhein und im Münsterland nur wenige Höhlen zum Überwintern für Fledermäuse gibt, haben Mitarbeiter der biologischen Station im Kreis Wesel jetzt eine künstliche Höhle geschaffen. Sie besteht aus Fertiggaragen. Im Inneren gibt es zahlreiche Verstecke für Fledermäuse in Holz- und Steinritzen. Die Tiere werden mit ihren Ultraschallrufen angelockt. Die Forscher hoffen, dass im kommenden Winter die ersten Tiere einziehen. Fledermäuse finden am Niederrhein und im Münsterland nur wenige Plätze für ihre Winterruhe. Heute Abend findet in Münster der 1,5 Grad Urban Run statt. 1000 Teilnehmer laufen dabei in violetten Shirts quer durch die Stadt. Der Spaßlauf, bei dem es keine Wettkämpfe gibt, findet bereits zum dritten Mal statt, anlässlich des bundesweiten Tags des Laufens. Das Besondere, auf ihrer Route von 5 Kilometern geht's durch mehrere Gebäude wie Kirchen und das LWL-Museum. Dort warten dann Überraschungen auf die Läuferinnen und Läufer. Das war die WDR 4 Lokalzeit.
0: Jetzt kommen wir zum Tag des Fahrens. Heute am Tag vorm Feiertag. Die Verkehrslage bei WDR 4. Einiges los. A1 Köln Richtung Dortmund zwischen Remscheid-Lennep und dem Kreuz Wuppertal Nord. Hier dauert es eine halbe Stunde länger. 9 Kilometer Stau nach einem Unfall. A1 Dortmund Richtung Osnabrück zwischen dem Kreuz Münster Süd und Münster Nord. Hier plus eine Viertelstunde. 7 Kilometer stockend. A2 Dortmund Richtung Oberhausen zwischen Bottrop und dem Kreuz Oberhausen plus 20 Minuten. 5 Kilometer Stau. A3 Köln Richtung Arnheim zwischen dem Kreuz Kaiserberg und dem Kreuz Oberhausen. Auch hier plus 15 Minuten, 7 Kilometer stockend. A42 Dortmund Richtung Kamp-Lintfort zwischen Gelsenkirchen-Schalke und dem Kreuz Essen-Nord. Hier kommt auch eine Viertelstunde obendrauf, 7 Kilometer stockender Verkehr. A43 Wuppertal Richtung Recklinghausen zwischen Bochum-Witten und dem Kreuz Herne. Auch hier plus 15 Minuten, 8 Kilometer stockend. A45 Gießen Richtung Dortmund zwischen Hagen Süd und Westhofener Kreuz plus 15 Minuten 6 Kilometer Stau. A46 Düsseldorf Richtung Wuppertal zwischen Sonnborner Kreuz und Ausbauende A46. Hier dauert es eine halbe Stunde länger, 15 Kilometer hier Stop and Go. Und der Hinweis, den wir auch gerade schon in den Nachrichten gehört haben, nach aktuellen Prüfungen wird die Bonner Rheinbrücke der A565 gleich ab 3 gesperrt für den Verkehr. Bis auf Weiteres, es haben sich Schäden gezeigt, die die Sicherheit beeinträchtigen, das sagt die Autobahn GmbH. Also da kommt noch was auf uns zu, wenn es länger dauert. Gute Fahrt. Trotz alledem, alle Staus, alle Störungen finden Sie in der App und auf wdr4.de. Ich bin Stefan Vogt. Kommen Sie gut durch.
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0: Das sind die Rubets bei WDR 4. Sagen wir so, dieser Bus ist nicht zu übersehen. Steht heute in der Dortmunder Innenstadt. Ein alter amerikanischer Schulbus, der ist leuchtend gelb. Das ist ein Hingucker. Das sehen Sie, wenn Sie da in Dortmund am Altermarkt und am Altenmarkt unterwegs sind. Dann können Sie auch gerne mal direkt gucken, kommen auch mal reingehen. Es ist der Vinylbus, der uns die gute alte Schallplatte sozusagen direkt vor die Tür fährt. WDR4-Reporter Peter Schulz hat den gerade schon von außen bestaunt. Jetzt darfst du rein. Wir wollen wissen, wie es drinnen aussieht, Peter.
1: Ja, draußen spektakulär. Innen ist es eher zweckmäßig und reduziert, würde ich sagen. Es dreht sich natürlich alles ums Vinyl, um die Schallplatte. Die stehen hier aufgereiht, natürlich sortiert nach Genres. Ich sehe hier Classic Rock, Blues Rock. Dann gehen wir mal weiter. Es bleibt bei Classic Rock eine Riesenabteilung. Dann kommen wir Beat, Garage und Psychedelic. Da hinten kommt dann Hard Rock und Heavy Metal. Da ist übrigens auch die einzige Frau gerade, die hier im Bus ist, die sich gerade die Hardrock-Scheiben rausfischt. Es ist eng, ich muss mich hier durchquetschen. 1, 2, 3, 4, 5 Kunden sind da und der Michael Lohrmann, der ist der Initiator, dem gehört der Bus, der hat die Plattensammlung. Michael, es sieht hier sehr pragmatisch aus. Da hinten steht noch ein Plattenspieler. Es ist ein Geschäftsraum, ne?
2: Ja, am Ende des Tages ist das ein ganz normaler Plattenladen, nur halt in einem anderen Ort oder an einem anderen Ort. Und wichtig ist für mich, dass hier alles gut sortiert ist und sehr offensichtlich, damit die Leute nicht so lange suchen müssen. Denn wenn es hier voll wird, ist es wichtig, dass die Leute schnell ans Ziel kommen.
1: Das ist es so. Das ist nach Genres sortiert. Ich sehe jetzt Soundtracks TV, Art Rock, Neo Prog, Prog Metal. Das sind teilweise Genres, die ich noch nie gehört habe.
2: Ja, und das sind noch längst nicht alle, die es im Zweifel gibt. Also ich habe hier ungefähr 20 Genres im Bus bei, bis auf Schlager, Klassik und Volksmusik oder sowas, was ich halt nicht verkaufe. Aber man kann natürlich noch immer viel tiefer gehen, aber dann habe ich irgendwann nicht mehr die Kapazität und ich will jedes Genre auch noch so abdecken, dass da noch Inhalte sind.
1: 4000 Platten hast du dabei von deinen ungefähr 30.000, die du besitzt. Wie hast du ausgewählt?
2: Ich kann das gar nicht so genau sagen im Sinne von heute nehme ich das und das mit, weil tatsächlich, es macht keinen Unterschied, ob ich in Schleswig-Holstein bin oder in Bayern oder im Ruhrgebiet. Die Leute, die Schallplatten kaufen, haben eigentlich überall fast die gleichen Interessen. Also, dass Iron Maiden überall super läuft, das ist kein Geheimnis.
1: Stefan, du merkst, Metal rules.
0: Ja, aber es ist schon so ein Männerding, oder? Also eine Frau habe ich gerade gehört, die ist da.
1: Eine Frau ist schon da. Ich glaube, wir kriegen auch noch ein paar mehr Frauen. Es sind aber viele Männer, muss ich zugeben. Ich bin ja auch ein Mann, mir gefällt's.
0: Ja, wir reden gleich nochmal weiter darüber. Das hier ist auf jeden Fall, was wir jetzt hören, kein, wie hieß das, Neo-Prog-Prog-Metal, Peter?
1: Neo-Art-Rock-Prog-Metal.
0: Ja, das ist es jedenfalls nicht.
1: Das ist Pop, glaube ich, ja, was du da hast.
0: Passend sein. Ja. Passt hier zu WDR 4, Beloved mit Sweet Harmony. Gleich zurück in den Bus.

Das sind die Earth Mix um kurz vor drei. Eine Woche noch. Wir freuen uns schon. Dann präsentiert WDR 4 nämlich die Band in Gelsenkirchen, die in diesem Jahr ihr 50-jähriges Bandjubiläum feiert. Die hier nämlich, Foreigner, spielen live im Amphitheater. Super Kulisse in Gelsenkirchen. Und wir, sie spielen das hier nicht. Cold as Ice. Da gibt's Ärger.

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0: Aha. An diesem eher wechselhaften Nachmittag. Sind eben auch Schauer und Gewitter unterwegs, die bei dem einen oder anderen von uns vorbeikommen können. Aber schön ist es zwischendurch auch mal mit trockenen Phasen und auch sonnigen Abschnitten. Ein bisschen windig dazu allerdings teilweise. Monschau 16 Grad, Rheine 20, Hamm 21 Grad. Morgen ähnlich, wobei die Schauer und Gewitter noch ein bisschen ungemütlicher ausfallen können. Und es wird etwas kühler als heute.
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2: Die Nachrichten mit Christian Schwietzke. Guten Tag. In diesen Minuten wird die Bonner Rheinbrücke der A565 bis auf Weiteres voll gesperrt. Sie ist die wichtigste Ost-West-Verbindung für die Region Bonn-Rhein-Sieg. Warum die Brücke so kurzfristig gesperrt werden muss, erklärt Melina Helf aus der WDR-Verkehrsredaktion.
3: Grund sind nach Angaben der Autobahn GmbH Schäden an der Rheinbrücke, die jetzt bei einer Brückenprüfung festgestellt wurden. Trotz Lkw-Wiegeanlage und auch Einschränkungen für schwere Lkw wurden die Schäden immer schlimmer. Und das sorgt jetzt für lange Staus auf lokalen Umleitungen in Bonn. Vor Fronleichnam gibt's ohnehin schon ordentlich Verkehr. Und wie lange die Sperrung genau dauert, ist noch nicht klar. Jetzt soll geprüft werden, ob es technische Möglichkeiten gibt, um die Brücke wieder für den Verkehr freizugeben.
2: Fahrer von Anbietern wie Uber oder Bolt müssen nach jedem Auftrag wieder direkt Richtung Zentrale zurückfahren oder, wenn sie selbstständig sind, zu sich nach Hause. Das hat der Bundesgerichtshof in Karlsruhe entschieden. Ein Taxiunternehmen aus Köln hatte geklagt, weil sich Uber in einem Fall nicht an die sogenannte Rückkehrspflicht gehalten hatte. Aus Karlsruhe, Antonetta Stefani für WDR aktuell.
4: Der Uber-Anbieter hatte argumentiert, die Rückkehrpflicht für Uber-Wagen sei verfassungswidrig. Das sieht der BGH allerdings anders und wiederholt, was das Bundesverfassungsgericht schon 1989 zur Rückkehrpflicht gesagt hat. Die Rückkehrpflicht für Anbieter wie Uber schütze das Taxigewerbe. Und das zu Recht, denn Taxis seien wichtig für unsere Gesellschaft, da sie jeden befördern müssen. Uber-Fahrer hingegen können Fahrten auch einfach ablehnen.
2: Weitere Meldungen im Überblick. In Nordrhein-Westfalen hat es im vergangenen Jahr mehr als 1100 antisemitische Vorfälle gegeben, ein neuer Höchststand. Das steht in einem Bericht der Landesregierung. Demnach gibt es zum Beispiel an Schulen und Hochschulen massive Probleme mit Antisemitismus. Immer häufiger bleibe es nicht bei Beleidigungen, auch körperliche Angriffe auf Juden hätten zugenommen. Auf dem internationalen Flughafen von Kuwait sind bei einem iranischen Drohnenangriff ein Mensch getötet und mehr als 60 verletzt worden. Das Verteidigungsministerium von Kuwait sagt, dass es im Passagierbereich auch schwere Sachschäden gegeben hat. Der asiatische Onlinehändler Shein muss in Frankreich 22 Millionen Euro Strafe zahlen. Die französische Verbraucherschutzbehörde teilte mit,

0: war ein Paderborner Landwirt, der seine Ehefrau mit einer Giftspritze töten wollte. Oliver Köhler für WDR Aktuell.
1: Der Angeklagte muss für 7 Jahre und 10 Monate ins Gefängnis. Der 41-Jährige habe seine Ehefrau heimtückisch im Auto mit einer Spritze angegriffen, so die Richter. Die 36-Jährige habe sich zwar gewehrt, konnte aber nicht verhindern, dass er ihr ein giftiges Pflanzenschutzmittel in den rechten Oberschenkel injizierte. Die Frau befreite sich aus dem Auto, schrie um Hilfe und brach dann zusammen. Sie überlebte nur, weil eine Zeugin gerade noch rechtzeitig erste Hilfe leistete. Das Paar lebte in Trennung. Eine Einigung zur Unterhaltszahlung für die beiden gemeinsamen Söhne war kurz vor der Tat gescheitert.
0: Das war WDR Aktuell.
2: Die Verkehrslage jetzt bei WDR 4. A1 Köln Richtung Dortmund zwischen Remscheid-Lennep und dem Kreuz Wuppertal Nord. Hier dauert 20 Minuten länger, mehr als 10 Kilometer stockender Verkehr nach einem Unfall. A3 Köln Richtung Arnheim zwischen dem Kreuz Breitscheid und dem Kreuz Oberhausen plus 45 Minuten, 15 Kilometer hier Stop and Go. A40 Duisburg-Essen zwischen Mülheim-Dümpen und Essen-Frillendorf. 20 Minuten dauert es hier länger, mehr als 10 Kilometer stockend in beiden Richtungen. A42 Dortmund Richtung Kamp-Lintfort zwischen Gelsenkirchen-Schalke und dem Kreuz Essen-Nord. 20 Minuten kommen hier obendrauf, 7 Kilometer Stau. A45 Gießen Richtung Dortmund zwischen Hagen-Süd und Westhofener Kreuz. Viertelstunde plus, 7 Kilometer stockend. A46 Düsseldorf Richtung Wuppertal zwischen Wuppertal-Faresbeck und Wuppertal-Oberbarmen plus 20 Minuten, 10 Kilometer auch hier stockender Verkehr. A59 Duisburg Richtung Dienstlaken zwischen Duisburg Zentrum und Duisburg Marxloh plus 10 Minuten, 4 Kilometer hier stockend. Und die A565 Bonn-Meckenheim ist zwischen dem Dreieck Bonn-Nord-Ost und dem Kreuz Bonn-Nord in beiden Richtungen bis auf Weiteres gesperrt. Da sind gravierende Brückenschäden nämlich festgestellt worden. Alle Staus, alle Störungen finden Sie im Netz und auch bei uns in der WDR4 App. Gute Fahrt!
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2: Stefan Vogt hier, guten Tag. Ich überlege gerade, ob ich das, was jetzt kommt, auf Platte hatte. Tell Her About It, Billy Joel, hatte ich in der Tat nur auf CD, glaube ich, ja. Wir tauchen ja am Nachmittag in die Schallplattenwelt ein. Unterwegs mit dem Vinylbus, der heute in Dortmund steht. Da gucken wir gleich wieder vorbei.

0: Warum nicht mal der Ketchup-Song? Heute am Mittwochnachmittag bei WDR 4. Gab es das auch auf Platte? Ich glaube, wenn, dann wirklich nur für Experten und Sammler. Ein großes gelbes Auto parkt heute in der Dortmunder Innenstadt. Es ist nicht die Post, es ist der Plattenmann Michael Lohrmann aus Dortmund, der sich einen Traum erfüllt hat. Mit seinem Vinylbus ist er auf Tour heute eben in Dortmund. Der Plattenladen auf Rädern, wenn Sie so wollen. Unser Reporter Peter Schulz ist heute damit unterwegs. Drin, Peter, waren eben fast nur Typen. Kann es sein, dass die gute alte Schallplatte eher so ein Männerding ist?
1: Das könnte vielleicht sein. Man könnte auf die Idee kommen. Das heißt aber nicht, dass dieser Plattenbus hier, dieser Vinylbus, eine frauenfreie Zone ist. Ich habe ein Pärchen getroffen hier. Das sind Stefan und Angelika, die sich hier durch das 4000-Scheiben-Sortiment gewühlt haben. Hallo Angelika.
2: Hallo.
1: Hallo Stefan.
3: Hallo.
1: Wir müssen es gleich sagen, die Angelika ist noch nicht fündig geworden. Was hast du gesucht?
2: Ich habe eher Deutschpunk gesucht, Slime oder Betontod, aber da wurde ich hier nicht fündig.
1: Wurde sie nicht fündig? Ich musste sie auch beschreiben, Stefan. Sie hat ein Tote-Hosen-Shirt an, ne? Die hast du auch nicht gefunden, ja?
2: Da habe ich jetzt nicht nachgesucht, aber da habe ich schon einige.
1: Davon hast du alles zu Hause. Dein Mann, der Stefan, was hat der denn an? Er zieht gerade sein T-Shirt hoch. Jethro Tull T-Shirt hat er drunter, konnte ich jetzt bisher nicht sehen. Aber du bist fündig geworden, du hast zwei Platten hier liegen. Was ist es?
3: Von Man from Men's Earth Band. Der macht gute Musik und die beiden Scheiben fehlen mir noch.
1: Die beiden Scheiben fehlen noch in der Sammlung. Du hörst gerne Vinyl. Ich habe mich hier schlau gemacht. Platten werden immer teurer, wenn es Erstpressungen sind. Wenn es ganz besonders rare Platten sind, die es nicht mehr gibt. Oder ich habe gerade gesehen, hier ist gerade eine Beatles-Platte, ein Original von 1964 hier rausgekramt worden. Das ist ein richtiges Ding. Deine Platte hier, die kostet jetzt 10 Euro. USA 1973, das ist jetzt nicht so teuer.
3: Das ist auch nicht schlimm. Es geht ja um die Musik, die drauf ist auf den Scheiben.
1: Aber eigentlich könntest du das ganze Ding Manfred Mann auch streamen. Warum machst du es nicht?
3: Das ist ja langweilig. Da fehlt mir das Cover. Ich muss, während ich die Musik höre, aufs Cover gucken. Ich muss lesen, wer gespielt hat und die Musiker und wenn Manfred Mann noch was zur Musik sagt. Und das fehlt mir alles beim Streamen.
1: Du musst aber auch die Platte umdrehen, ne? Also zur Hälfte der Zeit.
3: Umdrehen, das bin ich aber seit 1978 gewohnt.
1: Das ist ein Profi. Wie viele Platten hast du zu Hause?
3: Ja, um die 500.
1: Um die 500? Stefan, da kommen jetzt noch zwei dazu. Zwei von Manfred Mann, Solar Fire und wie heißt die andere? Ich weiß, kann es gar nicht sehen. The Roaring Silence, also die Stille.
0: Ja, aber ich habe ja gerade erfahren, dass in dem Vinylbus weder Musik von Slime ist, noch von Betontod. Mhm. Fragst du den Michael, den Chef vom Plattenbus, mal kurz vom Vinylbus, ob der Elton John hat?
1: Michael, hast du Elton John da?
4: Ja.
1: Er nickt, er hat Elton John da, kramt auch schon raus. Down

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0: Das ist schön, wenn am Nachmittags mal zwischendurch die Sonne hier auf dem Tisch scheint, bei Ihnen hoffentlich auch. Die kommt ja ab und zu zumindest mal raus. Ansonsten haben wir auch vereinzelt Schauer und Gewitter dabei, die durchziehen durch Nordrhein-Westfalen. Zwischendurch eben auch mal trockene Phasen. Dazu in Bad Berleburg 16 Grad, Langenfeld 20 und Dormagen 21 Grad.
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2: Um 15.30 Uhr mit Christine Langner. Guten Tag. An Schulen in Nordrhein-Westfalen sind fast 5000 Stellen unbesetzt geblieben. Die Landesregierung teilte mit, dass die Zahl der offenen Stellen nur langsam zurückgeht, obwohl schon viele neue Lehrkräfte eingestellt wurden. Gleichzeitig sei der Personalbedarf aber weiter gestiegen, auch weil es mehr Schülerinnen und Schüler gebe und der Ganztag ausgebaut werde. Fahrer von Anbietern wie Uber oder Bolt müssen auch weiterhin nach jeder Fahrt zu ihrer Zentrale zurückfahren oder, wenn sie selbstständig sind, zu sich nach Hause. Das hat der Bundesgerichtshof entschieden und damit der Klage einer Kölner Taxigenossenschaft Recht gegeben. Die Fahrdienstvermittler sagen, dass diese Regelung wirtschaftlich sinnlos und umweltschädlich ist. Der asiatische Online-Händler Shein muss in Frankreich 22 Millionen Euro Strafe zahlen. Die französische Verbraucherschutzbehörde teilte mit, dass bei Shein Angaben zur Herkunft von Produkten gefehlt haben und zur Umweltverträglichkeit. Außerdem soll Shein Regeln zu Widerrufs- und Lieferfristen nicht einhalten. Das Unternehmen will gegen die Strafe vorgehen.
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2: Die marode Bonner Rheinbrücke auf der A565 ist bis auf Weiteres voll gesperrt. Sie ist die wichtigste Ost-West-Verbindung für die Region Bonn-Rhein-Sieg. Nach Angaben der Autobahn GmbH wurden bei einer Prüfung Schäden am Tragwerk der Brücke festgestellt. Seit Februar dürfen Lastwagen über 7,5 Tonnen nicht über die Brücke fahren. Es gibt auch eine Wiegeanlage. Wie lange die Sperrung dauert, ist nicht klar. Sie wirkt sich aber gerade jetzt vor dem Feiertag stark auf den Verkehr aus. Die Stadt Münster freut sich über zusätzliches Geld für ihre Stadtkasse, und zwar wegen eines Aufregerthemas. Durch die Erhöhung des Anwohnerparkens vor 2 Jahren von 30 auf 260 Euro pro Jahr hat die Stadt 2025 über 900.000 Euro eingenommen. Die Einnahmen haben sich damit verzehnfacht. Das zusätzliche Geld soll zum Teil dem öffentlichen Nahverkehr zugutekommen. Die Stadtwerke Münster können jetzt zum Beispiel das Münster-Abo günstiger anbieten. Wer in Stadtlohn joggen geht, muss zurzeit besonders vorsichtig sein. Da sind in den vergangenen Tagen nämlich 2 Joggerinnen angegriffen worden von einem Mäusebussard. Eine der beiden wurde dabei am Hinterkopf verletzt. Die Stadt vermutet, dass sie dem Horst des Greifvogels zu nahe gekommen sind und das Tier mit der Attacke seinen Nachwuchs schützen wollte. Passiert ist das in der Nähe der Russenstraße. Deswegen sagt die Stadt, bitte in den nächsten 2 Monaten den Bereich meiden, damit das Tier seine Ruhe hat. Das war die WDR 4 Lokalzeit.
0: Willkommen zur Verkehrslage hier bei WDR 4. A1 Köln Richtung Dortmund zwischen Remscheid-Lennep und dem Kreuz Wuppertal Nord. 20 Minuten dauert es hier länger, 10 Kilometer stockend nach Bergungsarbeiten. A3 Köln Richtung Arnheim zwischen dem Kreuz Breitscheid und dem Kreuz Oberhausen plus 45 Minuten, 15 Kilometer Stau und auch stockender Verkehr. A4 Aachen Richtung Köln zwischen dem Kreuz Kerpen und dem Kreuz Köln West. Hier sollten Sie 20 Minuten mehr einplanen, hier 4 Kilometer Stau nach einem Unfall mit mehreren Fahrzeugen. In der Gegenrichtung ab dem Kreuz Köln-West ebenfalls 20 Minuten plus hier 3 Kilometer Stau. A40 Duisburg-Essen zwischen Mülheim-Winkhausen und Essen-Ost. Hier kommen 20 Minuten obendrauf, 8 Kilometer stockend in beiden Richtungen. A52 Düsseldorf Richtung Essen zwischen Essen-Rüttenscheid und dem Dreieck Essen-Ost plus 20 Minuten, 4 Kilometer Stau. A59 Duisburg Richtung Dinslaken zwischen Duisburg-Hochfeld und Marxloh, 20 Minuten kommen hier drauf, 9 Kilometer Stau. A61 Koblenz Richtung Mönchengladbach zwischen Wehr und dem Dreieck Sinzig plus eine halbe Stunde, 8 Kilometer Stau. Und wir haben noch die A565 Bonn-Meckenheim, haben Sie gerade gehört. Die ist zwischen dem Dreieck Bonn-Nordost und dem Kreuz Bonn-Nord in beiden Richtungen bis auf Weiteres gesperrt. Da sind gravierende Brückenschäden festgestellt worden. Alle Störungen, alle Staus finden Sie in der WDR 4 App und auch bei uns im Netz. Ich bin Stefan Vogt. Gute Fahrt. Wir sind hier mit den Gitarren.
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0: 20 vor 4. Hier ist WDR 4. Das ist schon so eine Welt für sich, oder? Die Welt der Schallplattenliebhaber. Denkt man so in Zeiten von Festplatten, von Streaming-Plattformen. Ist aber nicht so. Es werden wirklich wieder mehr Schallplatten verkauft. Dazu trägt bestimmt auch der Vinylbus bei, den wir heute Nachmittag hier in Dortmund begleiten. Hat schon was Besonderes, so eine Schallplatte in der Hand zu halten, nach Hause zu bringen. Das kennt der Herr Sting aber auch.
1: Ich liebe Vinyl-Schallplatten. Ich liebe dieses Ritual, sie auszupacken und aufzulegen. Im Studio denke ich auch immer noch in diesen Albumkategorien. Es gibt eine A-Seite und eine B-Seite. Man beginnt mit etwas Positivem und der letzte Song auf der A-Seite sollte die Leute dazu bringen, die Platte umzudrehen. Ich weiß, die Leute hören Musik nicht mehr so. Für mich bleibt ein Album aber etwas, was ich 40 Minuten durchhören kann. Das ist meine altmodische Denkweise. Die meisten Leute denken nur noch an einzelne Songs. Ich denke in Form von Alben.
0: Da schnappen wir uns doch das passende Album zu diesem Sting-Song hier. War damals sogar ein Doppelalbum, 1987. English Man in New York. Ups, sorry, abgerutscht. Track 3 wollte ich sagen. Auf Nothing Like the

DDR4 ist hier. Das sind keine schönen Nachrichten, die wir von Bonnie Tyler in diesen Tagen bekommen. Wie Sie wissen ja, die Sängerin hatte sich vor ein paar Tagen einer Notoperation am Darm unterziehen müssen. Offenbar hatte sie nach tagelangen Schmerzen keine andere Wahl. Sie ist dann danach in ein künstliches Koma versetzt worden. Die letzte Info, die ich gefunden habe, ist, sie sei in einem ernsthaften, aber stabilen Zustand. Klar ist natürlich, dass sie sich erstmal erholen muss. Deswegen sind schon einige Konzerte von ihr abgesagt worden. Jetzt ist auch klar, dass das Beat Festival am 11. Juli in Greven auch abgesagt sagte, dass wir ja von WDR4 eigentlich präsentieren wollten. Die Tickets, wenn Sie schon welche haben, können Sie an den Vorverkaufsstellen zurückgeben. Wir wünschen jedenfalls von hier aus natürlich Bonnie Tyler erstmal gute Besserung, dass sie schnell wieder auf die Beine kommt.

0: Sade mit Smooth Operator. Es bleibt bis zum Abend windig, mit frischen bis starken Böen, wechselhaft auch mit vielen Wolken. Ein paar Schauer sind dabei, aber auch Auflockerungen mit Sonnenschein und höchstens vereinzelt ein paar Gewittern. So unbeständig geht's dann auch durch die kommende Nacht. Es kühlt sich auf 16 bis 10 Grad ab. Morgen ziehen daneben kurzen sonnigen Phasen auch häufiger Schauer, örtlich auch Gewitter durch. Lokal besteht die Gefahr auch wieder von Starkregen, Hagel, Sturmböen können auch dabei sein. In Schleiden bis 16 Grad, Siegen kommt auf 18 und Duisburg dann morgen auf 19 Grad.
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2: Die Nachrichten mit Christian Schwietzke. Guten Tag. Autofahrer in der Region Bonn-Rhein-Sieg werden bis auf Weiteres auf die Geduldsprobe gestellt. Die Bonner Rheinbrücke der A565 ist außerplanmäßig gesperrt worden. Sie gilt als Hauptverkehrsknotenpunkt in der Region. Laut der Autobahn GmbH wurden weitere Schäden an der Brücke gefunden. Torben Kohl, WDR Bonn.
3: Es gab immer wieder Probleme mit der Brücke, weswegen Lkw mittlerweile auch gar nicht mehr über die Brücke fahren dürfen. Bei Prüfungen wurde nun aber festgestellt, dass diese Maßnahme nicht ausgereicht hat. Aus Sicherheitsgründen musste vorhin die Brücke dann voll gesperrt werden. Besonders am langen Wochenende kann es da zu viel Verkehr im gesamten Stadtgebiet kommen. Es werden jetzt aber Lösungen geprüft, um die Brücke schnellstmöglich wieder zu öffnen.
2: Wertvolle Rohstoffe sollen in Deutschland stärker wiederverwendet werden. Damit das in Zukunft besser klappt, hat die Bundesregierung ein neues Aktionsprogramm zur Kreislaufwirtschaft beschlossen. Jan-Frederik Willem, WDR Berlin, sagt, wie das Programm aussieht.
4: Also generell soll das Programm ein bisschen Starthilfe geben, damit die Wirtschaft mehr recycelt. Und das funktioniert, wie soll es auch anders sein, mit Geld. Eine 250 Milliarden Euro will die Bundesregierung in die Hand nehmen, um zum Beispiel neue Wiederverwertungsanlagen zu bezuschussen oder um Startups zu fördern, die aus Kreislaufwirtschaft ein Geschäftsmodell machen wollen. Und dann gibt's nochmal knapp 300 Millionen Euro Förderung aus dem Klimaschutzprogramm dazu, um mit der Kreislaufwirtschaft besonders auch Treibhausgasemissionen einzusparen. Und es soll ein digitales System aufgebaut werden, zum Beispiel mit sogenannten digitalen Produktpässen. Da soll dann drinstehen, woraus zum Beispiel ein Auto besteht, welche Rohstoffe da drin sind, wie es repariert oder auch wiederverwendet werden kann.
2: Weitere Meldungen im Überblick. Fahrer von Anbietern wie Uber oder Bolt müssen auch weiterhin nach jeder Fahrt zu ihrer Zentrale zurückfahren oder, wenn sie selbstständig sind, zu sich nach Hause. Das hat der Bundesgerichtshof entschieden und damit der Klage einer Kölner Taxigenossenschaft Recht gegeben. Die Fahrdienstvermittler sagen, dass diese Regelung wirtschaftlich sinnlos und umweltschädlich ist. Kulturstaatsminister Weimar darf die Betreiberinnen eines Berliner Buchladens nicht als politische Extremisten bezeichnen. Er hat ein Eilverfahren dazu akzeptiert. Weimar hatte den Buchladen und zwei weitere vom Deutschen Buchhandlungspreis ausgeschlossen. Er sagte, politische Extremisten könnten nicht ausgezeichnet werden. Was genau gegen die Betreiber vorliegen soll, ließ er offen. Dem deutschen Zoll ist einer der größten Kokainfunde der vergangenen Jahre gelungen. Wie jetzt bekannt wurde, haben Fahnder in Wilhelmshaven schon im Februar mehr als 8 Tonnen Kokain mit einem geschätzten Straßenverkaufswert von rund 500 Millionen Euro entdeckt. 2 mutmaßliche Drahtzieher wurden in Spanien festgenommen. In Nordhessen haben 8 Kühe die Notaufnahme eines Krankenhauses blockiert. Die Tiere waren von einer Weide ausgebrochen und 1 Kilometer zur Klinik von Wolfhagen gelaufen. Einige Kühe gingen in das Gebäude, über das Treppenhaus kamen sie bis in den 2. Stock.

0: hat, bevor er auf die Straße gefahren ist.
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2: Hier ist die Verkehrslage bei WDR 4. A1 Köln Richtung Dortmund zwischen Remscheid-Lennep und dem Kreuz Wuppertal Nord. 20 Minuten dauert es hier länger, 8 Kilometer Stau. A3 Köln Richtung Arnheim zwischen dem Kreuz Breitscheid und dem Kreuz Oberhausen. Plus 45 Minuten, 15 Kilometer Stau und auch stockender Verkehr. A40 Duisburg Richtung Essen zwischen Mülheim-Dümpen und Essen-Frillendorf. 20 Minuten kommen hier oben drauf, mehr als 10 Kilometer stockend. Dortmund Richtung Duisburg, so rum, zwischen Bochum-Hamme und Mülheim-Winkhausen. 20 Minuten dauert es hier länger, 10 Kilometer stockend. A59 Duisburg Richtung Dinslaken zwischen Duisburg-Hochfeld und Duisburg-Marxloh. Eine halbe Stunde dauert es länger, 9 Kilometer Stau. A59 Köln Richtung Bonn zwischen Köln-Lind und dem Dreieck St. Augustin West. 20 Minuten kommen hier oben drauf, 4 Kilometer Stau. A61 Koblenz Richtung Mönchengladbach zwischen Mendig und dem Dreieck Sinzig. Plus 45 Minuten, 9 Kilometer Stau. Und die A565 Bonn-Meckenheim ist zwischen dem Dreieck Bonn-Nordost und dem Kreuz Bonn-Nord in beiden Richtungen bis auf Weiteres gesperrt. Da sind gravierende Brückenschäden festgestellt worden. Jetzt kam gerade die Frage, ob das nur für Autos gilt, deswegen haben wir nachgefragt. Nein, die Sperrung gilt auch für Fußgänger, auch für Radfahrer, die die Brücke überqueren möchten. Alle Staus, alle Infos finden Sie auch in der WDR 4 App und online bei uns.
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2: Stefan Vogt hier, schönen Nachmittag. Ich habe das Gefühl, der ein oder andere von Ihnen zuckt gerade schon und überlegt, den Plattenspieler mal wieder in Betrieb zu nehmen. Annette aus Lünen schickt uns ein Foto ihrer Plattensammlung, insgesamt 8 volle Regale, und schreibt: Meine Platten stehen alle im Schrank seit 1972. Dafür bin ich zigmal nach England damals geflogen und immer mit einem halben Koffer voller Schallplatten zurückgekommen. Das sind wahre Schätze, oder? So wie im Vinylbus, mit dem wir ja heute in Dortmund unterwegs sind. In 10 Minuten sind wir wieder da unterwegs.
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0: Das sind natürlich ABBA bei WDR 4. Ich finde es immer toll mitzubekommen, wenn sich Menschen ihren Traum erfüllen. Michael Lohrmann aus Dortmund, der gehört dazu, den haben Sie heute Nachmittag bei uns hier schon kennengelernt. Der Mann, der einen leuchtend gelben amerikanischen Schulbus umgebaut hat zum Vinylbus. Also er fällt auf, wenn er unterwegs ist und auch irgendwo steht und da seine Platten verkauft, so wie heute in Dortmund. Da passen natürlich nicht alle Platten rein, ist ja klar, bei dieser Riesensammlung, die er hat. Deswegen lagert der Mann diesen riesigen Rest woanders. WDR4-Reporter Peter Schulz ist kurz raus aus dem Bus und darf jetzt dahin, wo sonst kaum jemand Zutritt hat.
1: Und ich darf ins Allerheiligste, ein Ort, ein geheimer Ort in Dortmund, in dem der Michael seine Schätze hortet. 25.000 plus x Platten, so ganz genau weiß man es nicht, aber insgesamt haben sie einen Wert von etwa 1 Million Euro, das sind richtige Schätze. Und wenn ich hier durch die Räume gehe, überall stehen sie, in Plastikkisten, in Holzkisten, senkrecht, das ist ganz, ganz wichtig. Platten darf man nicht waagerecht lagern, dann biegen sie sich durch, das habe ich heute schon gelernt. Und jetzt gehen wir in einen Raum, da stehen 6 Geräte, 1, 2, 3, 4, 5, 6, die so ein bisschen aussehen wie Plattenspieler, aber keine Nadel haben. Und dahinter steht der Michael. Michael, was ist das?
2: Ja, das sind professionelle Plattenwaschmaschinen, mit denen man Platten professionell reinigen kann.
1: Und das wird doch immer gemacht. Du verkaufst keine Platte, die nicht gereinigt ist, ne?
2: Ja, das ist genau so. Also jede Platte im Bus, die verkauft wird, ist, also sie ist noch neu und eingeschweißt, wird vorher mit diesen professionellen Maschinen gereinigt.
1: Und wir gucken mal, wie das funktioniert. Du hast eine rausgenommen, Saga, Heads or Tails. Die habe ich sogar auch zu Hause. Ja. Wir haben sie schon eingespannt auf einen dieser, ich sag mal, Plattenreinigungsspieler. Wie funktioniert das jetzt?
2: Ja, es funktioniert so, dass zuerst die Platte festgespannt wird und dann drückt man den Aktivitätsknopf. Es gibt 3 verschiedene Modi. Wir machen jetzt den normalen Durchlauf und dann wird die Platte von unten und von oben zugleich gereinigt durch Ultraschall und eine Flüssigkeit, die da drauf gespielt wird. Und dann am Ende wird die Platte trocken gesaugt, also die Flüssigkeit wird abgesaugt und danach kommt quasi eine neue Platte raus.
1: Da machen wir jetzt mal aus der dreckigen Saga-Platte eine saubere. Drück mal den Knopf. Man hört es so leicht.
2: Siehst du, da ist schon Flüssigkeit drauf. Die wird benetzt von oben und von unten. Und jetzt wird zum ersten Mal abgesaugt, bevor dann wieder Flüssigkeit draufkommt.
1: Absolut interessant. Kostenpunkt von so einer Maschine?
2: Das ist eine Clear Audio Maschine. Das ist so das Beste, was es im Markt gibt. Und die kosten 5.000 Euro das Stück.
1: Hier wird geklotzt, nicht gekleckert.
0: Nicht, dass die Platte noch aufgesaugt wird. Klingt so ein bisschen wie die Staubsauger bei euch. Oder ist das schon die A-Seite? Progressive Rock nennt man sowas, glaube ich, ne? Das hier, was Sie jetzt hier bei uns hören, das läuft unter Pop. Würde mich als Bus wahrscheinlich unter P einsortiert, wie Pferd. Nee, unter R, wie Ross. Diana Ross. His Chain Reaction bei WDR 4.

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1: La Camisa Negra. Promes. Bleibt bis zum Abend windig bei uns im Land und wechselhaft mit vielen Wolken, einigen Schauern, aber auch Auflockerungen. Die Nacht wird wechselhaft, zeitweise auch nass bei Tiefstwerten von 16 bis 10 Grad. Morgen haben wir dann auch mal sonnige Phasen, das kennen wir auch von heute, aber auch häufiger Schauer und Gewitter, die auch mal ein bisschen kräftiger als heute ausfallen können. Dazu dann morgen in Bad Münstereifel 16 Grad, Rheine wird auf 19 kommen, Iserlohn auf 20.
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3: Um 16.30 Uhr mit Christine Langner. Guten Tag. Die Zahl antisemitischer Vorfälle in Nordrhein-Westfalen ist auf einem neuen Hoch. Die Landesregierung berichtet von mehr als 1.100 solcher Vorfälle im vergangenen Jahr. Vor allem gibt es deutlich mehr Bedrohungen und körperliche Angriffe. Laut dem Bericht tritt antisemitisches Denken immer offener und ungehemmter auf. Im vergangenen Winter ist in den Alpen deutlich weniger Schnee gefallen als in den vergangenen Jahren. Der Deutsche Wetterdienst teilte mit, die Alpenregion sei überdurchschnittlich warm und gleichzeitig deutlich zu trocken gewesen. Grund waren demnach anhaltende Hochdrucklagen. In Nordhessen haben 8 Kühe die Notaufnahme eines Krankenhauses blockiert. Die Tiere waren von einer Weide ausgebrochen und 1 Kilometer zur Klinik von Wolfshagen gelaufen. Einige Kühe gingen in das Gebäude, über das Treppenhaus kamen sie bis in den 2. Stock. Der Landwirt und mehrere Helfer konnten die Tiere wieder nach draußen bringen. Verletzt wurde niemand.
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3: Die marode Bonner Rheinbrücke auf der A565 ist bis auf Weiteres voll gesperrt. Sie ist die wichtigste Ost-West-Verbindung für die Region Bonn-Rhein-Sieg. Nach Angaben der Autobahn GmbH wurden bei einer Prüfung Schäden am Tragwerk der Brücke festgestellt. Seit Februar dürfen Lastwagen über 7,5 Tonnen nicht über die Brücke fahren. Es gibt auch eine Wiegeanlage. Wie lange die Sperrung dauert, ist nicht klar. Sie wirkt sich aber gerade jetzt vor dem Feiertag stark auf den Verkehr aus. Hunderte Menschen feiern in Blomberg gerade die Frauenhandballmannschaft. Die Handballerinnen der HSG Blomberg-Lippe haben am Wochenende den ersten Titel der Vereinsgeschichte geholt. Heute ist der Empfang als deutsche Meisterinnen auf dem Blomberger Marktplatz. Dort werden sie die Meisterschale dann in den Himmel recken. Die Mannschaft kommt gerade aus Mallorca. Dort hat sie nach dem Erfolg erstmal gefeiert. Besucher der Zeche Zollverein sollen sich dort bald leichter zurechtfinden. Heute wurde das neue Welterbeforum vorgestellt, die neue und moderne Anlaufstelle für alle Gäste. Auf einer großen LED-Wand lief ein Film über Zollverein als UNESCO-Welterbe. Barrierefrei ist die neue Anlaufstelle auch. Offiziell eröffnet wird das Welterbeforum dann am Sonntag. Dann ist UNESCO-Welterbetag. Das war die WDR 4 Lokalzeit.
1: Hier ist die Verkehrslage bei WDR 4. A1, Köln Richtung Münster zwischen Volmarstein und dem Kreuz Dortmund-Unna. Hier dauert es eine Dreiviertelstunde länger, mehr als 20 Kilometer Stau. A2, Dortmund Richtung Hannover zwischen Kamenberg-Kamen und Hamm. Plus eine halbe Stunde, mehr als 10 Kilometer Stau nach einem Unfall. A2, Dortmund Richtung Oberhausen zwischen dem Kreuz Recklinghausen und Essen-Gladbeck. Hier kommen 45 Minuten obendrauf, 9 Kilometer Stau. Nach einem Unfall ist dort nur ein Fahrstreifen frei. A3 Köln Richtung Arnheim zwischen dem Kreuz Breitscheid und dem Kreuz Oberhausen plus 45 Minuten, mehr als 15 Kilometer Stau. A42 Dortmund Richtung Kamp-Lintfort zwischen Herne-Krange und dem Kreuz Essen-Nord plus 45 Minuten, mehr als 10 Kilometer Stau. A46 Düsseldorf Richtung Wuppertal zwischen Hahn-West und Wuppertal-Oberbarmen plus 45 Minuten, etwa 20 Kilometer Stau. A59 Köln Richtung Bonn zwischen Köln-Wahn und dem Dreieck St. Augustin-West. Hier kommen auch 45 Minuten obendrauf, 6 Kilometer Stau. Und wir haben die A565 Bonn-Meckenheim gerade gehört. Die ist zwischen dem Dreieck Bonn-Nord-Ost und dem Kreuz Bonn-Nord in beiden Richtungen bis auf Weiteres gesperrt. Für Autos, aber eben auch für Fußgänger und Radfahrer. Und die Folge können Sie sich vorstellen, Landesstraßen und Bundesstraßen rund um Bonn sind überlastet. Und das an so einem Tag wie heute, wo sowieso viel los ist, weil viele ins lange Wochenende starten. Kommen Sie gut durch, alle Staus finden Sie bei uns in der WDR 4 App und auch auf wdr4.de. Ich bin Stefan Vogt, guten Tag.
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Manfred Mann South Band. Davies on the road again. Hier ist WDR 4. Eigentlich sind die Terminkalender von Robbie Williams und Gary Barlow ja gerade wirklich pickepacke voll mit Tourterminen. Aber für ihre gemeinsame Freundin, für die Sängerin Lulu, haben die beiden immer Zeit. Die kennen sich seit diesem Hit hier. Sie erinnern sich Anfang der 90er, haben Gary und Robbie mit Take That damals diesen Song Relight My Fire aufgenommen. Und da war ja Lulu auch auf der Single als Sängerin mit dabei. Seitdem sind sie befreundet. Deshalb war es Ehrensache, dass sowohl Robbie, der Freitag und Samstag in Düsseldorf spielt, als auch Gary, der gerade wieder mit Take That auf Tour ist, so einen kleinen Abstecher in die Londoner Royal Albert Hall gemacht haben, um dort Lulu und die Fans bei ihrem ersten gemeinsamen Auftritt seit über 10 Jahren zu überraschen. Zuerst ist Robbie auf die Bühne gekommen und hat dann mit Lulu sein Hit Angels gesungen. Hat sich so angehört. Schön, ne? Als dann am nächsten Song Barry Light My Fire noch Gary Barlow mit auf die Bühne gelaufen ist und mit den beiden gemeinsam diesen Hit gesungen hat, sind die Zuschauer komplett gefühlt ausgerastet. Wir hören das Organ raus von Lulu, aber auch von den beiden. Was für ein Moment. Ein unvergesslicher Abend. Das sind die Reaktionen der Fans natürlich in London gewesen, aber auch die Reaktionen von allen, die nachhinein auf Social Media den Ausschnitt, die Videos gesehen haben von diesem Auftritt. Dieses Gefühl holen wir heute Nachmittag bei WDR 4 nochmal zurück. Natürlich mit Take That und Lulu. Hier ist Relight My Fire.

0: Culture Club um 10 vor 5. Wir lassen Sie ja gerne schwärmen. Heute Nachmittag nicht nur von Schallplatten, machen wir gleich auch wieder. Jetzt dürfen wir uns was vorschwärmen lassen von Ihrer Heimat. Diese Woche erzählen Sie uns ja, wie schön es in Förde ist.
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2: Hallo, mein Name ist Andrea Faure. Ich wohne in Förde, genauer gesagt im schönen Spellen. Ich bin Fotografin.
1: Was müssen wir über Ihre Heimat wissen?
2: Wir sind irgendwie nicht Ruhrgebiet, wir sind auch nicht Niederrhein, wir sind irgendwas dazwischen. Wir sind aber auch relativ nah an der holländischen Grenze. Man kann sich so von jedem das Beste rausnehmen.
1: Wenn wir Sie für einen Tag hier besuchen, was machen wir?
2: Wir gehen definitiv Fahrrad fahren und zwar von Spellen nach Götteswickerham über den Damm zwischen den Schafen durch. Das hat man, glaube ich, auch nirgendwo. Da kann man wunderschön am Rheinrand fahren und dann noch ein leckeres Kaltgetränk trinken.
1: Worauf sind Sie hier stolz?
2: Also die Menschen helfen sich hier untereinander. Meine Familie hat hier eine Stiftung gegründet, die Fauri-Stiftung. Und wir helfen Kindern, denen es nicht so besonders gut geht. Dass wir da Kinderzimmer renovieren, weil die Kleinen sich nicht trauen, Freunde zu Hause einzuladen und sich da schämen. Dass wir Behördengänge machen, das ist ganz unterschiedlich. Mein Papa ist auf die Idee gekommen und er sagte, ja, es gibt ganz viel Elend in der Welt, aber wir müssen noch mal vor der Tür anfangen, lass doch mal was in Förde machen.
1: Was macht diesen Ort zu Ihrer Heimat?
2: Heimat ist für mich kein Ort, sondern ein Gefühl. Und das Gefühl hier in Förde ist ganz wunderbar, weil das hier eine Melange aus verschiedenen Generationen ist und auch aus verschiedenen Menschenschlägen. Und das passt hier alles wunderbar zusammen. Man spürt das, wenn man auf den Bauernmarkt geht, wenn da 3, 4 Generationen zusammenstehen, wenn da auch Tipps angenommen werden von den Älteren zu den Jugendlichen, aber auch die Älteren sich zeigen lassen, wie man eine WhatsApp schreibt. Also das ist ganz toll.
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0: Every Beat of My Heart, das ist Rod Stewart. Es bleibt bis zum Abend windig und wechselhaft, viele Wolken, ein paar Schauer, aber zwischendurch kann auch mal die Sonne rausgucken. Das ist schön, ne? Vereinzelt auch Gewitter dabei. Die Nacht wird auch wechselnd bewölkt, es kann auch mal nass werden bei 16 bis 10 Grad. Morgen guckt die Sonne auch mal raus, aber wir müssen auch weiter mit Schauern, mit Gewittern rechnen, die auch mal ungemütlich ausfallen können. Lemgo kommt auf 18, Zülpich auf 19, Witten auf 20 Grad.
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2: Die Nachrichten mit Edda Dammöhler. Guten Tag. Im Bonner Norden ist die Überquerung des Rheins vorerst nicht mehr möglich. Die Rheinbrücke der A565 wurde am Nachmittag außerplanmäßig gesperrt. Sie gilt als Hauptverkehrsknotenpunkt in der Region und wurde von der Autobahn GmbH immer wieder untersucht. Zum Zustand der Brücke Sebastian Tittelbach, WDR Bonn.
3: Sie ist das Sorgenkind. Sie ist schon seit einiger Zeit für schwere Lkw über 7,5 Tonnen gesperrt. Und bei den Untersuchungen ist aufgefallen, dass einige Risse sich vergrößert haben. Es besteht keine Einsturzgefahr, aber es besteht eine Gefahr, dass diese Schäden sich vergrößern und es dann gefährlich wird. Jetzt beginnen erstmal weitere Untersuchungen der Autobahn GmbH. Sie wird nach Lösungen suchen, wie man diesen Schäden hier beseitigen kann, sodass die Strecke wieder befahrbar ist. Aber sie gibt keine Prognose an, wie lange das dauern wird. Also man muss davon ausgehen, dass noch mehrere Wochen dieser extrem ungewöhnliche Zustand hier in Bonn anhält.
2: Die EU-Kommission will dafür sorgen, dass Europa unabhängiger von großen Tech-Konzernen aus den USA und China wird. Unter anderem gibt es die Sorge, dass Konzerne wie Google oder Amazon ihre Systeme ferngesteuert abschalten könnten. Ein neues Gesetzespaket sieht deshalb vor, dass sensible Daten öfter auf europäischen Servern gespeichert werden. Andreas Meyer-Feist, WDR Brüssel.
4: In einigen Branchen sollen Unternehmen verpflichtet werden, wenn es geht, europäische Hard- und Software einzusetzen. Amazon, Google und Microsoft decken derzeit etwa 60% des europäischen Cloud-Marktes ab. Um das Verhältnis zugunsten der Europäer umzudrehen, sollen europäische Anbieter in Zukunft gezielt gefördert werden, mit schnellen Genehmigungsverfahren und verbilligtem Strom. Die Gesetzespakete müssen noch vom Europäischen Parlament und von den EU-Mitgliedstaaten verabschiedet werden.
2: Weitere Meldungen im Überblick. An Schulen in Nordrhein-Westfalen sind fast 5000 Stellen unbesetzt geblieben. Die Landesregierung teilt mit, dass die Zahl der offenen Stellen nur langsam zurückgeht, obwohl schon viele neue Lehrkräfte eingestellt wurden. Gleichzeitig sei der Personalbedarf aber weiter gestiegen, auch weil es mehr Schülerinnen und Schüler gäbe und die Ganztagsbetreuung ausgebaut werde. Filmregisseur Wim Wenders zieht seinen Film Falsche Bewegung von 1975 vorerst komplett zurück. In dem Film ist die 13-jährige Nastassja Kinski mit nacktem Oberkörper zu sehen. Sie hat nach eigenen Angaben seit Jahren darum gebeten, die Szene rauszuschneiden. Wenders bat um Entschuldigung und sagte, Kinski hätte damals besser geschützt werden müssen. Im vergangenen Winter ist in den Alpen deutlich weniger Schnee gefallen als in den vergangenen Jahren. Der Deutsche Wetterdienst teilte mit, die Alpenregion sei überdurchschnittlich warm gewesen und gleichzeitig deutlich zu trocken. Grund waren demnach anhaltende Hochdrucklagen.
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2: In Gelsenkirchen haben sich zwei 15-Jährige eine Verfolgung

0: Richtung Köln zwischen Wuppertal-Langerfeld und Remscheid-Lennep. Auch hier plus eine halbe Stunde 4 Kilometer Stau. A3 Köln Richtung Arnheim zwischen Duisburg-Wedau und dem Kreuz Oberhausen. Eine Stunde sollten Sie hier mehr einplanen, hier 15 Kilometer Stau. A4 Aachen Richtung Köln zwischen dem Kreuz Kappen und dem Kreuz Köln West plus 20 Minuten 4 Kilometer Stau wegen Bergungsarbeiten. In der Gegenrichtung ab Köln-Klettenberg dauert es eine halbe Stunde länger, 6 Kilometer Stau hier. A42 Kamp-Lintfort Richtung Dortmund zwischen Gelsenkirchen-Schalke und dem Kreuz Herne. Auch hier kommt eine halbe Stunde obendrauf, 4 Kilometer Stau. A43 Wuppertal Richtung Recklinghausen zwischen Bochum-Witten und dem Kreuz Herne plus 20 Minuten 7 Kilometer Stau. A59 Köln Richtung Bonn zwischen Köln-Wahn und dem Dreieck St. Augustin West eine halbe Stunde plus hier. Eine Stunde sogar. Entschuldigung. 7 Kilometer Stau. Und die A565 Bonn-Meckenheim ist zwischen dem Dreieck Bonn-Nord-Ost und dem Kreuz Bonn-Nord in beiden Richtungen wegen Brückenschäden bis auf Weiteres gesperrt. Sie können sich vorstellen, was das bedeutet. Landstraßen, auch Bundesstraßen rund um Bonn sind deswegen überlastet, das noch an so einem Tag wie heute, wo ja viele auch ins lange Wochenende starten. Alle Staus finden Sie in der WDR4-App, auch im Netz bei uns. Und Sie kommen hoffentlich gut durch. Ich bin Stefan Vogt. Gute Fahrt.
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0: Ja, was für ein dickes Auto heute in der Dortmunder Innenstadt. Ein leuchtgelber, umgebauter amerikanischer Schulbus. Das ist doch der mit den Platten. Nicht mit den Platten, mit den Platten. Der Vinylbus. Bevor der gleich wieder abfährt und Feierabend macht, gucken wir mit unserem Reporter nochmal rein.
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0: Der Udo ist das bei WDR 4. Wir haben heute einen Knacks oder mehrere. Es knistert auf jeden Fall in diesem Radio, weil wir die gute alte Schallplatte wiederentdeckt haben. Liegt auch am knallegelben Vinylbus, den wir ja heute besuchen. Ein umgebauter amerikanischer Schulbus. Der gehört Michael Lohrmann, der damit seit gut 6 Jahren auf Tour ist. Heute unterwegs in Dortmund in der Innenstadt. WDR 4-Reporter Peter Schulz ist dabei. Mhm. Ist der Bus denn leer gekauft nach diesem Nachmittag?
1: Der Bus ist nicht leer gekauft, aber der Michael ist schon 2-mal an seine Grenzen hier gekommen. Es gibt ein paar Sachen, die er nicht hat. Er hat 4.000 Alben jetzt hier dabei, 30.000 besitzt er insgesamt. Aber es kam gerade hintereinander weg. Erst ein junger Mann, der wollte Techno haben, haben wir nicht hier. Und dann noch eine junge Frau, die wollte Hip-Hop haben, haben wir im Moment auch nicht hier geladen. Aber Michael, es gab auch noch Anfragen ganz anderer Art in deinen 6 Jahren, die du mit dem Bus unterwegs bist, ne?
2: Ja, tatsächlich. Das war sehr überraschend. Es kam mal eine junge Frau in den Bus, die nur gesehen hat, dass man hier Vinyl kaufen kann. Und die wollte ja Parkett kaufen, also so Bodenbelag. Und war dann ganz erstaunt, dass das hier gar nicht existiert, sondern dass es Schallplatten sind.
1: Ja, es sind Schallplatten, es sind ganz tolle Schallplatten. Wie gesagt, ich habe es gerade schon gesehen, 1964, die Beatles, eine Originalausgabe. Der Michael hat Platten dabei, die sind 600, 700, 800 Euro wert und sie werden immer wertvoller. Aber trotzdem, mit dem Vinylbus ist jetzt bald leider Schluss. Du hast das mal geplant für ein Jahr. Das war kurz vor Corona. Dann kam Corona, danach hast du wieder angefangen und bis jetzt durchgehalten. Aber warum hörst du jetzt auf?
2: Ja, wie gesagt, du hast es gerade schon zusammengefasst. Ich wollte es eigentlich nur für ein Jahr machen, aus Spaß an der Freude. Und ich bin jetzt im 7. Jahr. Und wenn ich jetzt im Sommer dieses Jahres aufhören werde, sind es ziemlich genau 7 Jahre. Und ich möchte mal irgendwann was anderes machen. Ich weiß aber auch, dass ich zu nichts anderem kommen werde, wenn ich das mit dem Bus mache, weil das einfach so arbeitsintensiv ist. Und deswegen, irgendwann muss eine gute Party auch mal vorbei sein. Ich bin froh, dass ich das gemacht habe. Das war eine schöne Zeit. Aber auch gute Zeiten sind endlich und mal gucken, was danach kommt.
1: Ich habe den Michael natürlich hier beobachtet. Das ist was ganz Besonderes, was der hier mit seinen Kunden hat. Ne? Viele kennt er, das sind Stammkunden, die kommen immer wieder, je nachdem, wo er steht. Heute ist er in Dortmund, morgen ist er woanders. Und die bestellen bei ihm Platten, die er dann besorgt. Das sind auch, bist auch ein bisschen Sozialarbeiter. Du arbeitest mit den Leuten, ne? Weil das sind auch Platten-Nerds.
2: Ja, ich denke, das kann aber jeder Plattenhändler von sich behaupten, weil da kommen halt viele Leute, die ja gemeinsame Interessen haben, sagen wir es mal so, und das ist dann halt ein Ort, wo man sich trifft, so ein Ort der Begegnung, und das waren Schallplattenläden immer. Und das erfüllt der Schallplattenladen in der heutigen Zeit auch noch.
1: Im Hintergrund läuft Judas Priest und der Michael ist auf Abschiedstour. Es gibt noch ein paar Termine, wo man dich treffen kann, ne? Wo denn?
2: Ja, ich bin in der kommenden Woche noch in Lünen, Essen und in Soest und am Freitag, also an diesem Freitag dieser Woche in Osnabrück.
1: Dann gemeinden wir Osnabrück mal in NRW ein, ne? Das ist ja einmal über die Landesgrenze.
0: Ja, aber es ist schon schade, dass er keinen Vinylboden dabei hat. Das ist doch enttäuschend zu wissen von Michael. Kann er denn bei Whitney Houston mithalten? Michael, hast du es auch im Gepäck? Können wir uns battlen nochmal zum
1: Houston
0: Schluss?
1: Whitney Houston hast du am Start, ne?
2: Ja, ja, in mehrfacher Auswertung, weil Whitney Houston geht immer gut und von daher, ja. Na klar.
0: Okay, ich hab's auch.

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0: sind Hall & Oates mit Out of Touch. Es bleibt heute Abend windig, wechselhaft, viele Wolken ziehen durch, auch mal ein paar Schauer. Die Abendtemperaturen liegen zwischen 12 und 19 Grad. Auch die Nacht wird wechselnd bewölkt. Zeitweise kann es auch nass werden. Und morgen tagsüber ziehen dann neben sonnigen Phasen wieder häufiger Schauer örtlich auch Gewitter durch. Lokal besteht auch die Gefahr von Starkregen, Hagel, auch Sturmböen kann es geben. In Warburg dann bis 18 Grad, Herten kommt auf 19, Lippstadt bis auf 20 Grad.
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2: Um 17.30 Uhr mit Christine Langner. Guten Tag. An Schulen in Nordrhein-Westfalen sind fast 5000 Stellen unbesetzt geblieben. Die Landesregierung teilte mit, dass die Zahl der offenen Stellen nur langsam zurückgeht, obwohl schon viele neue Lehrkräfte eingestellt wurden. Gleichzeitig sei der Personalbedarf aber weiter gestiegen, auch weil es mehr Schülerinnen und Schüler gebe und der Ganztag ausgebaut werde. Die EU-Kommission will Europa unabhängiger machen von großen Tech-Konzernen aus den USA und China. Ein neues Gesetzespaket sieht vor, europäische Digitalfirmen zu fördern. Sensible Daten sollen öfter auf europäischen Servern gespeichert werden. Filmregisseur Wim Wenders zieht seinen Film Falsche Bewegung von 1975 vorerst komplett zurück. In dem Film ist die 13-jährige Nastassja Kinski mit nacktem Oberkörper zu sehen. Sie hat nach eigenen Angaben seit Jahren darum gebeten, die Szene rauszuschneiden. Wenders bat um Entschuldigung und sagte, Kinski hätte damals besser geschützt werden müssen.
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2: In der Region Bonn-Rhein-Sieg müssen sich Autofahrer bis auf Weiteres auf Staus und Umleitungen einstellen. Die wichtigste Ost-West-Verbindung in der Region, die marode Bonner Rheinbrücke der A565, wurde außerplanmäßig gesperrt. Bei einer Prüfung wurden Schäden am Tragwerk festgestellt. Seit einigen Monaten dürfen Lastwagen über 7,5 Tonnen nicht über die Brücke fahren. Es gibt auch eine Wiegeanlage. Wie lange die Sperrung dauert, ist nicht klar. In Dormagen musste ein Schulbus notbremsen, dadurch wurden 26 Kinder leicht verletzt. Als Grund für das starke Abbremsen gab der Busfahrer laut Polizei an, dass er sonst mit einem anderen Kind zusammengestoßen wäre. Ein 12-Jähriger soll mit dem Rad von einem Feldweg plötzlich auf die Straße gefahren sein. Die Polizei ermittelt jetzt, wie schnell der Bus war und ob der Radfahrer richtig geguckt hat, bevor er auf die Straße gefahren ist. Weil es am Niederrhein und im Münsterland nur wenige Höhlen zum Überwintern für Fledermäuse gibt, haben Mitarbeiter der biologischen Station im Kreis Wesel jetzt eine künstliche Höhle geschaffen. Sie besteht aus Fertiggaragen. Im Inneren gibt es zahlreiche Verstecke für Fledermäuse in Holz- und Steinritzen. Die Tiere werden mit ihren Ultraschallrufen angelockt. Die Forscher hoffen, dass im kommenden Winter die ersten Tiere einziehen. Fledermäuse finden am Niederrhein und im Münsterland nur wenig Plätze für ihre Winterruhe. Das war die WDR 4 Lokalzeit.
0: Kurz vorm Feiertag, wir haben eine volle Verkehrslage bei WDR 4. A1, Köln Richtung Münster zwischen Volmerstein und dem Kreuz Dortmund-Unna. Etwa 45 Minuten plus, hier mehr als 20 Kilometer Stau. A1, Dortmund Richtung Köln zwischen Giebelsberg und Remscheid-Lennep. Mehr als eine halbe Stunde kommt hier oben drauf. 7 Kilometer Stau nach einem Unfall. A3, Köln Richtung Arnheim zwischen Duisburg-Wedau und dem Kreuz Oberhausen. Plus 45 Minuten, etwa 15 Kilometer hier Stop and Go. A40 Dortmund Richtung Duisburg zwischen Dortmund-Barob und dem Dreieck Essen-Ost. Hier dauert es 45 Minuten länger, mehr als 20 Kilometer stockender Verkehr. A42 Kamp-Lindfort Richtung Dortmund zwischen Gelsenkirchen-Zentrum und dem Kreuz Herne. Plus 45 Minuten, 8 Kilometer Stau. A43 Wuppertal Richtung Recklinghausen zwischen Wittenherbede und Recklinghausen-Hochlamark. Hier dauert es eine Dreiviertelstunde länger, etwa 15 Kilometer Stau. A59 Köln Richtung Bonn zwischen Flughafen Köln-Bonn und dem Dreieck St. Augustin-West. Hier dauert es auch 45 Minuten länger, etwa 7 Kilometer Stau haben wir hier. Und wir haben noch die A565 Bonn-Meckenheim. Die ist zwischen dem Dreieck Bonn-Nord-Ost und dem Kreuz Bonn-Nord in beiden Richtungen wegen Brückenschäden bis auf Weiteres gesperrt. Wir haben es gerade gehört in den Nachrichten. Heißt, an so einem Tag wie heute, Landstraßen und Bundesstraßen rund um Bonn sind überlastet. Kommen Sie trotzdem gut durch. Alle Infos, alle Staus finden Sie in der WDR 4 App und auch bei uns im Netz. Ich bin Stefan Vogt. Schönen Abend.
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0: Heute Nachmittag knackt es ein bisschen bei WDR 4. Liegt an den Schallplatten, die wir heute wieder ausgepackt haben, weil wir auch mit dem Vinylbus unterwegs waren. Unser Reporter hat den begleitet. Schallplatten sind ja schon was für Liebhaber, ne? Aber davon gibt es immer mehr. Teilweise werden aktuelle Alben auch für Fans als Vinyl rausgebracht, nur als Sammlerstücke zum Beispiel. Und Originale werden von damals auch wieder hochgehandelt. Von dem hier zum Beispiel, von Marius Müller-Westernhagen. Der erinnert sich auch noch daran, wie er damals die Hits für sich entdeckt hatte, auf den Schallplatten.
1: Ich ging immer in einen Plattenladen. Damals gab es ja auch noch sehr viele Plattenläden. Und es gab einen, der auch so eine Kabine hatte. Das heißt, du konntest du die Alben rausnehmen aus dem Regal, gingst in die Kabine mit Platten, hast die dir aufgelegt mit dem Kopfhörer und dann hast du sie entweder zurückgegeben oder hast sie bezahlt. Und dann wahrscheinlich habe ich dann immer eine bezahlt und der Rest war dann nicht mehr in den Hüllen.
0: Nee, ne? Hat der Marius etwa? Das hat er nicht gemacht, oder? Nee. Ist das verjährt? Ich hoffe schon.

0: Das ist ja ein Zufall. Jetzt geht hier gerade die Studiotür auf von WDR 4. Da kommt die rein, die sonst immer so früh aufgestanden ist. Ja.
1: Die Olle, die
0: lange
1: kommt
0: nicht gesehen.
1: Rein.
0: Die Carina Vogt. Was machst du den ganzen Tag jetzt so? Lange nicht gesehen.
1: Ja, wenn ich jetzt so spät anfange mit Arbeiten, kann ich vorher noch rutschen. Habe ich im Landschaftspark Nord in Duisburg gemacht. Es lohnt sich vielleicht fürs lange Wochenende, kann ich nur empfehlen, die Röhrenrutsche.
0: Hast du ein Mikro mitgehabt?
1: Mhm.
2: Oh, meine Beine erstmal sortieren hier. Hallo?
0: Sag mal. Bist du mit 120 runtergerutscht oder was?
1: Ich empfehle langärmelige Sachen, weil sonst hast du nämlich hier ist schon wieder verheilt, aber siehst du noch ein bisschen?
0: Das sieht ja gefährlich aus.
1: Aufgescheuert, ja.
0: Die Arme.
1: Das macht man auch.
0: Würdest du es denn trotzdem schaffen, heute Abend noch im Radio zu bleiben, trotz der schweren Verletzung?
1: Ich gebe alles.
0: Carina Vogt übernimmt.
1: Stefan Vogt geht nach Hause.
0: So ist es.

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0: Ein bisschen unbeständig das Wetter gerade. Auch in der Nacht zeitweise nass bei Tiefstwerten zwischen 16 und 10 Grad. Die weiteren Aussichten gleich ausführlich nach den Nachrichten.
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2: Und ich bin Katrin Schmick. Hallo. Das nächste Nadelöhr, wie sehr trifft die Sperrung der Bonner Nordbrücke den Verkehr im Land? Anwohnerparken, wie teuer es in NRW-Städten geworden ist. Und Einbürgerungsrekord, wie sind die Zahlen für Nordrhein-Westfalen? Dass so manche Autobahnbrücke in Deutschland in die Jahre gekommen und marode ist, davon können wir hier in NRW ein Liedchen singen. Da war die Leverkusener Rheinbrücke, wir hatten den Fall der Rahmedetalbrücke auf der A45 bei Lüdenscheid, die abgerissen werden musste. Eine schlimme Zeit, vor allem für die Anwohner dort. Und heute kam die nächste Schreckensmeldung, diesmal von der A565, die Rheinbrücke in Bonn-Nord. Seit heute Nachmittag ist sie komplett gesperrt. Sebastian Titelbach, WDR aktuell, ist an der Brücke. Nimm uns mal mit, wie kam es jetzt zu dieser doch so plötzlichen Vollsperrung?
3: Ja, eine Sprecherin von der zuständigen Autobahn GmbH hatte so auf den Punkt gebracht, sie spricht von einem Multiorganversagen dieser Brücke. Betroffen ist nicht die eigentliche Nordbrücke, die über den Rhein führt, sondern die sogenannte Vorlandbrücke. Dort hat man unter anderem Risse festgestellt, die sich vergrößert haben. Die Gutachter haben jetzt gesagt, es besteht Gefahr, dass diese Brücke im schlimmsten Fall versagt. Und deswegen hat man sich kurzfristig entschieden, dazu diese Brücke heute Nachmittag um 15 Uhr zu sperren. Und zwar für alle. Nicht nur für Lkw, sondern auch für Pkw. Und auch hier, wo ich im Moment stehe, für Fußgänger und Fahrradfahrer wird sie eben auch noch gesperrt werden.
2: Diese Brückensperrung hat ja massive Folgen für den Verkehr. Da läuft ja einiges zusammen. Autobahnkreuze, Dreiecke. Wie schlimm wird's?
3: Das ist ganz unterschiedlich. Für die Lkw-Fahrer oder für den Fernverkehr ist es vielleicht nicht das ganz große Problem. Es gibt die nächste Möglichkeit in Rheinland-Pfalz, bei Neuwied über den Rhein zu wechseln. Die nächste Möglichkeit in Nordrhein-Westfalen ist die Brücke in Köln-Rodenkirchen. Was ein Problem ist, ist die Unsicherheit. Niemand weiß, wie lange diese Sperrung nun anhalten wird. Die Experten von der Autobahn GmbH werden jetzt schauen und nach Methoden suchen, ob man diese Brücke wieder so weit stabilisieren kann, dass zumindest Pkw hier wieder drüber fahren können. Aber im schlimmsten Fall bleibt diese Brücke für den kompletten Verkehr gesperrt und im allerschlimmsten Fall sogar für Jahre, bis sie neu gebaut wird.
2: Die Bonner Nordbrücke an der A565 ist seit heute Nachmittag komplett für den Verkehr gesperrt. Erste Informationen waren das von Sebastian Titelbach. Anwohnerparkausweise sind in den Städten hier bei uns in den letzten Jahren teurer geworden und das teilweise wirklich deutlich. Das zeigt ein Vergleich, den der WDR gemacht hat. Anwohnerparkausweise kosten teilweise 10-mal so viel wie vor ein paar Jahren. Frank Wörner, WDR Wirtschaft. Welche Städte sind denn die Spitzenreiter im Land?
4: Also am teuersten sind im Moment noch Bonn und Königswinter mit 360 Euro pro Jahr. Aber auch Detmold, Münster und Aachen nehmen über 200 Euro für den Anwohnerparkausweis. Das führt dann dazu, dass sich einige das gar nicht mehr leisten können. Das hat uns zum Beispiel dieser Student in Aachen gesagt.
5: Das Auto habe ich noch, aber den Parkausweis habe ich nicht mehr, weil die haben sich gedacht, das von 30 Euro im Jahr auf 230 Euro im Jahr zu erhöhen. Und das kann ich mir als Student nicht leisten. Deshalb muss ich jetzt ein paar Busstationen weiter wegparken.
4: Die Gebühren sind allerdings sehr unterschiedlich im Land, auch wie sie sich berechnen. Das geht dann teilweise nach der Größe des Autos, also wie lang und wie breit das ist. Es haben auch nicht alle Städte so hohe Gebühren. Manchmal gibt es den Parkausweis auch für 20, 30 Euro pro Jahr.
2: Die Städte mit den hohen Gebühren, die dürften ja auch jetzt deutlich mehr einnehmen. Was machen die denn mit dem Geld?
4: Auch das ist sehr unterschiedlich. Münster steckt die Mehreinnahmen in den Nahverkehr. Da haben die Stadtwerke den Preis für das Münster-Abo gesenkt, mit den Einnahmen eben aus den Anwohnerparkausweisen. Das war eine ganz ordentliche Summe. Die Einnahmen haben sich verzehnfacht durch die Erhöhung, auch weil neue Gegenden zu den Anwohnerparkbereichen dazugekommen sind in Münster. In Aachen ist durch die Erhöhung jetzt ein Millionenbetrag aus Anwohnerparkausweisen entstanden. Das waren mal im Jahr ein paar hunderttausend Euro, jetzt sind es über 3,5 Millionen im Jahr. Letztlich können die Städte aber selbst entscheiden, A, wie viel sie fürs Anwohnerparken nehmen und B, was sie dann mit dem Geld machen.
2: Anwohnerparken ist teurer geworden in Nordrhein-Westfalen. Frank Wörner war das aus der Wirtschaftsredaktion. Deutschland ist mit seiner Bewerbung für den nichtständigen Sitz im UN-Sicherheitsrat für die nächsten beiden Jahre gescheitert. Und damit beginnen die Kurznachrichten mit Edda Dammüller.
6: Bei der geheimen Abstimmung in der Generalversammlung der Vereinten Nationen in New York setzten sich Österreich und Portugal gegen Deutschland durch. Nur im Sicherheitsrat können völkerrechtlich bindende Entscheidungen getroffen werden. Deutschland verfehlte bei der Wahl die nötige Zweidrittelmehrheit. Die Zahl antisemitischer Vorfälle in Nordrhein-Westfalen ist auf einem neuen Hoch. Die Landesregierung berichtet von mehr als 1.100 solcher Vorfälle im vergangenen Jahr. Vor allem gibt es deutlich mehr Bedrohungen und

0: Den weiß Petra Brünstrup, WDR aktuell.
1: Mehr als 100.000 Menschen haben im vergangenen Jahr in NRW einen Einbürgerungsantrag gestellt. Die meisten kamen aus Syrien, der Türkei und Irak. Viele von ihnen leben in Köln und Düsseldorf. Dort wurden die meisten Anträge gestellt. Aber auch in Essen, Duisburg und Dortmund haben sich mehrere tausend Menschen an die Behörden gewandt, mit dem Ziel, die deutsche Staatsangehörigkeit zu erhalten. Möglich ist das nach 5 Jahren rechtmäßigen Aufenthalts. Aber meistens sind die Menschen schon viel länger in Deutschland, zum Zeitpunkt der Einbürgerung im Durchschnitt über 12 Jahre. Fast alle, die sich einbürgern lassen, behalten auch ihren alten Pass. Die Regeln für die doppelte Staatsbürgerschaft wurden deutlich erleichtert.
0: Und wir kommen zum Wetter in Nordrhein-Westfalen. Da kümmert sich Sarah Geißler aus dem WDR-Wetterteam drum. Sarah, langes Wochenende liegt vor uns. Mhm. Viele stehen schon im Stau in Richtung Küste, würde ich mal sagen. Für alle, die zu Hause bleiben, was erwartet uns denn?
2: Sehr wechselhaftes Wetter mit aufgelockerten und sonnigen Phasen, aber eben auch mit Schauern und Gewittern, die vor allem morgen auch wieder kräftig und unwetterartig ausfallen können. Also mit Starkregen, mit Hagel und auch mit Sturmböen. Die restlichen Tage werden ebenfalls wechselhaft und windig, aber nicht mehr ganz so heftig, zumindest voraussichtlich nicht, wie es morgen werden kann. Dazu morgen und Freitag maximal 20 Grad, Samstag und Sonntag bis 22 Grad. An der Küste sieht es übrigens ganz ähnlich aus, egal ob es jetzt nach Belgien oder in die Niederlande geht, sogar mit leicht kühleren Temperaturen als bei uns im Westen.
0: Danke, Sarah. Das war der Tag um 6 und ich bin Katrin Schmick.
3: Dankeschön, Katrin. Und hier kommt die Verkehrslage bei WDR 4. A1 Dortmund Richtung Köln zwischen Kreuz Wuppertal Nord und Ronsdorf. 1 Stunde länger, 9 Kilometer Stau nach einem Unfall. Die A2 Dortmund Richtung Hannover ist zwischen Kreuz Bielefeld und Ostwestfalen-Lippe nach 2 Unfällen gesperrt. 8 Kilometer Stau, bitte bilden Sie eine Rettungsgasse. A3 Köln Richtung Arnheim zwischen Duisburg-Wedau und Kreuz Oberhausen 30 Minuten. Das sind mehr als 10 Kilometer stockender Verkehr. A3 Köln Richtung Frankfurt, Dreieck Dernbach und Dietz. Dazwischen dauert es länger, 1 Stunde mehr, 10 Kilometer Stau nach einem Unfall. A4 Köln Richtung Aachen zwischen Kerpen und Merzenich etwa 1/2 Stunde mehr, 7 Kilometer Stau, auch hier nach einem Unfall. A43 Wuppertal Richtung Recklinghausen zwischen Kreuz Bochum-Witten und Kreuz Herne 20 Minuten mehr als 10 Kilometer Stau. A46 Wuppertal Richtung Düsseldorf zwischen Ausbauende A46 und Katernberg 1/2 Stunde, 10 Kilometer Stau. Und die A565 Bonn Meckenheim ist zwischen Dreieck Bonn-Nordost und Kreuz Bonn-Nord in beiden Richtungen wegen Brückenschäden bis auf Weiteres gesperrt. Die Straßen rund um Bonn sind überlastet. 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
3: Wir hatten doch gesagt, es kommen Gewitter, ne? Die kommen schneller, als sie gucken können. Ja, ein paar Minuten dauert's noch, ne? Denn im Feierabendmix sind heute Aha mit dabei mit Crying in the Rain. Also bitte jetzt unterstellen und genießen. Carina Vogt, mein Name. Schönen Mittwochabend.
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2: In der Nacht kann es nass werden, auch einzelne Gewitter können dabei sein, zwischen 16 und 10 Grad. Morgen dann viel Wind, häufig Schauer und Gewitter, kurz mal Sonne zwischendurch. Es kann auch mal Starkregen geben und Hagel. Das ist mal so richtiges Freibadwetter. Schön, ja. In Paderborn bis 18 Grad maximal morgen, in Köln bis 20 Grad und auch der Rest vom langen Wochenende wird wechselhaft. Die Verkehrslage bei WDR 4 A1 Dortmund Richtung Köln zwischen Kreuz Wuppertal Nord und Ronsdorf. Eine Stunde etwa länger, 8 Kilometer Stau nach einem Unfall. Die A2 Dortmund Richtung Hannover ist zwischen Kreuz Bielefeld und Ostwestfalen-Lippe nach 2 Unfällen gesperrt. 8 Kilometer Stau ab Bielefeld Süd. A40 Duisburg Richtung Essen zwischen Mülheim-Dümpten und Mülheim-Heimaterde. 20 Minuten, 4 Kilometer Stau. A43 Wuppertal Richtung Recklinghausen zwischen Sprockhövel und Wittenherbede. Etwa eine halbe Stunde mehr, 4 Kilometer Stau. Die A43 Wuppertal Richtung Münster ist zwischen Wittenherbede und Wittenhefen nach einem Unfall im Bereich der Baustelle gesperrt. 5 Kilometer Stau ab Sprockhövel. Die Polizei bittet darum, den rechten Fahrstreifen für Rettungs- und Bergungswagen freizuhalten. A44 Kassel Richtung Dortmund zwischen Bräuner und Diemelstadt. Halbe Stunde, 8 Kilometer Stau. A46 Wuppertal Richtung Düsseldorf zwischen Ausbauende A46 und Katernberg. Halbe Stunde, mehr als 10 Kilometer Stau. Und die A565 Bonn-Meckenheim ist zwischen Dreieck Bonn-Nordost und Kreuz Bonn-Nord in beiden Richtungen wegen Brückenschäden bis auf Weiteres gesperrt. Die Straßen rund um Bonn sind überlastet. 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Trotz Regen und Stau einen schönen Start ins Brückentagswochenende.
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0: Sascha, I Feel Lonely. Es ist 20 Minuten vor 7. Zeit für unsere Feierabendglocke.
1: Hallo, ich bin Melanie Schirner aus Hoffnungstal und ich läute heute den Feierabend ein.
0: Ist der Hund denn schon an der frischen Luft gewesen, Melanie?
1: Der war heute Morgen schon eine große Runde draußen im Wald. Da habe ich eine liebe Freundin, die begleitet mich gerne und die hat auch einen Hund. Und dann flitzen die beiden, was das Zeug hält.
0: Wie ist der Plan für den Feierabend?
1: Der Plan ist, noch zu meinem Freund zu fahren. Der hat einen großen Garten und wir versuchen uns gerade als Gemüsebauern, haben da ein Beet angelegt und da muss ich mal nach dem Rechten gucken, was da so wächst und sich getan hat.
0: Was gibt's denn so für Gemüse?
1: Alles Mögliche. Ich habe Tomaten, Zucchini, Gurken, Möhren, Lauch, alles Mögliche angebaut. Wassermelonen und Kürbisse auch. Mal sehen, ob ich dann hier demnächst beim Riesenkürbiswettbewerb mitmachen kann.
0: Ach, da gibt's ja solche, die werden ja so ein paar hundert Kilo schwer.
1: Richtig.
0: Haben Sie so eine Sorte angebaut?
1: Ich habe irgendwelche Kürbisse aus der Tüte. Also okay. Mal sehen, was kommt.
0: Ich habe dieses Jahr das erste Mal Kohlrabi.
1: Den gibt's ja auch mit so schönen lila Blättern. Also den gibt es ja auch farbig, ne, den Kohlrabi.
0: Ja, ich habe den Normalo-Kohlrabi.
1: Okay, auch sehr schön.
0: Den berühmten Normalo, genau. Dann schöne Grüße an den Freund und gutes Gärtnern heute Abend.
1: Dankeschön, schönen Abend.
0: Ciao Melanie, danke.
1: Tschüss.

0: Ja, ein bisschen Dünger vielleicht noch. WDR4 hier, schönen Mittwochabend. Der Rasen auf Schalke, der muss doch künftig wieder schick sein für die erste Liga. Vielleicht kann diese hier ja dann mal einen Blick drauf werfen, wenn sie eh schon vorbeikommt, bald. Kim Wild ist ja Landschaftsgärtnerin von Beruf. Kennt sich also mit Rasen aus. Momentan aber steht sie wieder viel auf der Bühne. Unter anderem ist sie im Juli auf Schalke bei Die 80er live dabei, präsentiert von WDR4. Und wir erwarten eine ausgeglichene Kim Wild, die in sich ruht und total zufrieden ist.
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0: Hello, Lionel Richie. Heute Nacht ist es wechselnd bewölkt, zeitweise auch nass. Können auch einzelne Gewitter dabei sein. Tiefstwerte so zwischen 16 und 10 Grad. Morgen ziehen mit viel Wind und mal kurzen sonnigen Phasen auch wieder häufiger Schauer und Gewitter durch. Es besteht lokal die Gefahr von Starkregen und Hagel. In Arnsberg maximal 19, in Porta Westfalica bis 20 Grad.
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2: Die Nachrichten mit Edda Dammöhler. Guten Tag. Deutschland wird 2027 und 28 nicht Teil des UNO-Sicherheitsrats. Für Westeuropa wurden heute zwei nichtständige Sitze im Sicherheitsrat vergeben. Und bei der Wahl in New York unterlag Deutschland deutlich Portugal und Österreich. Es ist das erste Mal, dass die Bundesrepublik mit einer solchen Bewerbung scheitert. Die Bedeutung ordnet Martin Ganselmeier, WDR New York, ein.
3: Das ist ein Rückschlag für die außenpolitischen Ambitionen Deutschlands. Man wollte hier mehr gestalten. Man wollte die Vereinten Nationen wieder stärken. Und wahrscheinlich hat zum Ausschlag geführt, dass Portugal und Österreich sich durchgesetzt haben, dass sie doch deutlich vor Deutschland ihren Hut in den Ring geworfen hatten, damit viele Jahre mehr Zeit hatten, Stimmen zu sammeln. Und dieser Endspurt, den Bundesaußenminister Johann Wadephul hingelegt hat, das hat nicht mehr gereicht am Ende, um die Stimmung noch mal zu kehren. Österreich und Portugal gleich im ersten Wahlgang, das hätte man so nicht gedacht.
2: Im Bonner Norden ist die Überquerung des Rheins vorerst nicht mehr möglich. Die Rheinbrücke der A565, ein wichtiger Knotenpunkt in der Region, wurde am Nachmittag außerplanmäßig vollgesperrt, sogar für Fußgänger. Zuvor hatte die Autobahn GmbH an der Rampe zur Brücke Risse festgestellt. Wie lange die Sperrung dauert, ist offen, so Christian von Stülpnagel, WDR Bonn.
4: Die Autobahn GmbH wagt sich da tatsächlich noch gar nicht aus der Deckung. Es soll jetzt erstmal weitere Untersuchungen geben. Man möchte auch schauen, was technisch machbar ist, um die am schlimmsten betroffenen Teile der Brücke wieder zu ertüchtigen und die Brücke vielleicht wieder für den Autoverkehr freizugeben. Aber das wird ganz sicher nicht von heute auf morgen so gehen, sondern das wird mindestens ein paar Wochen dauern. Pläne für einen Neubau der Brücke, die gibt es ja, aber dass die Brücke jetzt bis zu einem Neubau komplett gesperrt bleibt, das hoffen hier natürlich die wenigsten. Die Autobahn GmbH, die hat jetzt der Stadt Bonn versichert, dass die Bonner Nordbrücke jetzt Priorität Nummer 1 in NRW sei. Mal schauen, was das dann bedeutet.
2: Weitere Meldungen im Überblick. Die EU-Kommission will Europa unabhängiger machen von großen Tech-Konzernen aus den USA und China. Ein neues Gesetzespaket sieht vor, europäische Digitalfirmen zu fördern. Sensible Daten sollen öfter auf europäischen Servern gespeichert werden. Hintergrund ist die Sorge, dass Konzerne wie Google oder Amazon ihre Systeme ferngesteuert abschalten könnten. In Hessen darf der Verfassungsschutz den Landesverband der AfD als rechtsextremen Verdachtsfall einstufen. Das Verwaltungsgericht Wiesbaden hat eine AfD-Klage abgewiesen. Es gebe genügend Anhaltspunkte für Bestrebungen gegen die freiheitliche demokratische Grundordnung. Der Fußball-Traditionsklub 1860 München steigt nachträglich aus der dritten Liga ab. Auch wenn die Münchner sportlich die Klasse gehalten haben, bekommen sie keine Lizenz. Im Etat fehlen 2,7 Millionen Euro, die der Klub bis zum Ablauf einer Frist heute Nachmittag nicht aufbringen konnte. 1860 spielt nächste Saison in der Regionalliga Bayern.
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2: In Oberhausen-Sterkrade hat die traditionelle Fronleichnamskirmes begonnen. Bis Montag öffnen die Buden und Fahrgeschäfte immer ab 11 Uhr. Aus Sterkrade Nicole Nötzl für WDR aktuell.
5: Heute am Eröffnungstag strömen die Menschen in großen Gruppen zum Kirmesplatz nach Sterkrade. Der komplette Stadtteil hat sich quasi in einen Vergnügungspark verwandelt. Fast jeder knabbert beim Flanieren hier an gebrannten Mandeln oder lässt sich eine bunte Zuckerwatte schmecken. Gerade bilden sich an vielen Fahrgeschäften Schlangen. Besonders beliebt das Riesenrad. Die Fronleichnamskirmes ist nach Krange die größte Kirmes im Ruhrgebiet. Im letzten Jahr kamen rund 1 Million Gäste. Das soll in diesem Jahr noch übertroffen werden.
2: Und das war WDR aktuell.
0: Jetzt kommt der WDR 4 Verkehr. Und zwar alles außerhalb des Riesenrads. A1 Köln Richtung Dortmund zwischen Hagen-West und Westhofener Kreuz. 10 Minuten, 4 Kilometer stockender Verkehr. A1 Dortmund Richtung Köln zwischen Wuppertal-Langerfeld und Ronsdorf. Eine Dreiviertelstunde länger, 7 Kilometer Stau nach einem Unfall. Die A2 Dortmund Richtung Hannover ist zwischen Kreuz Bielefeld und Ostwestfalen-Lippe nach 2 Unfällen gesperrt. 9 Kilometer Stau ab Bielefeld-Süd.
2: A43 Wuppertal Richtung Münster zwischen Sprockhövel und Wittenhäfen. Halbe Stunde, 5 Kilometer Stau. Die Sperrung wurde soeben aufgehoben. A44 Kassel Richtung Dortmund zwischen Bräuner und Diemelstadt. Halbe Stunde, 5 Kilometer Stau. A46 Wuppertal Richtung Düsseldorf zwischen Oberbarmen und Farrisbeck. 20 Minuten, 10 Kilometer stockend. A61 Koblenz Richtung Mönchengladbach zwischen Swisttal und Kreuz-Bliesheim. Viertelstunde, 6 Kilometer Stau. Und die A565 Bonn-Meckenheim ist zwischen Dreieck Bonn-Nordost und Kreuz Bonn-Nord in beiden Richtungen wegen Brückenschäden gesperrt. Die Straßen rund um Bonn sind überlastet. 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
2: 1,77. Ah, wer kann das noch unterbieten heute? Ich habe nochmal vollgetankt vorm Feiertag morgen. Es war ziemlich knapp. 12:05 war ich an der Zapfsäule, weil so viel los war. Das ist ein ziemlich aufregender Poker momentan, dieses Tanken, ne? Und wenn man dann um diese Uhrzeit abends fährt oder vormittags morgen dann, ne, kann man schön auf dicke Hose machen für

0: Bisschen gemein ist das schon, ne? So ein Sommerhit von Enrique Iglesias bei dem Wetter. Ja, wir machen das Beste draus. Vielleicht ein cooles Getränk dazu, dann merkt man es nicht so. WDR 4 hier zum Start ins Fronleichnamswochenende. Eine Brille wie Harry Potter, oben Glatze, an den Seiten wallendes Haar und dazu ein Rauschebart. Das war unverkennbar Allen Ginsberg, ein Dichter und sozusagen auch der Erfinder der Flower Power. Denn er hatte die Idee, bei Protesten gegen den Vietnamkrieg Blumen an Polizisten zu verschenken. Blumen und Liebe gegen Polizeigewalt. Das hat ihn in den 60ern zum Vater der Hippie-Bewegung gemacht. Heute, vor genau 100 Jahren, wurde Allen Ginsberg geboren. Und wir gehen jetzt zurück an den Punkt, der damals sein Durchbruch war.
1: Es ist 1956. Im Foyer eines Studentenwohnheims der Reed University in Portland, Oregon, trägt ein etwas zerzauster junger Mann ein etwa halbstündiges Gedicht vor. In Anzug und Krawatte, an einen Tisch gelehnt und wild gestikulierend. Ein Tonband läuft mit.
2: I saw the best minds of my generation destroyed by madness.
1: Lachen und Applaus, als der 30-jährige Beat-Poet Allen Ginsberg Howl vorträgt.
3: Mein Ziel ist die Befreiung der Massen aus der Misere,
1: schreibt Allen Ginsberg 1973 und lässt sich als Schlüsselfigur der Hippie-Bewegung inszenieren. Zu seinen Weggefährten und künstlerischen Begleitern zählen neben den Beats Patti Smith, John Lennon, Timothy Leary und Bob Dylan.
4: Oh, where have you been? My blood, son.
1: Wer ist dieser Allen Ginsberg? Fragt ihn ein Reporter 1991, 6 Jahre vor Ginsbergs Tod.
5: There is none. Naturally.
3: Es gibt keinen, natürlich nicht. Alle Teile des Ichs sind flüchtig. Ich bin Jude, ich bin Buddhist, ich bin schwul, ich war ein Freund von Kerouac. Mein Vater zeugte mich und hieß Louis, meine Mutter war verrückt und hieß Naomi. Ich bin Amerikaner, ich komme aus New York. Es ist sinnlos, sich auf irgendetwas zu berufen, außer auf den Beruf. Also bin ich nur eins, ein Dichter.
5: So I would say poet.
0: Florian Bentsch über Allen Ginsberg, der Vater der Flower Power Bewegung. 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Und hier kommt einer von Allen Ginsbergs Wegbegleitern. Bob Dylan mit Knockin' on Heaven's Door. Hier ist WDR 4.

0: Starship sind auch mit dabei bei Die 80er live auf Schalke am 25. Juli, präsentiert von WDR 4 und Tickets gibt's auf lieblingstickets.de. Gleich bei uns Andreas Burani.
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0: In der Nacht kann es auch nass werden. Einzelne Gewitter können dabei sein, zwischen 16 und 10 Grad. Morgen dann viel Wind, häufig Schauer und Gewitter, kurz mal Sonne. Es kann auch Starkregen geben und Hagel. In Troisdorf bis 19 Grad, in Unna bis 20 Grad. Und der Rest vom langen Wochenende, der wird leider auch wechselhaft. Und die Verkehrslage ist auch noch angespannt. A1 Dortmund Richtung Köln zwischen Wuppertal-Langerfeld und Ronsdorf. Eine Dreiviertelstunde mehr, 6 Kilometer Stau nach einem Unfall. A2 Dortmund Richtung Hannover zwischen Bielefeld Süd und Ostwestfalen-Lippe. 20 Minuten, 6 Kilometer Stau. Die Sperrung wurde soeben aufgehoben. A3 Köln Richtung Arnheim zwischen Oberhausen-Lierich und Kreuz-Oberhausen. 10 Minuten, 5 Kilometer stockender Verkehr. A40 Duisburg Richtung Dortmund zwischen Essen-Zentrum und Essen-Krai. Viertelstunde, 4 Kilometer Stau. A46 Wuppertal Richtung Düsseldorf zwischen Oberbarmen und Katernberg, 10 Minuten, 4 Kilometer stockend. A52 Düsseldorf Richtung Essen zwischen Essen Süd und Dreieck Essen Ost, 10 Minuten, 2 Kilometer Stau. A555 Bonn Richtung Köln zwischen Köln-Godorf und Kreuz Köln Süd, 10 Minuten, 3 Kilometer Stau. Und die A565 Bonn-Meckenheim ist zwischen Dreieck Bonn-Nordost und Kreuz Bonn-Nord in beiden Richtungen wegen Brückenschäden gesperrt. 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Naja, ein richtiger nicht. Er hat mehrere Räder drunter zum Shoppen. Und ich kaufe mir direkt noch einen Plattenspieler dazu, weil ich habe nämlich keinen. Der Vinylbus, der war in Dortmund heute. Und was da alles verkauft wurde, das hören wir gleich.
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0: My Life, Billy Joel, WDR 4 ist hier. Ich hätte zu Hause ja noch so ein paar Heinz-Rudolf-Kunze-Platten. Dein ist mein ganzes Herz, ist da zum Beispiel dabei. Aber ich habe leider keinen Plattenspieler. Anscheinend bin ich da die Ausnahme. Denn heute war in Dortmund ganz schön viel los am Vinylbus. Das ist so ein schicker alter amerikanischer Schulbus, innen umgebaut zum Plattenladen. WDR 4 Lokalzeitreporter Peter Schulze durfte hin und bei anderen Käufern mal reingucken in die Tüten.
1: Slipknot, The Subliminal Verse Volume 3.
2: Eine Platte von 2014. Ja. Was hast du jetzt dafür bezahlt?
1: Das weiß ich noch nicht. Ich schau gerade nach. Ich meine 199 werden es.
2: Das ist ein ordentlicher Preis für eine Vinylplatte. Warum ist es dir so viel wert?
1: Weil es für die Frau ist. Ja, ist Lieblingsband meiner Frau, Konzert hinter uns und der Schallplattenspieler ist jetzt da und dann soll es auch die Platte dazu sein.
2: Mit welcher Reaktion rechnest du bei deiner Frau damit?
1: Begeisterung, hoffentlich, gehe ich von aus.
2: Das ist ein starker Tobak, ne? Das ist hartes Zeug. Ich habe die schon mal live gesehen, da geht es ordentlich zur Sache.
1: Ja, absolut. Musik muss man fühlen, also es muss Spaß machen, man muss sich bewegen wollen und das macht Slipknot.
2: Du hast die jetzt hier aus dem Vinylbus, hast du die in Auftrag gegeben oder hast du die hier aus dem Regal gezogen?
1: Kann man vorher online vorbestellen, es gibt eine Raritätenliste mit zig Schallplatten und die gucken wir regelmäßig durch und wenn da was dabei ist, dann bestellen wir die vor und wenn er nach Dortmund kommt, sammeln wir sie ein.
0: Ich kann mir ganz gut vorstellen, wie das heute Abend bei Kai aus Bochum zu Hause so abgeht. Wenn er Slipknot auf Platte auflegt und die Frau kriegt große Augen und sagt dann: Danke, Schatz! Das ist ja so romantisch!
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0: Abend. WDR 4 ist hier. Wir haben neulich Post bekommen von Ihnen. Sie haben sich gefragt, was ich eigentlich so mache. Ich, Carina Vogt. Die Frage habe ich erst gar nicht verstanden. Aber inzwischen weiß ich, warum die kam. Und ich sage Ihnen, den Suchmaschinen im Netz und der KI können Sie einfach nicht uneingeschränkt trauen. Sagen wir mal so, es kann auch durchaus schon mal zu kleineren Verwechslungen kommen. Deshalb Ohren und Augen auf, wenn Sie was im Netz suchen.
1: Hey Google! Was macht WDR4-Moderatorin Carina Vogt?
2: Laut Wikipedia, mittlerweile ist sie Polizeihauptmeisterin.
0: Polizeihauptmeisterin. Ich weiß zwar nicht, wann genau diese Umschulung stattgefunden hat, aber anscheinend habe ich ein zweites Standbein. Wie schön. So, hiermit wünsche ich meiner Dienstgruppe einen schönen Feierabend mit Status Quo. Jawohl.

0: Die Tiefstwerte in der kommenden Nacht liegen zwischen 16 und 10 Grad. Es kann zeitweise regnen oder auch gewittern. Morgen dann viel Wind, häufig Schauer und Gewitter. Ein bisschen Sonne auch mal zwischendurch. In Solingen bis 18, in Bochum bis 19 Grad. Der Rest vom langen Wochenende wird leider auch wechselhaft.
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2: Die Nachrichten mit Edda Damöhler. Guten Abend. In und um Bonn wird die Überquerung des Rheins zur Geduldsprobe. Die Rheinbrücke der A565 im Bonner Norden ist seit dem Nachmittag wegen Rissen in der Brückenrampe gesperrt. Die CDU-Bundestags- und Landtagsabgeordneten aus der Region riefen gemeinsam dazu auf, rasch zu überprüfen, was jetzt zu tun ist. Sebastian Tittelbach, WDR Bonn, beschreibt die Alternativrouten.
3: Für den Fernverkehr ist es vielleicht nicht das ganz große Problem. Es gibt die nächste Möglichkeit in Rheinland-Pfalz, bei Neuwied über den Rhein zu wechseln. Die nächste Möglichkeit in Nordrhein-Westfalen ist die Brücke in Köln-Rodenkirchen. Was ein Problem ist, ist die Unsicherheit. Niemand weiß, wie lange diese Sperrung nun anhalten wird. Die Experten von der Autobahn GmbH werden jetzt schauen und nach Methoden suchen, ob man diese Brücke wieder so weit stabilisieren kann, dass zumindest Pkw hier wieder drüber fahren können. Aber im schlimmsten Fall bleibt diese Brücke für den kompletten Verkehr gesperrt und im allerschlimmsten Fall sogar für Jahre, bis sie neu gebaut wird.
2: Deutschland hat den Einzug in den UNO-Sicherheitsrat als nichtständiges Mitglied verpasst. Im Rennen um 2 Sitze für Westeuropa unterlag die Bundesrepublik in der Generalversammlung in New York klar Portugal und Österreich. Außenminister Wadefuhl spricht von einer herben Niederlage. Die Staatsanwaltschaft ermittelt gegen den Grünen-Chef Banaschak, weil er womöglich zu wenig Steuern bezahlt hat. Der Politiker sagt, dass er nach mehreren Umzügen in Berlin vergessen habe, seine Angaben zur Zweitwohnung beim Finanzamt zu aktualisieren. Seit 2022 soll er deshalb zu wenig Zweitwohnsitzsteuer gezahlt haben. Filmregisseur Wim Wenders zieht seinen Film Falsche Bewegung von 1975 vorerst komplett zurück. In dem Film ist die 13-jährige Nastassja Kinski mit nacktem Oberkörper zu sehen. Wenders bat Kinski um Entschuldigung.
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2: Der Stahlkonzern ThyssenKrupp will in Dortmund verstärkt Leistungen an Fremdfirmen vergeben. Es geht um Bereiche, die nicht direkt mit der Produktion zu tun haben. Kai Bandermann, WDR Dortmund.
4: Konkret im Gespräch sind unter anderem der Werkschutz, die Gärtnerei, die interne Logistik und die Arbeitssicherheit. Gerade beim letzten Bereich hat der Betriebsrat seinen Widerstand angekündigt. Das Werk sei voller Gefahrenzonen und die kennen niemand besser als die Belegschaft selbst. Generell fordert der Betriebsrat, bei einer Auslagerung müsse die bestmögliche Fremdfirma zum Zuge kommen, sprich mit einer Jobgarantie für die übernommenen Beschäftigten und Tariflöhnen.
2: Und das war WDR aktuell.
0: Hier kommt der WDR4-Verkehrsservice. A1 Dortmund Richtung Köln zwischen Wuppertal-Langerfeld und Ronsdorf. Eine Dreiviertelstunde länger, 5 Kilometer Stau nach einem Unfall. A2 Dortmund Richtung Hannover zwischen Bielefeld und Herford-Ost. Halbe Stunde mehr, 15 Kilometer Stau und stockender Verkehr. A3 Köln Richtung Arnheim zwischen Kreuz Oberhausen West und Kreuz Oberhausen 10 Minuten 5 Kilometer stockend. A40 Duisburg Richtung Dortmund zwischen Essen Zentrum und Essen Krai halbe Stunde 4 Kilometer Stau nach einem Unfall. A44 Dortmund Richtung Kassel zwischen Marsberg und Warburg 20 Minuten 6 Kilometer Stau. A52 Düsseldorf Richtung Essen zwischen Essen Süd und Dreieck Essen Ost etwa eine halbe Stunde 2 Kilometer Stau. A52 Abzweig Bonn Süd Bonn Rhein Aue Richtung Bonn-Ost zwischen Bonn-Bad Godesberg und Kreuz-Bonn-Ost 2 Kilometer Stau. Und die A565 Bonn-Meckenheim ist zwischen Dreieck Bonn-Nord-Ost und Kreuz-Bonn-Nord in beiden Richtungen wegen Brückenschäden gesperrt. Das haben Sie ja gerade in den Nachrichten gehört. 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
0: mit Carina Vogt. Hallöchen. Monika hat festgestellt, dass sie sogar im Urlaub WDR4 hören kann. Einfach mit dem Handy. Sie ist total begeistert. Monika, nur für Sie, Land of Confusion von Genesis. Kalispera nach Rhodos.

0: James Blunt bei WDR 4, Viertel nach 8. Die hier gibt's schon 55 Jahre. Das Electric Light Orchestra. Wie kann man sich so lange halten, so viele Jahre erfolgreich sein? Jeff Lynne vom ELO versucht es mal zu beschreiben, warum die Jungs so durchgehend vorne mit dabei sind.
1: Simplicity is one of the most complicated things you could ever try for.
2: Einfachheit ist eine der kompliziertesten Sachen, weil es simpel und sehr simpel gibt. Wenn man etwas simpel belässt, ist es meist rau und ohne Wert. Sucht man aber einen Ansatz, um etwas wirklich Wunderbares zu schaffen, das nicht kompliziert ist, dann ist das verdammt schwierig.
1: That's very hard to do.
0: Also, ich habe es jetzt nicht so ganz verstanden. Könnte mal jemand einzählen, bitte? One, two, three, four. Aber spricht ja auch nichts dagegen, das einfach so weiterzumachen, ne? All over the world. Hier kommt das Electric Light Orchestra.

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1: Kurz vor 9:30. Heute Nacht ist es wechselnd bewölkt, zeitweise auch nass. Einzelne Gewitter sind nicht ganz ausgeschlossen. Die Tiefstwerte 16 bis 10 Grad. Morgen viel Wind, häufig Schauer und auch Gewitter. Ein bisschen Sonne vielleicht mal zwischendrin. Lokal besteht die Gefahr von Starkregen, Hagel und Sturmböen. In Dortmund bis 18 Grad, in Aalen bis 20 Grad. Und der Rest vom langen Wochenende wird auch sehr wechselhaft. Freitag bis 20, Samstag und Sonntag bis 22 Grad. Die Verkehrslage bei WDR 4. A44 Dortmund Richtung Kassel zwischen Marsberg und Warburg. 20 Minuten länger, 6 Kilometer Stau. A52 Düsseldorf Richtung Essen zwischen Essen Süd und Dreieck Essen Ost. Halbe Stunde, 2 Kilometer Stau. Und die A565 Bonn-Meckenheim ist zwischen Dreieck Bonn-Nordost und Kreuz Bonn-Nord in beiden Richtungen wegen Brückenschäden gesperrt. 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

0: Rod Stewart bei WDR 4 mit Maggie May. Er hat vor kurzem König Charles getroffen bei einer Veranstaltung, hat ihm die Hand geschüttelt und gesagt, gut gemacht in Amerika, sie haben diesen kleinen Mistkerl in die Schranken gewiesen. Namen sind nicht gefallen. So viel dazu. Sehr diplomatisch, der Rod. So, kurze Zeitreise. Wozu haben wir alle vor 30 Jahren getanzt?
1: What was the number one thing everybody did this past summer?
2: Macarena.
3: Macarena.
4: Macarena.
1: Yes, indeed. It's the Macarena.
0: Ja, man kam nicht dran vorbei 1996. Es war tatsächlich Macarena-Zeit damals. Von zwei spanischen Musikern, Los del Rio. Die gibt's übrigens heute noch. Eigentlich ist der Song, muss man sagen, ein bisschen älter als 30. Der wurde ja schon 1993 veröffentlicht. Aber erst der Remix hat dann später den weltweiten Erfolg gebracht. Aufstellen bitte, na, zum Jubiläum. Hände nicht verknoten, wenn's geht. Hier kommt Macarena.

0: gleich hier bei uns. Pink Floyd mit Wish You Were Here. Aber erstmal hallo nach Sprockhövel.
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0: Mann, hatten wir eine Menge Jubiläen heute. 55 Jahre ILO, 30 Jahre Macarena, 100 Jahre Allen Ginsberg. Und wo sie sich überall rumtreiben. In Holland, in Seeland, auf Rhodos. Ich bin Carina Vogt, ich mache jetzt Feierabend und sie schmeißen mich wie immer raus. Okay?
1: Hallo, ich bin Frauke aus Datteln. Tschüss, schönen Abend noch.

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1: Die Nachrichten mit Edda Damöhler. Guten Abend. Deutschland hat den Einzug in den UNO-Sicherheitsrat als nichtständiges Mitglied verpasst. In der Abstimmung in der Generalversammlung in New York unterlag Deutschland, Portugal und Österreich deutlich. Bundeskanzler Merz zeigte sich enttäuscht, versicherte aber, Deutschland werde ein Stützpfeiler der Vereinten Nationen bleiben. Claudia Buckenmeier, WDR Berlin.
2: Doch Fakt ist, das tagelange Werben von Außenminister Wadephul hat nicht gereicht und der Kanzler selbst war möglicherweise zu wenig präsent. Die Opposition macht deshalb beide für das Scheitern verantwortlich. Die Linke spricht von einer Schlappe für den sogenannten Außenkanzler. Die Grünen nennen das Ergebnis blamabel. Verantwortlich dafür machen sie unter anderem die Kürzungen bei der humanitären Hilfe und die Haltung bei Fragen des Völkerrechts. Die Bundesregierung, die Deutschland zu einem globalen Schwergewicht machen wollte, hat in New York einen nicht kleinzuredenden Dämpfer erlebt.
1: Die Vollsperrung der maroden Nordbrücke in Bonn hat besorgte Reaktionen ausgelöst. Verkehrsminister Krischer von den Grünen sagte, für die Menschen in der Region sei das eine große Belastung. Sicherheit gehe aber vor. Aus Sicht der SPD-Landtagsfraktion muss jetzt der Verkehr bestmöglich umgeleitet werden. Die Belange von Wirtschaft und Anwohnern in Bonn müssten dabei an erster Stelle stehen. Filmregisseur Wim Wenders zieht seinen Film Falsche Bewegung von 1975 vorerst komplett zurück. In dem Film ist die 13-jährige Nastassja Kinski mit nacktem Oberkörper zu sehen. Wenders bat Kinski um Entschuldigung. Die US-Raumfahrtbehörde NASA hat ihre Marssonde Maven nach einem halben Jahr Funkstille aufgegeben. Die Sonde sei nicht mehr zu retten und die Expedition damit beendet. Maven hatte den Mars umkreist und untersucht. Sie half auch dabei, Informationen zweier Mars-Rover an die Erde zu senden.
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1: In Südwestfalen sind seit Ausbruch der afrikanischen Schweinepest ASP mehr als 730 tote Wildschweine gezählt worden. Darum werden jetzt weitere Zäune gebaut. Ulf Priester.
3: Eine Spezialfirma zieht derzeit einen Zaun von Siegen in Richtung Haiger entlang der hessischen Landesgrenze bis nach Hallenberg. Rund 70 Kilometer lang. Und wenn der fertig ist, geht es im Hochsauerland weiter, denn der Kreis hat angeordnet, auch dort die gesamte Sperrzone 2 einzuzäunen. Betroffen sind Teile von Winterberg, Hallenberg, Schmallenberg sowie Eslohe. Und danach soll der zweite Zaun auch im Kreis Olpe fortgesetzt werden, sodass am Ende das gesamte ASP-Gebiet doppelt eingezäunt sein wird.
1: Und das war WDR aktuell. Das Wetter in Nordrhein-Westfalen. Heute Nacht zeitweise Regen und einzelne Gewitter bei 16 bis 10 Grad. Morgen kommt die Sonne nur kurz raus, Schauer fallen und örtlich können Starkregen, Hagel und Sturmböen auftreten. In Paderborn 18, in Rheine 19 und in Hamm bis 20 Grad. Es ist 21.03 Uhr.
4: Uhr 3. Und hier ist der Verkehrsservice für den ARD-Abend. A2 Richtung Berlin zwischen Bad Nenndorf und Wunstorf-Lute, 6 Kilometer Stau im Baustellenbereich. Und die A7 Ulm Richtung Hamburg zwischen Bad Fallingbostel und Soltau Süd, 5 Kilometer Stau vor der Baustelle. A44 Dortmund Richtung Kassel zwischen Marsberg und Warburg, 5 Kilometer Stau. Und die A72 haben wir auch Richtung Leipzig, nämlich zwischen Stolberg Nord und Chemnitz Süd, Stau wegen Bauarbeiten. Sie brauchen dort eine Viertelstunde länger. Die A565 Bonn-Meckenheim ist zwischen dem Dreieck Bonn-Nord-Ost und dem Kreuz Bonn-Nord in beiden Richtungen gesperrt wegen Brückenschäden. Und auf der B90 statt in Ruderstadt ist der Pörzberg-Tunnel in beiden Richtungen gesperrt wegen Wartungsarbeiten. Kommen Sie gut und bald an.
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4: Der ARD-Abend, heute für Sie anders. Mir, ich bin Romy Anders. Hi.

0: beim ARD-Abend. Liebe Freunde des Sommers, wir blasen jetzt die Wolken weg. Wir schieben das Dunkel zur Seite und wir denken uns schon mal rein in das schöne Urlaubsgefühl. Sonne, Strand, Meer, Möwen, ein guter Drink jetzt zum Abend und Musik, die zum Sommer passt.
1: Zimmer! 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
8: 21.30 Uhr, halb 10. Guten Abend, hier ist der Verkehrsservice für den ARD Abend. A2 Richtung Berlin zwischen Bad Nenndorf und Wunstorf-Lute, 6 Kilometer Stau im Baustellenbereich. A4 Frankfurt Richtung Dresden zwischen Dresden-Altstadt und Dresden-Neustadt, 2 Kilometer Stau. Sie brauchen da aber nur 10 Minuten länger. Geht fix. A7 Ulm Richtung Hamburg zwischen Bad Fallingbostel und Soltau Süd, 5 Kilometer Stau vor der Baustelle. Die A72 Richtung Leipzig ist noch aktuell zwischen Stolberg Nord und Chemnitz Süd. Stau wegen Bauarbeiten, eine Viertelstunde bitte länger einplanen. Und die A111 Charlottenburg Dreieck Oranienburg ist zwischen am Festplatz und der Seidelstraße in beiden Richtungen gesperrt wegen Tunnelwartungsarbeiten und zwar bis morgen früh um 5. Und wir haben die A113 Neukölln-Schönefeld. Die Strecke ist zwischen Spätstraße und Schönefeld Süd in beiden Richtungen wegen Wartungsarbeiten gesperrt, auch bis morgen früh circa um 5. Und die letzte Meldung, die A565 Bonn-Meckenheim ist zwischen dem Dreieck Bonn-Nordost und dem Kreuz Bonn-Nord in beiden Richtungen gesperrt wegen Brückenschäden.

Das war die traurige Nachricht Mitte Mai, die uns da erreicht hat. Die Frontstimme von Dr. Hook, der Sänger Dennis Locorria, ist gestorben mit 76 Jahren. Und bis zuletzt, soweit es ging zumindest, der war ja sehr krank, hat er Musik gemacht. Er hat die Musik geliebt und wir haben seine Stimme geliebt. Dr. Hook im ARD-Abend. Einfach gut.

ard-abend@mdr.de. Der Jonas aus Dresden schreibt, dass er gerade was ganz Leckeres für sich gekocht hat, dass er den Abend genießt und sich jetzt auf sein neues Leben sehr, sehr freut, dass er nämlich die nächsten Tage einen auf ganz gemütlich machen will, mit Therme und allen Dingen, die einem als neuen Freizeitsmenschen so gut tun. Jonas, daraus schließen wir, das Arbeitsleben ist geschafft, neuer Freizeitsmensch. Das klingt auf jeden Fall anders als Rentner. Und irgendwie klingt's gut. Wir wünschen eine schöne Zeit. Willkommen beim ARD-Abend.

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1: Die Nachrichten mit Edda Dammöhler. Guten Abend. Deutschland hat zum ersten Mal den Einzug in den UNO-Sicherheitsrat verpasst. Die Vollversammlung wählte für Westeuropa, Portugal und Österreich als nichtständige Mitglieder in das Gremium. Es geht um die Jahre 2027 und 28. Bundeskanzler Merz sagte danach, Deutschland wolle ein verlässlicher Stützpfeiler bleiben. Über mögliche Gründe für das Ergebnis sagte Außenminister Wadephul in New York:
2: Dass Russland eine solche Stimme nicht am Tisch des Sicherheitsrates wissen will und auch Stimmung gegen uns gemacht hat, das ist kein Geheimnis. Und es mag auch Stimmen gekostet haben, dass Deutschland im Nahostkonflikt immer eine besondere Verantwortung für Israel wahrnehmen muss.
1: Aus der Opposition kam deutliche Kritik. Grünen-Chefin Brandner sprach von einer Quittung für eine Außenpolitik, die an Glaubwürdigkeit verloren habe. AfD-Chefin Weidel von einer Blamage. Die Vollsperrung der maroden Nordbrücke in Bonn hat besorgte Reaktionen ausgelöst. Verkehrsminister Krischer von den Grünen sagte, für die Menschen in der Region sei das eine große Belastung. Sicherheit gehe aber vor. Aus Sicht der SPD-Landtagsfraktion muss jetzt der Verkehr bestmöglich umgeleitet werden. Die Belange von Wirtschaft und Anwohnern in Bonn müssten dabei an erster Stelle stehen. Kulturstaatsminister Weimar darf die Betreiberinnen eines Berliner Buchladens nicht als politische Extremisten bezeichnen. Er hat ein Eilverfahren dazu akzeptiert. Weimar hatte den Buchladen und zwei weitere vom Deutschen Buchhandlungspreis ausgeschlossen. Er sagte, politische Extremisten könnten nicht ausgezeichnet werden. Was genau gegen die Betreiber vorliegen soll, ließ er aber offen. Der Dalai Lama hat jetzt einen Grammy. Das geistliche Oberhaupt der Tibeter hat den Musikpreis an seinem Wohnort in Indien entgegengenommen. Gewonnen hat er ihn für die beste Storytelling-Aufnahme. Der Dalai Lama hatte Gedanken zu seinen Meditationstechniken als Hörbuch veröffentlicht.
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1: In Gelsenkirchen haben sich zwei 15-Jährige eine Verfolgungsfahrt mit der Polizei geliefert. Die beiden hatten vorher Drogen genommen, das Auto war gestohlen. Maja Gräf für WDR aktuell.
3: Die beiden 15-Jährigen waren laut Polizei aufgefallen, weil sie sehr jung aussahen und ihr VW Polo entstempelte Kennzeichen hatte. Als die Polizei die Jungs kontrollieren wollte, gaben diese Gas. Sie rasten über mehrere rote Ampeln, Fußgänger mussten dem Auto ausweichen. Beim Brettern über eine Rasenfläche haben sie eine Gans überfahren. Irgendwann stellten die Jugendlichen das Auto ab und flüchteten zu Fuß. Beide wurden kurz darauf gefasst. Gegen beide wurden Strafverfahren eingeleitet.
1: Und das war WDR aktuell. Das Wetter in Nordrhein-Westfalen, zeitweise Regen, einzelne Gewitter und morgen nur wenig Sonne, es fallen wieder Schauer. In Warburg werden 18 Grad erwartet, in Lünen 19 und in Soest bis 20 Grad. Es ist 22.03 Uhr.
4: Und hier ist der Verkehrsservice für den ARD-Abend. A2 Richtung Berlin zwischen Bad Nennendorf und Wunstorf-Lute 6 Kilometer Stau im Baustellenbereich. A4 Frankfurt Richtung Dresden zwischen Dresden-Altstadt und Dresden-Neustadt 2 Kilometer Stau. Sie brauchen da eine Viertelstunde länger. Die A7 Ulm Richtung Hamburg zwischen Bad Fallingpostel und Soltau Süd 5 Kilometer Stau vor der Baustelle dort. Und A72 Richtung Leipzig zwischen Stolberg Nord und Chemnitz Süd, Stau wegen Bauarbeiten, 10 Minuten bitte mehr einplanen. Die A111 Charlottenburg Dreieck Oranienburg ist zwischen am Festplatz und der Seidelstraße in beiden Richtungen gesperrt wegen Tunnelwartungsarbeiten bis um 5 morgen früh. Und die A113 Neukölln-Schönefeld ist zwischen Spätstraße und Schönefeld Süd in beiden Richtungen gesperrt wegen Wartungsarbeiten bis circa auch um 5 morgen früh. Die A565 Bonn-Meckenheim ist zwischen dem Dreieck Bonn-Nordost und dem Kreuz Bonn-Nord in beiden Richtungen wegen Brückenschäden gesperrt. Passen Sie gut auf und vor allem kommen Sie gut und sicher an.
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4: Aus Erfurt, aus den Studios von MDR Thüringen, begrüßt Sie Rumi Anders. Guten Abend.

Der Mittwochabend. Der ARD-Abend hier. Schön, dass Sie bei uns sind. Bei Madonna, da fragen sich manche derzeit zu Recht, oh Mann, wie geht es der denn eigentlich? Was bitteschön macht die da auf dem Boden vorm Klo rauchend? Und das Ganze ist auch noch im Pink gehalten, also die Aufnahme. Madonna hat bei Instagram etwas veröffentlicht, das versteht nicht jeder. Na, man kann positiv auch sagen, es wirkt mystisch. Vielleicht Madonna im Abendkleid, nicht alles steckt mehr fest im Kleid obenrum, fällt einiges fast raus. Sie raucht eine Zigarre, im Hintergrund ein Klo. Aber Madonna sieht gut aus. Und wenn man weiß, dass sie demnächst ein neues Album rausbringt, dann fragt man auch nichts mehr. Dann weiß man, Madonna, der Medienprofi, weiß sich immer in Szene zu setzen. Alle reden wieder über sie, wir ja auch. Madonna mit ihren 67 Jahren hat es mal wieder geschafft. Material Girl. Echter Profi eben. Madonna am ARD-Abend.

Einen schönen Tagesausklang wünschen wir Ihnen. Der ARD-Abend hier ist kurz nach 10:45. Das konnten wir es gar nicht glauben. Die schwedische Rockband Europe ist auf aktueller Tour anlässlich ihres 40-jährigen Jubiläums. So lange schon? Und dieser Titel hier soll 40 Jahre alt sein? Mann, Wahnsinn, wie die Zeit vergeht. Ich bin dagegen. Ein Blick in die Hitparadenchronik bestätigt das Unglaubliche. Platz 1 1986 in Deutschland, Großbritannien und Schweden und Platz 8 in den Vereinigten Staaten von Amerika. In Deutschland sind es am 16. und 19. Oktober allerdings nur 2 Konzerttermine, und zwar in Stuttgart und Berlin. Und die Band ist auch cool irgendwo, ne? Die Band spielt heute in der gleichen Besetzung, mit der sie seit Mitte der 1980er Jahre ihre größten Erfolge gefeiert hat. Einfach Wahnsinn. Europe, the final countdown. Bitteschön.

All You Need Is Love, die Beatles beim ARD-Abend. Jeder von uns, der verbindet auch mit bestimmten Liedern bestimmte Erinnerungen. Und bei dem Lied, was jetzt kommt, Eternal Flame, das werde ich nie vergessen, das erinnert mich immer an meine Kindheit. Also es war so der Übergang, ne, vom Kind zum, ja, zum großen Teenager. Ich war damals 12, 13. Und da lief bei uns in Dresden im Kulturpalast ein Wettbewerb, Playback-Wettbewerb. Und die Gewinner, also die es am besten gemacht haben von allen, die durften nach Paris, ins Euro-Disneyland. Und meine Freundin und ich, wir haben uns da angemeldet, mitgemacht. Ich war, ganz wichtig, Background-Sängerin, Playback. Ne? Und die Claudi, die hat das Ganze gewuppt, ganz klar, die stand vorne, die hat es super performt. Ja, und dann hat die Jury ganz klar gesehen, die sind's. Das war die Nummer eins, meine Claudi und ich. Und wir durften dann zusammen mit unseren Mamis nach Paris. Und es war ein unvergesslich schönes Wochenende. Eternal Flame, die Bangles, bitteschön.

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11: Es ist kurz nach 11:30 Uhr. Hier ist der Verkehrsservice für den ARD-Abend. A2 Richtung Berlin zwischen Bad Nennendorf und Wunstorf-Lute 6 Kilometer Stau im Baustellenbereich. A7 Ulm Richtung Hamburg zwischen Bad Fallingbostel und Soltau Süd 5 Kilometer Stau vor der Baustelle dort. Die A111 Charlottenburg-Dreieck Oranienburg ist zwischen am Festplatz und der Seidelstraße in beiden Richtungen gesperrt wegen Tunnelwartungsarbeiten bis morgen früh um 5. Und auch die A113 Neukölln-Schönefeld ist zwischen Spätstraße und Schönefeld Süd in beiden Richtungen wegen Wartungsarbeiten gesperrt bis ca. um 5 morgen früh. Und letzte Meldung, die A565 Bonn-Meckenheim ist zwischen dem Dreieck Bonn-Nordost und dem Kreuz Bonn-Nord in beiden Richtungen gesperrt wegen Brückenschäden.
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11: Romy Anders hier, hallo.

ard-abend@mdr.de. Dankeschön erstmal an dieser Stelle für all die herzlichen Nachrichten, die uns auch heute Abend wieder erreicht haben. Der Günther, der hat soeben noch geschrieben: Guten Abend, Romy Anders, sitze noch an meinem Pool, höre das Plätschern des in den Pool einlaufenden klaren Wassers aus dem eigenen Brunnen und genieße den wunderbar windstillen Vorsommerabend beim Genuss der ARD-Abendmusik mit Ihnen. Schönste Grüße, der Günther. Also das ist ja fast schon poetisch, Günther. Vielen Dank auch Ihnen für die nette Nachricht. Und der Holger aus Wernigerode schreibt, kurz und auf den Punkt gebracht: Liebe Romy, es ist nett, mit Ihnen den Abend zu verbringen. Nett. Ja, da habe ich auch gerade nett gesagt, ne? Nett, Holger. Aber das klingt schon. Also einen schönen Abend und schon mehr Entspannung. Nette Stimmung. Nette Menschen um Sie herum. Das wünscht Ihnen Ihr gesamtes ARD-Abendteam. Es ist kurz vor 11:15 und schönen Mittwochabend.

So ein cooler Song gegen die Strömung. Udo Lindenberg. Ihr lieben Nachtschwärmer, und es geht jetzt auch an die Frühaufsteher. Wir laden Sie ganz herzlich ein, mit uns auch gleich die Nacht zu verbringen. Die ARD-Hitnacht ab 11 mit André Holst. Wir vom ARD-Abend verabschieden uns, sagen Wiederhören und gute Nacht.

Achtung Autofahrer, da ist ein Falschfahrer unterwegs auf der B247 Katlenburg-Gotha. Zwischen Großen Gottern und Schönstedt ist ein Falschfahrer unterwegs. Bitte äußerst rechts fahren und nicht überholen. Ein Falschfahrer auf der B247 zwischen Großen Gottern und Schönstedt. Äußerste Vorsicht, ein Falschfahrer.

Achtung Autofahrer, nochmal die Falschfahrermeldung für die B247 Katlenburg-Gotha. Zwischen Großen Gottern und Schönstedt ist ein Falschfahrer unterwegs. Bitte äußerst rechts fahren, nicht überholen. Wir geben natürlich durch, wenn die Gefahr vorüber ist. Ein Falschfahrer auf der B247 zwischen Großen Gottern und Schönstedt. Äußerste Vorsicht.

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1: Die Nachrichten mit Edda Damöller. Guten Abend. Die Zahl antisemitischer Vorfälle hat in NRW im vergangenen Jahr einen neuen Höchststand erreicht. Ein Bericht der Landesregierung listet mehr als 1100 Fälle auf, eine Zunahme von 17%. Der Leiter der Recherche- und Informationsstelle Antisemitismus in NRW, Renzmann, sagte, man sehe in vielen gesellschaftlichen Gruppen das Bedürfnis, sich in Bezug auf Israel judenfeindlich zu äußern.
2: Hier geht es eben, wie gesagt, nicht um Kritik, sondern darum, das Existenzrecht Israels offensiv zu bestreiten oder anzugreifen. Gleichsam ist eben dieses verknüpft mit Angriffen auch über verschiedene Milieus hinweg auf die Präzedenzlosigkeit der Shoah.
1: Antisemitismus sei bedrohlicher und gewalttätiger geworden als früher. An Schulen und Hochschulen gäbe es massive Probleme mit Antisemitismus. Die Rheinbrücke der A565 im Bonner Norden ist seit heute voll gesperrt, laut Autobahn GmbH wegen neuer Schäden am Tragwerk. Die Sperrung wird massive Auswirkungen auf den Verkehr haben. Die Nordbrücke ist eine der wichtigsten Lebensadern der Region Bonn-Rhein-Sieg. Sie verbindet das linksrheinische Rheinland direkt mit den östlich gelegenen Gebieten. Bundesaußenminister Wadefuhl wirft es auch Russland vor, dass Deutschland bei der Wahl für einen nicht ständigen Sitz im UNO-Sicherheitsrat durchgefallen ist. Wadefuhl sagte in New York, Russland habe massiv Stimmung gegen Deutschland gemacht. Für die Jahre 2027 und 2028 waren für Westeuropa 2 Sitze zu vergeben. Gewählt wurden Portugal und Österreich. Vergangenes Jahr haben etwas mehr als 330.000 Menschen die deutsche Staatsangehörigkeit erhalten. Das ist die höchste Zahl, seit die Statistik vor gut 25 Jahren zum ersten Mal erhoben wurde. Am häufigsten erhielten Syrer die deutsche Staatsangehörigkeit. Ihr Anteil an den Einbürgerungen geht aber zurück.
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1: In Oberhausen-Sterkrade hat die traditionelle Fronleichnamskirmes begonnen. Bis Montag öffnen die Buden und Fahrgeschäfte immer um 11. Nicole Nötzel war für WDR aktuell in Sterkrade dabei.
3: Heute am Eröffnungstag strömen die Menschen in großen Gruppen zum Kirmesplatz nach Sterkrade. Der komplette Stadtteil hat sich quasi in einen Vergnügungspark verwandelt. Fast jeder knabbert beim Flanieren hier an gebrannten Mandeln oder lässt sich eine bunte Zuckerwatte schmecken. Gerade bilden sich an vielen Fahrgeschäften Schlangen. Besonders beliebt das Riesenrad. Die Fronleichnamskirmes ist nach Krange die größte Kirmes im Ruhrgebiet. Im letzten Jahr kamen rund 1 Million Gäste. Das soll in diesem Jahr noch übertroffen werden.
1: Und das Wetter in Nordrhein-Westfalen? Zeitweise Regen heute Nacht, einzelne Gewitter, 16 bis 10 Grad und morgen nur wenig Sonne. Es kommt auch mal zu Starkregen. In Bonn 18 Grad, in Bochum 19 und in Minden bis 20 Grad. Das war WDR aktuell.
4: Ja, und nach den Nachrichten wird es Zeit für den Blick auf die Straßen. Hier ist der Verkehrsservice in der ARD Hitnacht. Hallo an alle unterwegs. Ich habe zunächst mal gute Nachrichten, und zwar eine Entwarnung für die A656 Heidelberg-Mannheim. Kein Falschfahrer mehr zwischen Kreuz Heidelberg und Kreuz Mannheim. Aber dafür habe ich einen Falschfahrer, der gerade reingekommen ist. Der fährt nämlich auf der A94B12 Passau-Mühldorf zwischen Palching und Prienbach. Da kommt Ihnen ein Falschfahrer entgegen. Fahren Sie bitte äußerst rechts. Überholen Sie nicht. Wir melden, wenn die Gefahr vorüber ist. Ich wiederhole, auf der A94B12 Passau-Mühldorf zwischen Malching und Prienbach. Da ist ein Falschfahrer unterwegs. Vorsicht bitte in beiden Richtungen. Weitere Meldungen. A1 Osnabrück Richtung Bremen zwischen Dreieck Allhorner Heide und Wildeshausen West, 2 Kilometer Stau. A2 Dortmund Richtung Hannover zwischen Bad Neuennendorf und Wunstorf-Lute, 8 Kilometer Stau. A3 Köln Richtung Oberhausen zwischen Mettmann und Kreuz Breitscheid, 2 Kilometer Stau. A5 Kassel Richtung Frankfurt ist zwischen Hattenbacher Dreieck und Alsfeld Ost, die Strecke wegen Reinigungsarbeiten gesperrt. A7 Hannover Richtung Hamburg zwischen Bad Fallingbostel und Soltau Süd, 4 Kilometer Stau vor einer Baustelle. Auf der A8 Stuttgart-Karlsruhe zwischen Pforzheim Ost und Pforzheim Nord ist der Tunnel aufgrund eines technischen Defektes gesperrt. Dadurch staut es sich in beiden Richtungen. A96 Lindau-München ist zwischen München-Leim und Sendling wegen Brückenarbeiten in beiden Richtungen bis Montag gesperrt. Berlin A111, da ist zwischen Amfestplatz und Seidelstraße wegen Wartungsarbeiten im Tunnel die Strecke bis 5 Uhr früh gesperrt. Und Berlin, die A113, ist zwischen Spätstraße und Schönefeld Süd wegen Wartungsarbeiten bis 5 Uhr morgens gesperrt. A565 Meckenheim-Bonn ist zwischen Dreieck Bonn-Ost und Kreuz Bonn-Nord in beiden Richtungen wegen Brückenschäden gesperrt. Und Berlin, der Tiergartentunnel, ist zwischen Heidestraße und Reichpietschufer in beiden Richtungen bis 5.45 Uhr gesperrt.
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4: Heute mit André Holst. Ich grüße Sie. Die Nacht ist jung und wir sind mittendrin. Willkommen zur ARD-Hitnacht und ich freue mich, dass Sie die Zeit mit uns teilen. Ich habe Musik vom Feinsten, Traveling Wilburys.

Bonnie Tyler, Lost in Friends, hier in der ARD Hit. Nach 13 Minuten, nach 11 haben wir es. Und jetzt komme ich zu meinem Lieblingsthema. Löwen, das sind ja richtig kuschelige Tierchen. Und also ich habe sie, wenn man in irgendwelchen Parks war, immer wahnsinnig gern gesehen. Ich durfte aber nie einen anfassen. Und der Pfleger sagt mir, es ist auch wirklich besser so. Ein schlafender Löwe ist immer die beste Version eines Löwen, sagen die. Leise, entspannt und überhaupt nicht daran interessiert, dich als Snack zu betrachten. Wenn du ihn aber wächst, dann hilft noch Laufen. Da wird man ganz schnell das Gegenteil von Essen auf Reden.

Und bevor es musikalisch weitergeht hier in der ARD Nacht, auf jeden Fall nochmal der Blick auf die Straßen, denn ich habe eine gute Nachricht, eine Entwarnung. Entwarnung auf der A94 B12 Passau-Mühldorf, kein Falschfahrer mehr zwischen Malching und Prienbach unterwegs. Sie haben wieder freie Fahrt. Kommen Sie gut und sicher an Ihr Ziel.

Engel 07 ist das Stichwort. Ich rufe ard-hitnacht@mdr.de. Das ist nämlich unsere Mailadresse. Und wenn Sie Lust haben, können wir so ein bisschen mailen und schreiben. Fragen Sie mich was, ich frage Sie was. Sie können mir was erzählen oder Sie können mailen. Ich bin Ihr Mailboy sozusagen. ard-hitnacht@mdr.de. Das ist unsere Mailadresse. Ich freue mich auf Nachrichten von Ihnen.

0: Johnny Hates Jazz, Shadow Dreams, hier in der ARD Nacht. Und schwupps, es wird schon wieder Zeit für den Blick auf die Straßen. Hier ist der Verkehrsservice in der ARD Hitnacht. Hallo an alle unterwegs. Noch einmal für Sie die Entwarnung von der A94 B12 Passau-Mühldorf. Da ist kein Falschfahrer mehr zwischen Malching und Priembach. Dann A2 Dortmund Richtung Hannover zwischen Bad Nenndorf und Wunsdorf-Lute. 8 Kilometer Stau. A5 Kassel Richtung Frankfurt ist zwischen Hattenbacher Dreieck und Alsfeld-Ost wegen Reinigungsarbeiten gesperrt. Die A96 Lindau-München ist zwischen München-Leim und Sendling wegen Brückenarbeiten in beiden Richtungen gesperrt. Berlin, die A111, ist zwischen am Festplatz und Seidelstraße wegen Wartungsarbeiten im Tunnel bis 5 gesperrt. Dann habe ich hier die Berlin A113 zwischen Spätstraße und Schönefeld Süd. Wartungsarbeiten ebenfalls Sperrung bis morgens. A565 Meckenheim-Bonn ist zwischen Dreieck Bonn-Nordost und Kreuz Bonn-Nord in beiden Richtungen wegen Brückenschäden gesperrt. Und Berlin, der Tiergartentunnel, da ist zwischen Heidestraße und Reich-Pietsch-Ufer die Strecke in beiden Richtungen bis 5.45 Uhr gesperrt. Das war's. Weiterhin eine gute und störungsfreie Fahrt für Sie.
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0: Ich bin André Holst und das ist Musik mit Cher.

Lobo, I'd love you to warn me in der ARD-Nacht. 23.43 Uhr haben wir es. Kommen Sie gut durch diese Nacht. Ganz viel Spaß dabei, wenn Sie den Soundtrack zur Nacht hören. Und ich möchte zwischendurch auch mal Danke sagen für die E-Mails, die Sie mir schicken zwischendurch. Ich habe mich sehr gefreut. Jürgen hat zum Beispiel eine E-Mail geschickt. Er schreibt, schönen guten Abend ins Studio. Ich möchte nur sagen, eine richtig schöne Musikauswahl heute Abend. Weiter so und herzliche Grüße aus Wilhelmshaven von der Nordseeküste. Ne? Moin Moin geht hier jetzt von Magdeburg an der Elbe hoch nach Wilhelmshaven. Ich wink Ihnen von hier mal so zu mit Kapitänsmütze. Ne? Und dann habe ich auch noch aus Dortmund einen Gruß gekriegt. Oh, das ist eine schöne Zeile. Zum Schlafen allein nicht ist die Nacht. Du kannst auch MDR noch hören. Die Hits werden nicht stören. Sicher weniger als gedacht. Alles gut. Na gut, das ist etwas Schönes, Poetisches gewesen. Und Jürgen, der hat sich ebenfalls gemeldet. Jürgen freut sich. Der hört nämlich gern die ARD-Hitnacht. Echt klasse Musik, schreibt er. Klasse Sender und auch die Moderation ist sehr locker, schreibt er. Naja, weiter so. Jürgen aus Bamberg, ganz herzliche Grüße an dieser Stelle ebenfalls auch nach Bamberg. Und wenn Sie auch ein bisschen was zu mailen haben, gar kein Problem. ard-hitnacht@mdr.de. Das landet dann direkt vor meiner Nase.

Adele, ach, diese Frau hat eine Wahnsinnsstimme. Das geht unter die Haut hier in der ARD-Hitnacht. Und wir haben es jetzt 10 vor 12 mittlerweile. Der Tag, der Mittwoch geht zu Ende, dann geht schwupps in den Donnerstag, in den 4. Juni 2026 mit dem Soundtrack für die Nacht. Und ich hoffe, wir werden die nächsten Stunden noch schön gemütlich miteinander verbringen können. Und das heißt, Schluss für heute. Wir hören uns morgen wieder. Und das wäre dann in einer guten Viertelstunde, ne? Nach den Nachrichten gemeinsam. Jetzt habe ich auch noch was richtig Schönes. Robin gibt zum Beispiel mit Juliet Dusty Springfield und hier ist Freddie Mercury.

0: 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Die Nachrichten mit Lukas Haack. Guten Abend. Deutschland hat zum ersten Mal den Einzug in den UNO-Sicherheitsrat verpasst. Die Vollversammlung wählte für Westeuropa, Portugal und Österreich als nicht ständige Mitglieder in das Gremium. Es geht um die Jahre 2027 und 28. Bundeskanzler Merz sagte, Deutschland wolle ein verlässlicher Stützpfeiler bleiben. Der CDU-Außenpolitiker Hart sah zwei Gründe für die Wahlschlappe.
1: Einer der Gründe ist mit Sicherheit, dass wir recht spät gezwungen waren, eine Aufholjagd um diese Stimmen vorzunehmen. Und das zweite war, und vielleicht das Entscheidendere, dass Deutschland natürlich in vielen außenpolitischen Fragen klar Position bezieht und nicht eine neutrale Position beziehen kann wie Österreich.
0: Aus der Opposition kam deutliche Kritik. Grünen-Chefin Brandner sprach von einer Quittung für eine Außenpolitik, die an Glaubwürdigkeit verloren habe. AfD-Chefin Weidel von einer Blamage. Die Staatsanwaltschaft ermittelt gegen den Grünen-Chef Banaschak, weil er womöglich zu wenig Steuern bezahlt hat. Der Politiker sagt, dass er nach mehreren Umzügen in Berlin vergessen habe, seine Angaben zur Zweitwohnung beim Finanzamt zu aktualisieren. Seit 2022 soll er deshalb zu wenig Zweitwohnsitzsteuer gezahlt haben. Die Zahl antisemitischer Vorfälle in Nordrhein-Westfalen ist auf einem neuen Hoch. Die Landesregierung berichtet von mehr als 1.100 solcher Vorfälle im vergangenen Jahr. Vor allem gibt es deutlich mehr Bedrohungen und körperliche Angriffe. Im vergangenen Winter ist in den Alpen deutlich weniger Schnee gefallen als in den vergangenen Jahren. Der Deutsche Wetterdienst teilte mit, die Alpenregion sei überdurchschnittlich warm gewesen und gleichzeitig deutlich zu trocken.
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0: Die Rheinbrücke der A565 in Bonn-Nord ist bis auf Weiteres voll gesperrt. Sie ist die wichtigste Ost-West-Verbindung für die Region Bonn-Rhein-Sieg. Warum die Brücke so kurzfristig gesperrt werden musste, erklärt Melina Helf aus der WDR-Verkehrsredaktion.
3: Grund sind nach Angaben der Autobahn GmbH Schäden an der Rheinbrücke, die jetzt bei einer Brückenprüfung festgestellt wurden. Trotz Lkw-Wiegeanlage und auch Einschränkungen für schwere Lkw wurden die Schäden immer schlimmer. Und das sorgt jetzt für lange Staus auf lokalen Umleitungen in Bonn. Vor Fronleichnam gibt's ohnehin schon ordentlich Verkehr. Und wie lange die Sperrung genau dauert, ist noch nicht klar. Jetzt soll geprüft werden, ob es technische Möglichkeiten gibt, um die Brücke wieder für den Verkehr freizugeben.
0: Das Wetter in Nordrhein-Westfalen. In der Nacht kann es immer wieder regnen. Teilweise gibt es auch noch Gewitter, dazu 10 bis 16 Grad. Tagsüber dann viel Wind, wenig Sonne und oft Schauer oder Gewitter, stellenweise auch mit Starkregen. Dazu in Detmold höchstens 18 Grad. Gütersloh kommt auf 19, Arnsberg auf bis 20 Grad. Morgen gibt es dann einen Mix aus Sonne und Wolken und auch vereinzelte Schauer. Am Samstag ähnlich, da auch wieder Gewitter und etwas wärmer mit bis zu 22 Grad. Das war WDR aktuell.
4: Es ist 0.03 Uhr.
5: Es wird Zeit für den Blick auf die Straßen. Hallöchen allerseits, hier ist der Verkehrsservice in der ARD-Hitnacht. Ich habe eine Meldung von der A2 Dortmund Richtung Hannover zwischen Bad Nenndorf und Wunstorf-Lute. 4 Kilometer Stau im Baustellenbereich. Dann A5 Kassel Richtung Frankfurt ist zwischen Hattenbacher Dreieck und Alsfeld Ost wegen Reinigungsarbeiten gesperrt. Die A96 Lindau-München ist zwischen München-Laim und Sendling wegen Brückenarbeiten in beiden Richtungen bis Montag gesperrt. Berlin A111 ist am Festplatz und Seidelstraße wegen Wartungsarbeiten im Tunnel in beiden Richtungen gesperrt. Und A113 ist Spätstraße und Schönefeld Süd wegen Wartungsarbeiten in beiden Richtungen ebenfalls gesperrt. Hier habe ich noch die A565 im Blick. Meckenheim, Bonn zwischen Dreieck Bonn-Nordost und Kreuz Bonn-Nord in beiden Richtungen wegen Brückenschäden. Eine Sperrung. Und in Berlin, der Tiergartentunnel ist zwischen Heidestraße und Reich-Pietsch-Ufer ebenfalls in beiden Richtungen gesperrt. Das war's. Weiterhin eine gute und störungsfreie Fahrt für Sie.
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5: Erinnern Sie sich noch? Das ist ein Knaller gewesen. Depeche Mode, Enjoy the Silence. Aber so ruhig wollen wir es gar nicht angehen. Wir machen so ein bisschen Musi. Und Ihre Nachbarn können die ARD-Hitnacht hören. Egal, ob Sie es wollen oder nicht. Diesen Song sollte man ein bisschen aufdrehen.

ARD Hitnacht, 0 Uhr 11 mittlerweile, 11 nach 12, es werden immer mehr, ne? Also 0 Uhr 11 Minuten nach 12, genauso. Jetzt haben wir einen neuen Tag, 4. Juni 2026, das bedeutet jede Menge Geburtstagskinder. Das Team der ARD Hitnacht wünscht Ihnen alles erdenklich Gute zum neuen Lebensjahr. Ganz viel Glück, ganz viel Gesundheit und dass alle Wünsche in Erfüllung gehen, also zumindest die ganz besonderen, die vielleicht in Erfüllung gehen, ohne dass man damit rechnet. Einfach nur mal so, das kann eine Begegnung sein, das kann ein Lächeln sein. Machen Sie diesen Tag zu Ihrem ganz persönlichen Tag. Werden Sie Chef des Tages. Ja, das ist ein gutes Stichwort. Machen Sie sich zum Geburtstagschef.

Engelsgesang, Robbie Williams hier in der ARD Hit Nacht. Und Sie mailen mich ja richtig zu hier heute, finde ich ganz klasse. Tobias hat sich gemeldet, er schreibt, hallo André, wir hören dich gerade auf unserem 9 Stunden Roadtrip nach Österreich. Grüße doch mal Andreas Möller bitte. Ist getan, gute Fahrt weiterhin. Und auch Moritz hat sich gemeldet, er freut sich, dass er die ARD Hit Nacht im Sender hat. Ganz besonders die Musik tut ihm richtig gut und das ist ja eigentlich mal das Allerwichtigste. Und dann hat sich darüber hinaus auch noch, das ist ein Formular, genau, wenn Sie über die Webpage ein Formular eingeben, zum Beispiel WDR4, ne, dann kriege ich das auch hier. Aber einen Musikwunsch kann ich Ihnen leider nicht erfüllen, weil nämlich unser Musikredakteur im Vorfeld ganz fleißig war und ein tolles Musikprogramm, eine tolle Playlist sozusagen für Sie zurechtgeschustert hat, so dass Sie sich auch wohlfühlen heute Nacht mitten im Dienst. Diese Mail hat mich beeindruckt, kommt von Annemarie. Sie schreibt, hallo Hitnacht Family, ich bin Annemarie, ich bin 80 Jahre alt und höre eure Sendung wahnsinnig gern. Ich fühle mich in München manchmal ein bisschen allein, aber durch das Radio bin ich mit der Außenwelt verbunden. Also, liebe Annemarie, mit 80 fängt es ja erst an. Viel, viel Spaß, natürlich in der ARD Hitnacht. Ich schicke jetzt mal ganz herzliche Grüße nach München, eine Stadt, und ich bin ein Nordlicht, die ich persönlich auch sehr beeindruckend finde. Und ich wünsche Ihnen, Annemarie, eine gute Nacht und schön, dass Sie bei uns sind. Und wenn Sie nicht einschlafen können, dann ist wahrscheinlich die gute Musik schuld. Also danke für Ihre Nachricht. Und wenn Sie mir auch schreiben möchten, gar kein Problem, ard-hitnacht@mdr.de.

ad-hitnacht@mdr.de, das ist unsere E-Mail-Adresse und da habe ich eine sehr schöne Mail bekommen, nämlich: Mein Name ist Manuel, komme aus dem schönen, aber nicht gut angebundenen Wendland, genauer aus Dannenberg an der Elbe, und ich muss morgens zur Berufsschule nach Lüneburg und eigentlich pendelt ein Zug immer so hin und her, aber wegen Personalmangel fährt der Zug nicht, sondern ein Bus. Tja, benötigt eine Stunde und das ist eine ganz schöne Sache und manchmal dann eben zwei, wenn man dann mit dem Bus durch die Gegend schunkeln kann. Und Manuel schreibt das wirklich sehr humorvoll und ich muss an dieser Stelle auch sagen, Manuel, erstmal ganz herzliches Willkommen und liebe Grüße aus der Regie hier in der ARD-Nacht. Ich finde es toll, was du sagst. Das Wendland ist zwar wunderschön, aber hat eben diesen eigenen entspannten Charme, auch wenn man auf die Schiene angewiesen ist. Na, man braucht momentan wohl ein bisschen Nerven aus Drahtseilen. Dass man aus der 70-Minuten-Bahnfahrt gleich mal eben 2 Stunden macht, das ist schon eine ganz besondere Sache. Da wird die Nacht ganz kurz, aber ich finde, die perfekte Einstellung ist da. Optimismus, wenn der Bus über die Dörfer schaukelt, ist die ARD-Nacht genau der richtige Begleiter. Und Humor braucht man auch. Der Tipp mit dem Auto im Wendland ist leider so wahr wie das Amen in der Kirche. Oder das Abfahrt beim Busfahrer. Ich wünsche eine gute Nacht und kommt sicher ans Ziel. Und mit einer Portion Humor klappt das. 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
1: Bobby McFerrin hier in der ARD Nacht. Kleiner Blick auf die Straßen mit dem Verkehrsservice in der ARD Nacht. Hallo an alle unterwegs. Ich habe eine Meldung von der A5, Kassel Richtung Frankfurt. Die Strecke ist zwischen Hattenbacher Dreieck und Alsfeld-Ost wegen Reinigungsarbeiten gesperrt. A8 Stuttgart Richtung Karlsruhe ist zwischen Heimsheim und Pforzheim Süd nach einem Unfall gesperrt. Dann die A96 Lindau München ist zwischen München-Naim und Sendling wegen Brückenarbeiten in beiden Richtungen gesperrt. Berlin, die A111 ist zwischen Festplatz und Seidelstraße wegen Wartungsarbeiten im Tunnel bis 5 Uhr in beiden Richtungen gesperrt. Und Berlin A113, da ist die Spätstraße und Schönefeld Süd wegen Wartungsarbeiten bis 5 Uhr früh ebenfalls in beiden Richtungen gesperrt. Die A565 Meckenheim-Bonn ist zwischen Dreieck Bonn-Nordost und Kreuzbonn-Nord in beiden Richtungen wegen Brückenschäden gesperrt. Und Berlin, der Tiergartentunnel ist zwischen Heidestraße und Reichpietschufer in beiden Richtungen bis 5.45 Uhr gesperrt. So, das war's. Weiterhin eine gute und störungsfreie Fahrt für Sie.
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1: Ich bin André Holst. Ich grüße Sie. Kommen Sie mit uns durch diese Nacht. Wir machen uns schön mit dem Soundtrack für die Nacht.

0: Made in Germany, das steht für Qualität. Und das gibt's natürlich auch ganz besonders im deutschen Musikmarkt. Und Tim Bensko, der hat Musikgeschichte geschrieben hier in Deutschland. Denn einfach mal kurz die Welt retten, das war es. So viel Potenzial, dass man daraus einen Riesenhit gemacht hat.
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Sounds Like a Melody, der Klassiker von Alphaville hier in der ARD Hitnacht. Wir haben es gleich 1:15 und an dieser Stelle wieder großes Danke für die Mails, die Sie mir geschickt haben. Da gibt's ein Moin von Gelinde. Gelinde schreibt, ich höre fast jeden Abend die Hitnacht und lese bis in die Puppen. Dabei begleitet mich gute Musik. Herzliche Grüße aus dem Norden, aus Hamburg von Gerlinde. In Hamburg sagt man Tschüss und nicht auf Wiedersehen, sage ich jetzt auch nicht. Hamburg ist eine beeindruckende Stadt. Gerlinde, noch ganz viel Spaß hier in der ARD-Hitnacht. Und eine weitere Mail, auch das was Feines, und zwar schreibt Diana. Hey, mein Lieber, höre euch noch zu ein paar Minuten. Mein Mann hat Geburtstag, wäre nice, wenn ich einen Geburtstagsgruß hören könnte. Also, gar kein Problem. Alles Liebe für den Steffen, Gesundheit von den Kindern Lukas, Dominik, Jennifer, Steven und Nils und natürlich auch von der Göttergattin Diana. Und Diana schreibt, ich liebe dich, Happy Birthday. Gern geschehen und wir machen auch weiter so. Gar kein Problem, musikalisch ebenfalls jetzt mit Sabrina und Summer. Wow.

0: Immer mal wieder Fragen hier auch in der ARD Hitnacht. Zum Beispiel Fritz, der fragt nämlich, seit wann werden die Verkehrsnachrichten mit Sound unterlegt? Sind auch weniger Nachtbaustellen eingerichtet? Irgendwas hat sich geändert. Also Fritz, erstmal herzliche Grüße auch hier aus Magdeburg Richtung Süden. Und offen gestanden, solange ich hier die ARD-Hitnacht mache, habe ich immer, wenn der Verkehr kommt, auch einen Sound drunter. Das ist immer so ein kleines musikalisches Ding. Ich hoffe, ich habe es nicht zu laut, dass man trotzdem versteht, was ich sage. Wir werden ja gleich die Nachrichten haben und danach geht's eine neue Runde mit dem Blick auf die Straßen weiter. Ich bin sehr, sehr neugierig. Vielleicht, Fritz, können Sie mir noch mal ein kleines Feedback geben. Und Jenny, ja, großes Dankeschön an Jenny an dieser Stelle auch, hat gerade geschrieben, nach Rücksprache mit ihren Ärzten und reichlicher Überlegung habe ich heute einen Organspenderausweis unterschrieben und ich bin stolz drauf. Liebe Grüße von Jenny aus Magdeburg. Jenny, wir sind in derselben Stadt und ich muss sagen, Jenny, ich finde das ganz klasse. Es ist ein guter Schritt und es ist eine Entscheidung. Ganz, ganz viel Glück und noch wach bleiben mit uns.
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0: Es ist 1 Uhr. 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
1: Die Nachrichten mit Lukas Haag. Guten Morgen. Deutschland ist mit einer Bewerbung bei der UNO gescheitert. Es ging um einen nichtständigen Sitz im Sicherheitsrat für 2027 und 2028. Die UNO-Mitgliedsländer entschieden sich stattdessen für Portugal und Österreich. Zu den Reaktionen im Bundestag, Ruth Kirchner, Berlin.
2: Aus der Opposition kommt scharfe Kritik an der Bundesregierung. Die außenpolitische Sprecherin der Grünen im Bundestag, Düring, bezeichnet die Abstimmungsniederlage in New York als Blamage. Die Parteivorsitzende der Linken, Schwertner, spricht von einer Schlappe für März. Und der Verweis auf den Irankrieg, Venezuela und den Krieg in Gaza, sagt sie, die Abstimmungsniederlage sei die Quittung dafür, dass Deutschland in entscheidenden Konflikten Völkerrechtsbrüche nicht eindeutig benannt habe. Die AfD erklärt, Merz sei als Außenkanzler gescheitert. Deutschland habe sich international isoliert und eigene Interessen vernachlässigt.
1: Eine der wichtigsten Ost-West-Verbindungen in der Region Bonn ist außerplanmäßig gesperrt worden, die marode Rheinbrücke auf der A565. Wie die Autobahn GmbH mitteilte, wurden bei aktuellen Prüfungen Schäden am Tragwerk festgestellt. Wann der Verkehr dort wieder fahren kann, ist offen. US-Präsident Trump bekommt innenpolitischen Gegenwind. Das US-Repräsentantenhaus hat für eine Resolution gestimmt, die Trumps Macht einschränken und den Krieg gegen den Iran beenden soll. Das Ganze ist aber eher symbolisch. Damit die Resolution in Kraft tritt, muss auch der Senat zustimmen und selbst dann könnte Trump sie noch mit einem Veto unterbinden. In Neuss-Allerheiligen gab es am Abend einen Rettungseinsatz an einer S-Bahn. Reisende entdeckten einen leblosen Jugendlichen auf dem Dach der S11. Er war offenbar auf der Bahn mitgefahren und hat dabei eine Oberleitung berührt. Der 16-Jährige erlitt schwere Verbrennungen und schwebt in Lebensgefahr.
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1: Der Stahlkonzern ThyssenKrupp will in Dortmund verstärkt Leistungen an Fremdfirmen vergeben. Dabei geht es um Bereiche, die nicht direkt mit der Produktion zu tun haben. Kai Bandermann, WDR Dortmund.
3: Konkret im Gespräch sind unter anderem der Werkschutz, die Gärtnerei, die interne Logistik und die Arbeitssicherheit. Gerade beim letzten Bereich hat der Betriebsrat seinen Widerstand angekündigt. Das Werk sei voller Gefahrenzonen und die kennen niemand besser als die Belegschaft selbst. Generell fordert der Betriebsrat, bei einer Auslagerung müsse die bestmögliche Fremdfirma zum Zuge kommen, sprich mit einer Jobgarantie für die übernommenen Beschäftigten und Tariflöhnen.
1: Das Wetter für Nordrhein-Westfalen: in der Nacht ziehen noch ein paar Schauer durch, dazu zwischen 10 und 16 Grad. Der Tag bringt dann viele Wolken, teilweise Regen und vereinzelt auch Sonne, dazu in Halle bis 18 Grad, in Rheine bis 19, Hamm kommt auf 20 Grad. Morgen dann weiter wechselhaft bei ähnlichen Temperaturen, am Samstag Sonne, Wolken und einzelne Schauer bei bis 22 Grad. Das war WDR aktuell.
4: Uhr 3. Und nach den Nachrichten wird Zeit für den Blick auf die Straßen. Hallo, hier ist der Verkehrsservice in der ARD-Hitnacht. Ich habe eine Meldung von der A5, und zwar Kassel Richtung Frankfurt, ist zwischen Hattenbacher Dreieck und der Alsfeld-Ost wegen Reinigungsarbeiten gesperrt. A8 Stuttgart Richtung Karlsruhe ist zwischen Heim und Pforzheim Süd nach einem Unfall gesperrt. Die A96 Lindau München ist zwischen München-Leim und Sendling wegen Brückenarbeiten in beiden Richtungen bis Montag gesperrt. Aus Berlin kommt diese Meldung: A111 zwischen Amfestplatz und Seidelstraße Wartungsarbeiten, da ist der Tunnel bis 5 gesperrt, und A113 ist die Spätstraße und Schönefeld Süd wegen Wartungsarbeiten ebenfalls bis 5 gesperrt. Hier kommt eine Meldung von der A565 Meckenheim-Bonn, ist zwischen Dreieck Bonn-Nordost und Kreuz Bonn-Nord wegen Brückenschäden im Augenblick in beiden Richtungen gesperrt. Und in Berlin, der Tiergartentunnel ist zwischen Heidestraße und Reichpietschufer ebenfalls in beiden Richtungen gesperrt. Das war's auch schon. Weiterhin eine gute und störungsfreie Fahrt für Sie.
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4: So mitten in der Nacht gebe ich jetzt eine Runde Cappuccino für die Ohren aus. Hier ist Eros Ramazzotti. Ich bin André Holz. Schön, dass Sie dabei sind.

Manchmal komme ich mir vor wie die Christel von der Post. Eine Mail jagt die nächste. Großes Dankeschön. Ich freue mich, dass Sie bei uns sind. Mike hat geschrieben und der hört uns über Antenne Brandenburg und er findet die Musik ganz klasse. Er hört gerne die ARD-Hitnacht und er ist gerade in seiner alten Heimat Brandenburg angekommen. Das heißt 4 Tage Urlaub und er sagt nur, macht weiter so. Ich sag nur, wir können gar nicht anders, Mike. Trotzdem viel Spaß noch mit uns. Und dann habe ich ja vorhin über Löwen sinniert. Ja, das stimmt tatsächlich. Und interessant fand ich die Erfahrung, dass Michael aus Dänemark, der uns da nämlich auf UKW empfängt, so einen Besuch im Tierpark mal erlebt hat. Und da durfte er einen Löwen streicheln. Überraschend für ihn die Erfahrung, das Fell war gar nicht so weich, wie es aussieht. Eher grob und stachelig. Großes Dankeschön an dieser Stelle. Ja, ich habe noch nie einen Löwen gestreichelt. Und ehrlich gesagt, möchte ich das auch nicht unbedingt machen. Aber gut, Versuch macht klug. Dafür habe ich mal auf dem Kamel gesessen. Ja, artverwandt. So, dann habe ich hier Carsten, der hat geschrieben, hallo liebes ARD-Hitnacht-Team, ich höre euch immer von montags bis samstags, da ich nämlich jede Nacht 200 bis 300 Kunden mit unserer Tageszeitung beliefere. Das ist ganz gut, Zeitungsträger sind unterwegs, ihr haltet auch die Welt zusammen, dass wir nächsten Morgen einfach mal gucken können beim Frühstück, was sich so alles ereignet hat. Und Mario schreibt ebenfalls, moin André, die Musik Auswahl ist heute wieder mal klasse. Ich höre noch ein Weilchen zu und wünsche allen einen richtig schönen Tag. Und heute ist ja natürlich auch ein ganz besonderer Tag, den wir in keiner Weise vergessen wollen. 4. Juni, den Donnerstag, und in vielen südlichen Bundesländern hier in Deutschland ein katholischer Feiertag namens Fronleichnam. Ne? Für den Norden, also Hamburg, Bremen, Niedersachsen oder Schleswig-Holstein, das ist eher ein ganz normaler Arbeitstag. Da gilt der Feiertag nicht. Aber ich muss sagen, in anderen Ecken unseres Landes, da ist heute frei. Dann wünsche ich einen angenehmen Tag. Ah.

Caravan of Love, The House Martins, A Cappella vom Feinsten in der ARD-Hitnacht um 19 Minuten nach 1. Und Dirk, der hat geschrieben, dass er gerade mit seinem Kumpel Nobby beim Angeln ist und er freut sich über das Programm. Und Nobby und Dirk, ich kann euch nur sagen, jetzt habe ich hier einen Titel, garantiert beißen die Fische besser. Also ein bisschen lauter machen, dass die Fische das mitkriegen. Nothing breaks like it hard. Das ist was Feines. Sehr angelaffin, dieser Song, wirklich.

Da muss ich leider mal raufgehen, denn hier ist ein Falschfahrer reingekommen. Achtung Autofahrer, Falschfahrer auf der A96 München-Lindau zwischen Buchloe Ost und Bad Wörishofen. Da gibt's einen Falschfahrer, der Ihnen entgegenkommt. Fahren Sie bitte äußerst rechts, überholen Sie nicht, wir melden, wenn die Gefahr vorüber ist. Ich wiederhole nochmal, auf der A96 München-Lindau zwischen Buchloe Ost und Bad Wörishofen. Da ist ein Falschfahrer unterwegs. Vorsicht bitte in beiden Richtungen.

0: Wine Paris, Dolce Vita. Was für ein schönes Gefühl hier in der ARD-Hitnacht. Hallo an alle unterwegs. Wir haben es 1.30 Uhr, halb zwei. Hier ist der Verkehrsservice in der ARD-Hitnacht. Noch einmal die Warnung vor dem Falschfahrer auf der A96 München-Lindau zwischen Landsberg und Lech-West und Buchloe. West, da kommt Ihnen ein Falschfahrer entgegen. Fahren Sie bitte äußerst rechts und überholen Sie nicht. Wir melden, wenn die Gefahr vorüber ist. Weitere Meldungen. A5 Kassel Richtung Frankfurt ist zwischen Hattenbacher Dreieck und Alsfeld Ost wegen Reinigungsarbeiten gesperrt. A8 Stuttgart Richtung Karlsruhe ist zwischen Heimsheim und Pforzheim Süd ebenfalls nach einem Unfall gesperrt. Dann habe ich hier die A96 Lindau München ist zwischen München Leim und Sendling wegen Brückenarbeiten in beiden Richtungen bis Montag gesperrt. Berlin A111 ist zwischen Am Festplatz und Seidelstraße wegen Wartungsarbeiten im Tunnel bis 5 gesperrt. Dann die A113 ist zwischen Spätstraße und Schönefeld Süd wegen Wartungsarbeiten bis 5 in beiden Richtungen gesperrt. Dann habe ich hier die A565 Meckenheim-Bonn ist zwischen Dreieck Bonn-Nordost und Kreuz Bonn-Nord in beiden Richtungen wegen Brückenschäden gesperrt. Und in Berlin der Tiergartentunnel ist zwischen Heidestraße und Reichpietschufer in beiden Richtungen bis 5.45 Uhr gesperrt.
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0: Ich bin André Holst. Schön, dass Sie dabei sind.

0: Enrique Iglesias und Whitney Houston, Could I Have This Kiss Forever? Was für ein schönes Duett. Episch, einfach ganz groß, wenn zwei so großartige Künstler gemeinsam vor dem Mikrofon stehen, wie es hier mal vor ein paar Jahren passierte. Und wir können uns an Whitney erinnern, auf unsere Art und Weise. AD-Nacht 1:39 haben wir es. Und auch Musik Made in Germany haben wir in der Nachtshow für Sie. Heinz-Rudolf Kunze, Meine eigene Wege. Und der geht auch wieder viele Wege auf Bühnen, wenn Sie ihn mal live erleben möchten, ist es immer wert. Deutschlands Rockpoet Nummer 1 steht nach wie vor voller Leidenschaft auf der Bühne. Googeln Sie den einfach mal, da finden Sie vielleicht auch ein paar Konzerte in Ihrer Gegend und dann können Sie mal wieder live erleben.
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Wohlfühlfaktor 1A, Scott McKenzie, San Francisco. Ein super Oldie hier in der ARD-Nacht. Und wir können mailen, wenn Sie Lust haben. Ja, Kommunikation ist alles. ard-hitnacht@mdr.de, das ist die E-Mail-Adresse. Und dann können wir direkt miteinander plaudern. Oder ich posaune das hier einfach über den Sender, wenn Sie mir was Schönes schreiben. So wie ich auch Grüße gekriegt habe von Thomas, der uns über WDR 4 hört. Und ich finde es auch ganz klasse, denn Cindy schreibt, erst vor ein paar Wochen, da habe ich euch bei einer Radiosendersuche entdeckt und ich freue mich so, dass ich euch gefunden habe. Von meiner ersten Minute an bin ich Fan von der ARD-Hitnacht. Cindy, Küsschen und herzliche Grüße an dieser Stelle. Geht natürlich ebenfalls ganz, ganz herzlich raus. Also, gerne schreiben, ard-hitnacht@mdr.de. Und wir machen jetzt ein bisschen was Rockiges. Musik von Simple Minds, Don't You Forget About Me. Das geht da richtig zur Sache.

Da lallt er uns ein hier in der ARD Hitnacht. Simple Minds war das. Und jetzt gibt's noch mal den Blick auf die Straßen, denn so vor den Nachrichten um 2:08 habe ich eine gute Nachricht, die Entwarnung von der A96 München-Lindau. Kein Falschfahrer mehr zwischen Landsberg und Lech-West und Buchloe-West. Da haben sie wieder freie Fahrt. Ich wiederhole, Entwarnung von der A96 München-Lindau. Kein Falschfahrer mehr zwischen Landsberg am Lech-West und Buchloe-West. Jetzt habe ich es richtig gesagt. Weiterhin eine gute und störungsfreie Fahrt für Sie.

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1: Die Nachrichten mit Lukas Haack. Guten Morgen. Für Deutschland gab es bei der UNO einen Dämpfer. Es wurde nicht in den UNO-Sicherheitsrat gewählt, das mächtigste Gremium der Vereinten Nationen. Stattdessen werden Portugal und Österreich für 2027 und 28 nicht ständige Mitglieder. Außenminister Wadephul sagt, wer der deutschen Bewerbung im Weg stand.
2: Dass Russland eine solche Stimme nicht am Tisch des Sicherheitsrates wissen will und auch Stimmung gegen uns gemacht hat, das ist kein Geheimnis. Und es mag auch Stimmen gekostet haben, dass Deutschland im Nahostkonflikt immer eine besondere Verantwortung für Israel wahrnehmen muss.
1: Die Haltung Deutschlands zu Israels Krieg im Nahen Osten sorgt teilweise für Kritik. Die nicht ständigen Mitglieder des Sicherheitsrats werden von allen 193 Mitgliedstaaten der UNO gewählt, mit einer Zweidrittelmehrheit. Bisher hat Deutschland die bei einer Bewerbung immer bekommen. Die Ukraine macht einen weiteren Schritt Richtung EU-Beitritt. Laut der ukrainischen Ministerpräsidentin Sviridenko haben alle EU-Mitgliedsländer zugestimmt, die erste Phase der Beitritts